0: mit Ben Streubel. Dann werden wir gleich ein bisschen spielen um ein PPPPP, ein perfekt fantastisch poliertes Popnacht-Package. Das sind zwei Fragen, die ihr mal locker beantworten könnt. Ich mach's nicht schwer. Unter 07221 2011 verdient euch ein Popnacht-Package. 07221 2011.
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0: Mal einfach Zack without you, hier ist die Popnacht.
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0: Und wir reisen durch den heutigen 6.5. zurück in der Geschichte mit Jutta aus Mönchengladbach-Herrath. Das ist der letzte Ort von Mönchengladbach vor Amerika sozusagen. Ne? Hallo Jutta.
2: Ja, hallo Ben.
0: Guten Morgen. Und das ist auch schön auf dem Land und du hast ein großes Anwesen. Ihr seid so ein Mehrgenerationen-Anwesen.
2: Ja.
0: Und da macht ihr gerade was? Schwalbennester bauen, hast du geschrieben?
2: Ja, ich baue Schwalbennester. Ja,
0: warum denn das?
2: Weil wir gerne Schwalben hätten, weil wir doch relativ viele Insekten hier auf dem Dorf hatten und haben gedacht, wir versuchen mal Schwalben anzulocken.
0: Also Schwalbenverarschungsnester sozusagen, weil die bauen ja eigentlich immer noch selbst Nester.
2: Mhm. Ja, in dem Falle, wie gesagt, wollen wir sie überlisten, damit sie sich vielleicht doch hier niederlassen. Und ich hoffe, es funktioniert.
0: Dann kommen die und dann essen die eure Insekten auf.
2: Ja, das hoffe ich doch sehr, weil wir haben reichlich hier so kurz vor Amerika.
0: Also, ich verstehe. Ja, die könnt ihr alle darüber schicken. Und ist denn so eine Möglichkeit, mal zu gucken, wo die herkommt, dass vielleicht eventuell dann mal so Restmüll entsorgt wird oder sowas? Da kann es aber nicht von kommen.
2: Nein. Also wir haben viele Bauern tatsächlich noch hier und einen Reitstall in unmittelbarer Nähe.
0: Eigentlich sagt man ja, wo Insekten sind, ist die Welt intakt, ne? Sagt man ja auch.
2: Ist sie auch. Ja, tatsächlich. Also das möchte ich nicht bestreiten, aber es ist halt doch etwas.
0: Jetzt kommen die Killerschwalben. Die Killerschwalben angeflogen.
2: Ja, ich hoffe es. Drück die Daumen.
0: Ja, so eine Geschichte, was es so alles gibt. So,
2: aber wenn es klappt, gebe ich Bescheid.
0: Ja, machst du auf jeden Fall. Heute vor 137 Jahren, da sind wir bei Frage Nummer 1, da wurde auf einer Weltausstellung, ich sage noch nicht wo, was wird so einfach, etwas gebaut, ein hoher Turm, 300 Meter hoch war dieser Turm, heute ein Wahrzeichen dieser Stadt. Damals hat man gesagt, oh, das ist auch Blödsinn, was braucht man so ein Ding da, ne, so ähnlich wie bei Stuttgart 21 oder bei der Sagrada Familia oder so. Also welchen Turm meine ich denn, der da vor 137 Jahren auf einer Weltausstellung geöffnet wurde? War das Burj Al Arab oder war das der Turm zu Babel oder war es der Eiffelturm?
2: Das war wohl eindeutig der Eiffelturm.
0: Ja, so kann man das doch sagen. Jetzt hörst du ein paar Hits, die vor 48 Jahren zu einem Soundtrack eines Films führten. Das ist ein Hit, ein weiterer oder dieser hier.
2: Sehr gut.
0: War das vielleicht der Soundtrack zu Flashdance, der Rocky Horror Picture Show oder Saturday Night Fever?
2: Das war meine Zeit, Saturday Night Fever, ganz eindeutig.
0: Jetzt ist deine Zeit gegen die Schwalben oder für die Schwalben und gegen die Insekten. Ja. Ich wünsche dir eine gute Nacht, du hast recht, du bekommst ein Pop-Up-Package, ja?
2: Herzlichen Dank.
0: Tschüss.

Religion. Da naht sich schon in meinem linken Ohr ein kultischer Hit an. Da hat's geklingelt. Ich glaube, das sind Tears for Fears gewesen mit Everybody Wants to Rule the World. Vorher noch eine Gefahrenstelle von der A1 Dortmund in Richtung Münster. Da ist ein Unfall passiert. Unfallstelle nicht gesichert worden bis jetzt. Im Kreuz Dortmund-Unna fahrt ihr bitte vorsichtig. Und auf der A7 liegt ein Reh. Hamburg Richtung Hannover zwischen Dorfmark und Bad Fallingbostel auf der Fahrbahn.

Ein neuer Hit naht. Ich rieche ihn schon und sehe ihn. Oh, jetzt hören wir ihn. Boy Loco, neuer Hit heißt Praised You in der Popnacht.

0: Twinkle.
1: Yeah, Miley Cyrus und Dua Lipa in der Popnacht. Es ist 2.31 Uhr.
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3: In der Nacht in der nördlichen Mitte Starkregen. Ganz im Norden und in Süddeutschland trocken. Tagsüber von Ostfriesland bis zur Ostsee freundlich. Südlich davon regnerisch. In der Mitte und im Süden Deutschlands später Schauer und Gewitter. Höchstwerte 10 bis 23 Grad.
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4: Die A1 Bremen Richtung Osnabrück ist zwischen Wildeshausen West und Dreieck Ahlhorner Heide wegen einer Nachtbaustelle bis 5 Uhr früh gesperrt. Die A1 Lübeck Richtung Fehmarn ist zwischen Neustadt Mitte und Neustadt Pelzerhaken wegen einer Nachtbaustelle bis 6. Mai 5 Uhr gesperrt. Die A1 Hamburg Richtung Bremen ist zwischen Hamburg-Stillhorn und Harburg wegen einer Nachtbaustelle bis 5 Uhr früh gesperrt. Bitte über die U76 ausweichen. A1 Lübeck-Hamburg. Auf der Norderelbbrücke staut es sich wegen eines Schwertransports in beiden Richtungen. A7 Hamburg Richtung Flensburg. Die Anschlussstelle Bad Bramstedt ist wegen einer Nachtbaustelle bis 6. Mai 3 Uhr gesperrt. A7 Hamburg Richtung Flensburg. Die Ausfahrt Bad Bramstedt ist wegen einer Nachtbaustelle bis 6. Mai 3 Uhr gesperrt. A270 Blumenthal Richtung Ilpol. In der Ausfahrt Bremen-Fegesack Mitte bis 29. Mai ca. 1 Uhr gesperrt.
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1: Und noch die Temperatur des kleinsten Ortes in Thüringen, also die meist unterschätzte Temperatur heute in Ummerstadt. 17 Grad Höchsttemperatur. Hier ist die Popnacht. Ich bin Ben Sträubel.

Open Up und Matt Simons in der Popnacht. Oh ja, ihr hattet noch nichts zu lachen. Ich verstehe das. Nach 2 Stunden 38 Minuten dieser Show noch nicht einmal geschmunzelt. Oh Mann. Aber es gibt ja Profis, die nennen sich Comedians. Und einer von denen heißt Abdel Karim. Und der kann Witze ganz anders erzählen als unser eins aus der einfachen Welt. Das kann. Und der Comedian aus der Überwelt, der wird uns gleich ein paar Witze vortragen, auch Wortspiele. Auch zum Thema Haare. Ja, das kann ja für den einen oder anderen sehr ernst werden. Und ich habe auch schon mal einen Anwalt eingeschaltet nach einem Haarschnitt. Also Abdel Karim und seine besonderen Witze gleich in 3 Minuten nach Tiffany Harris und Vertigo in der Popnacht. Wenn es nicht lustig ist, gibt's Geld zurück.

0: Where to go? Tiffany Harris in der Popnacht. 2.41 Uhr, Vorsicht auf der A30 rein in Richtung Amsterdam zwischen Kreuz Schüttorf und Schüttorf Nord. Steht ein defekter LKW auf der Fahrbahn. Abdel Karim und die Witze.
1: Ich hatte früher lange Haare, ist aber lange her. Oder wenn man in England sagen würde, it's long hair. Ja, sorry, das ist mein Humor. Viele Veranstalter haben mir von diesem Humor abgeraten, aus Gründen. Aber ich habe vor kurzem einen Witz gelesen, er hat das sofort in meine Top 3 des Jahres geschafft. Wie nennt man einen dünnen Frosch Magerquark? Leute, mehr geht nicht. Da muss man einfach sagen, mehr geht nicht. Das ist. Ich habe. Ah, okay. Ein bisschen Pause brauchen wir jetzt schon, der wird da oben gerade erklärt, das finde ich süß. Die Pointe liegt bei Mager oder bei Quark, je nach Tageslaune. Ich habe den Witz mal in Wien erzählt. Nach der Show kam ein Mann zu mir, Österreich, Wien, und der dachte mir, toller Witz, genau mein Humor, aber in Österreich wird den nicht jeder verstehen, weil wir sagen nicht Quark, wir sagen Topfen. Der kam ernsthaft nach der Comedy-Show mit einem Faktencheck. Ich so, danke für die Aufklärung, aber dann ist der Witz kaputt, weil ein Frosch macht ja Quark und nicht Topfen. Guck mal da, ein Frosch, Topfen.

Kiddo, all right, da ist eine Menge Wasser runtergekommen vom Himmel. Was ist los? Also ihr fahrt bitte vorsichtig, gerade da, wo Aquaplaning herrscht, wie auf der A7 Hannover in Richtung Kassel, zwischen Werratalbrücke und Lutherberg hat es deswegen auch einen Unfall gegeben. Die Unfallstelle ist noch nicht abgesichert und Aquaplaning gefährdet dort die Fahrt. Und wenn ihr was gesehen habt auf den Autobahnen, Bundesstraßen, Feldwegen, das gefährlich ist oder das rumliegt und da nicht hingehört, dann könnt ihr gerne eine WhatsApp schicken unter 07221 2011. Der Hit ist neu von Teddy Swims, Mr. Know It All.

Klassische Besserwisser. The Mr. Know-It-All. Hier ist die Popnacht. Das war der neue Hit von Teddy Swims, den wir gerade gehört haben. Und das ist kultisch. 1, 2, 3, 4. Texas, Inner Smile.

Texas und Inner Smile in der Popnacht. Liebeskummer, so naja, in der Nacht kommt das dann oft mal hoch. Claudi und Tine, die leben in Schwerin und haben sich die ganze Nacht über die stressigen Partnerschaften unterhalten. Und da ist eben rausgekommen, dass beide nicht so ganz glücklich sind. Und deswegen diese Liebeskummer-Situation würden sie doch sehr gerne mit einem Song, den sie beide mögen, ein wenig überbrücken. Ich habe den Flügel mal reingeschoben. Ist die Geschichte von Lucas Graham, auch aus seiner eigenen Kindheit und Jugend, erzählt er das so ein bisschen, wie das war, mit Liebe eigentlich gar nicht so viel zu tun, aber vielleicht auch, ne, die Liebe zu Mama und Papa. 7 Years in der Popnacht.

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1: Um 3 Uhr mit Olaf Knapp. Öl- und Gasheizungen könnten in Deutschland auch nach 2045 eingebaut werden. Das sieht der Entwurf für ein neues Heizungsgesetz aus dem Bundeswirtschaftsministerium vor, der dem ARD-Hauptstadtstudio vorliegt. Aus der Nachrichtenredaktion Jan Busche.
2: Ein zentrales Element des alten Heizungsgesetzes der Ampelregierung soll mit dem Entwurf gekippt werden. Ein Verbot von neuen Öl- und Gasheizungen ab 2045. Von einem Verbot ist in dem neuen Entwurf jetzt keine Rede mehr. Es bleibt aber dabei, dass künftig mehr klimafreundlicheres Gas und Heizöl beigemischt werden muss. Grüngas oder Grünheizöl genannt, mit zum Beispiel Biomasse oder Fetten. Entschieden ist noch nichts. Der Entwurf aus dem Haus von Wirtschaftsministerin Reiche muss noch innerhalb der Regierung abgestimmt werden, bevor er in den Bundestag kommt.
1: Das US-Militär pausiert seinen laufenden Einsatz zur Sicherung der Straße von Hormuz. Das hat US-Präsident Trump auf seiner Online-Plattform Truth Social bekannt gegeben. Demnach würden zunächst keine Frachtschiffe mehr vom US-Militär durch die vom Iran blockierte Meerenge geleitet. Während des Stopps solle geprüft werden, ob ein Abkommen zwischen Washington und Teheran abgeschlossen und unterzeichnet werden könne. Die US-Seeblockade gegen Schiffe, die iranische Häfen anlaufen oder verlassen, bleibe hingegen in vollem Umfang in Kraft. Zahlreiche Internetseiten mit dem Adressende .de sind in der Nacht zeitweise nicht erreichbar gewesen. Die Registrierungsstelle DENIC hat auf eine Störung in ihrem DNS-Service verwiesen. DNS-Dienste sind so etwas wie ein Adressbuch für das Web und sorgen dafür, dass Seiten im Netz mit der Eingabe von Webadressen erreichbar sind. Mittlerweile ist die Störung laut DENIC wieder behoben, die genaue Ursache werde noch analysiert. Der FC Arsenal aus England steht im Finale der Fußball Champions League. Die Londoner setzten sich im Halbfinalrückspiel gegen Atletico Madrid mit 1:0 durch. Aus der Sportredaktion Martin Roschitz.
3: Arsenal-Kapitän Saka schoss das goldene Abstaubertor kurz vor der Halbzeitpause. 20 Jahre nach der bislang einzigen Finalteilnahme greift der Spitzenreiter der Premier League jetzt also nach dem Henkelpott. Am 30. Mai treffen die Londoner in Budapest auf den Sieger des zweiten Halbfinals zwischen Bayern und Paris Saint-Germain. Die Franzosen hatten das Hinspiel in der torreichsten Halbfinalpartie der Champions-League-Geschichte mit 5:4 gewonnen. Anpfiff in München ist um 21 Uhr.
1: Das Wetter in Deutschland. Am Tage teils kräftige Schauer und Gewitter, an Nord- und Ostsee trocken, Höchstwerte 10 Grad an der Nordsee bis 23 Grad in Niederbayern. Am Donnerstag dann gebietsweise Regen, im Süden Gewitter, Richtung Norden freundlicher bei 11 bis maximal 19 Grad. Es ist 3:03 Uhr.
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4: Die A1 Bremen Richtung Osnabrück ist zwischen Wildeshausen West und Dreieck Ahlhorner Heide wegen einer Nachtbaustelle bis 5 Uhr früh gesperrt. Die A1 Lübeck Richtung Fehmarn ist zwischen Neustadt Mitte und Neustadt Pelzerhaken wegen einer Nachtbaustelle bis 6. Mai 5 Uhr gesperrt. Die A1 Hamburg Richtung Bremen ist zwischen Hamburg-Stillhorn und Harburg wegen einer Nachtbaustelle bis 5 Uhr früh gesperrt. Bitte über die U76 ausweichen. A1 Lübeck-Hamburg. Auf der Norderelbbrücke staut es sich wegen eines Schwertransports in beiden Richtungen. A270 Blumenthal Richtung Ilpol. In der Ausfahrt Bremen-Fegesack Mitte bis 29. Mai ca. 1 Uhr gesperrt.
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5: 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Und bevor wir gleich über Deutschland fliegen und in einer Backstube landen, sehe ich da noch einen schönen Hit hier von Kamrat. Ach, Alexandra Stan ist auch nicht so schlecht. Also gleich geht's zu unserem Bäcker-Musikquiz nach Meiningen, Thüringen. Hier ist die Popnacht.
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1: Wir fliegen über Deutschland und landen direkt neben der Backstube von Eckhard Holland Kunz, dem fleißigen Bäckermeister. Heute an diesem Mittwoch hat er schon die Erstversuche unternommen. Du warst in Südtirol im Urlaub, ne? Ecki, guten Morgen.
2: Ja, guten Morgen. Urlaub leider nicht. Ich bin ja in der schwierigen Situation, dass meine beste Arbeitskraft mich hier verlässt.
1: Dein Sohn?
2: Ja, und ja. Ich weiß auch nicht, ich müsste ihn das eigentlich verbieten.
1: Ja, ja, gut.
2: Aber im Gegenteil, ich unterstütze ihn noch dabei. Mhm. Jedenfalls habe ich letzte Woche, es ist ja Spargelsaison, die backen da unten Spargelbrot und Spargelbrötchen.
1: Ja.
2: Jetzt hatte ich mir so ein paar Teile mal geordert und habe die auch verzehrt und fand das gar nicht so schlecht und habe das jetzt hier versucht nachzubauen.
1: Und hat es funktioniert?
2: Ja, ich bin schon fast wie die Chinesen. Ich kopiere alles, ich baue alles nach, aber irgendwas fehlt.
1: Mhm.
2: Und ich habe das jetzt zerkleinert, habe das in mein Labor geschickt, meine 200 Laborantinnen, die untersuchen das jetzt gerade unter dem Mikroskop.
1: Aber ich verstehe es gar nicht, wenn du doch deinen Sohn in Südtirol hast und der könnte sich doch in der Backstube einschleusen lassen als Hilfsbäcker oder sowas und dann Werksspionage betreiben.
2: Ja, das muss er ja auch machen, aber ich komme da irgendwie nicht weiter, das dauert alles viel zu lang und die Spargelsaison, die ist ja dann irgendwann auch wieder rum.
1: Dann kommt aber der Bärlauch, den kannst du immer noch zupfen. Und ist denn,
2: ich muss da jetzt mal sehen, dass ich irgendwas zu Werke bringe.
1: Was stimmt denn jetzt nicht mehr am Geschmack? Ist es zu wenig würzig? Oder?
2: Ja, es ist irgendwie fad im Geschmack. Ich weiß auch nicht, es fehlt irgendwo.
1: Aber probier's mal mit grünem Spargel oder machst du das mit weißem?
2: Nein, mit grünem Spargel.
1: Ja, ich bin auch grüner Spargel-Fan.
2: Es fehlt der gewisse Pfiff, man sagen.
1: Grüner Spargel ist viel cooler als weißer, spießiger, weißer Spargel, den man
2: ja, du
1: den man
2: brauchst
1: noch
2: ja auch ein bisschen einen Kontrast, wenn du das Brot dann anschneidest mit diesen grünen Stückchen drin, das sieht schon schick aus.
1: Viel schöner.
2: Aber es fehlt irgendein Gewürz.
1: Und auch, ich lasse mich das noch sagen, zum weißen Spargel, wenn die Leute dann mit diesem Schaber da rummachen, mit dem Spargelschäler, wie demütigend ist das?
2: Ja, schrecklich.
1: Beim grünen Spargel, den kannst du, glaube ich, ein halbes Jahr im Kühlschrank liegen lassen, musst nur immer die Enden ein bisschen abschneiden weiter.
2: Genau, stell dir vor, dir zieht einer die Haut ab.
1: Ja, das
2: will man nicht. Kochende Wasser.
1: Genau, das ist nicht artgerechte Spargelhaltung. So, also.
2: Naja, das, aber die Nacht gespannt. Ist noch lang.
1: Wie viele Minuten haben wir noch bis zum nächsten schönen Rätsel?
2: Ja,
1: ich sage mal 7 Minuten, genau.
2: Du hast noch 2 Songs Zeit, dein Tinnitus zu schützen, weil heute kommt die Baerbock-Flöte mit
1: Mann,
2: aller Macht.
1: Oh Mann, ich bin sehr gespannt auf das musikalische Rätsel aus der Backstube gleich nach diesem Song her. Und Mark Forster kommt noch mit einem Lied.

0: Mark Forster und ein Lied.
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0: Da ist es, das Lied. Mhm. Vom Bäcker. Guten Morgen, lieber Eckart, zum Zweiten.
2: Ja, guten Morgen, mein lieber Benny Bär. Heute kommt kein Lied vom Bäcker. Aber vielleicht wird mein Spargelbrot dann lecker.
0: Ja,
2: also
0: ja,
2: ich habe heute den Vorschlag von der Henriette.
0: Mhm.
2: Sie wünscht sich Musik in deutscher Sprache. Kommt
0: in deutscher
2: zu wenig.
0: Sprache, okay, gut.
2: Kommt zu wenig, sagt
0: ja,
2: sie. Ich habe hier eine schöne Nummer 4 aus der deutschen Hitparade. Folgende Liedanfang suche ich heute.
0: Ja.

0: Ja.
1: Da.
0: Was ist das denn? Was hat das denn? Was glaubt denn, dass da ist? Was hat das denn? Was ist das denn? Was glaubt denn, dass da ist?
1: Nein!
0: Das
1: was
0: ist doch,
1: glaubt der denn, wer das
0: ist? Das ist doch der Egoist.
1: Ja.
0: Das ist doch Verfalco.
1: Nein.
0: Der ist doch Österreicher.
1: Ich gebe auf.
0: So. Also, dann Gruß in die Cloud. Und was bekommt dann der Erste, der in deiner Backstube reinbrüllt? Spargelbrot.
1: Ja, selbstverständlich. Wenn ich das hinkriege, bis nachher gibt es ein lecker Spargelbrot heute.
0: Jawohl, für das Losungswort Popnacht. Dann bis morgen.
1: Ja, bis morgen.

Afterglow. Ed Sheeran. Es ist 3:26 Uhr. Ich war mal einer Zeit zurück. Eine Gefahrenstelle von der A3. Köln in Richtung Frankfurt. Da liegen Gegenstände. Zwischen

0: Barry, Barry und Shackles. Hier ist die Popnacht. Es ist 3.30 Uhr.
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2: In der Nacht in der nördlichen Mitte Starkregen, gebietsweise Unwettergefahr. Ganz im Norden und in Süddeutschland trocken und teils aufgelockert. Tiefstwerte 12 bis 3 Grad. Tagsüber von Ostfriesland bis zur Ostsee freundlich. Südlich davon regnerisch, in der Mitte und im Süden Deutschlands später Schauer und Gewitter. Höchstwerte 10 bis 23 Grad.

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1: Die A1 Bremen Richtung Osnabrück ist zwischen Wildeshausen West und Dreieck Ahlhorner Heide wegen einer Nachtbaustelle bis 5 Uhr früh gesperrt. Die A1 Lübeck Richtung Fehmarn ist zwischen Neustadt Mitte und Neustadt Pelzerhaken wegen einer Nachtbaustelle bis 6. Mai 5 Uhr gesperrt. Die A1 Hamburg Richtung Bremen ist zwischen Hamburg-Stillhorn und Harburg wegen einer Nachtbaustelle bis 5 Uhr früh gesperrt. Bitte über die U76 ausweichen. A1 Lübeck-Hamburg. Auf der Norderelbbrücke staut es sich wegen eines Schwertransports in beiden Richtungen. A270 Blumenthal Richtung Ilpol. In der Ausfahrt Bremen-Fegesack Mitte bis 29. Mai ca. 1 Uhr gesperrt.
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2: Und die am meisten unterschätzte Höchsttemperatur heute in Deutschland, Lieschensruh in Nordhessen, 13 Grad. Hier ist die Popnacht. Ich bin Ben Streubel.

0: Mädel, wenn ihr was gesehen habt auf Autobahn, Bundesstraßen, Feldwegen, das da nicht hingehört, gerne der WhatsApp schicken. Mike hat es gerade gemacht, der ist auf der A61. Hallo?
1: Mainz-Dreieck, A61 auf die A60, Mainz-Dreieck direkt in der Abfahrt. Unfall. Macht bitte vorsichtig.
0: Danke, schöne Mike, ist ein guter Mann. Bis damit Mitarbeiter der Minute. Wir haben an der Gefahrenstelle von der A4 Erfurt in Richtung Chemnitz. Ein defekter LKW behindert da den Verkehr zwischen Hermsdorfer Kreuz und Hermsdorf Ost. Und die Glass Animals hat sich Mike ausgesucht, kriegt er natürlich als Mitarbeiter der Minute Heatwaves.

0: The Glass Animals und Heatwaves. Schreib doch gerade eben Laura. Mein Freund, sollen wir mal überraschen, also ihren Freund, so. Und die sind auf dem Weg aus dem Urlaub nach Hause. Benjamin aus Stuttgart, guten Morgen.
1: Hallo.
0: So, war das eine Überraschung jetzt, dass ich jetzt durchgeklingelt habe bei dir?
1: Ja, war eine Überraschung.
0: Also sie hat nichts erzählt, das ist ja schon mal in Ordnung. Wo wart ihr denn im Urlaub? Das hat sie nicht geschrieben.
1: Wir waren am Koma See.
0: Schön, ne? Koma See, oder? Habt ihr gutes Wetter gehabt oder war es irgendwie verregnet?
1: Ja, war gutes Wetter. Jetzt hat es angefangen zu regnen, deswegen fahren wir jetzt nach Hause.
0: Ah, okay, wie wart ihr denn dort untergebracht? In einem Hotel oder eher so Camping?
1: Nee, wir haben im Auto geschlafen. Wir haben so einen Campingvan und ja.
0: Campingvan mit Bad, Toilette oder?
1: Nee, da haben wir immer auf so Campingbetten.
0: Ja, und dann wird es natürlich unangenehm, wenn es so richtig schüttet, ne? Macht keinen Spaß. Seid ihr dann Neueinsteiger im Campingvan-Bereich?
1: Ja, das war das erste Mal, dass wir das gemacht haben.
0: Okay, das ist natürlich immer beziehungsfordernd, manchmal fördernd, aber manchmal auch fordernd und aufregend.
1: Ja.
0: Wie würdest du denn den Zustand der Beziehung jetzt nach dem Urlaub auf der Heimfahrt einstufen auf einer Skala von 1 bis 6, wenn 1 das Beste ist?
1: Oh, ich glaube so eine 5.
0: Eine 5?
1: War schon gut, ja, muss ich schon sagen.
0: Achso, nee, ich meine, wenn 1 das Beste ist, dann,
1: ach so,
0: dann eine 2. Ja, okay. so eine 5. Ja, manchmal ist das so. Ich habe auch schon mal mit jemandem gesprochen, der also einen Wohnmobilverleih hat und da kommen Paare immer mit großen Kulleraugen und freuen sich und sagen dann, oh, toll, unser erster Wohnmobilurlaub und dann kommen die zurück und sind getrennt.
1: Ja, wir freuen uns aber schon auf unser Bett. Also das stimmt schon.
0: Das ist dann doch was Feines, ne? Na gut, ich meine, von der Jahreszeit zumindest habt ihr nicht geschwitzt in dem Ding. Bei 40 nee. Grad im August wäre das noch ein bisschen schlimmer gewesen. Dann wünsche ich euch eine gute Restheimfahrt. Wie viele Stunden sind es noch?
1: Dankeschön. Oh, 2 ungefähr.
0: Okay, ich spiele euren Lieblingshit, oder zumindest den von Laura, und dann eine gute Fahrt, ja?
1: Perfekt, Dankeschön. Ciao.

0: Bringen Sie Peters und My Regards in der Popnacht, aber meint der
1: oh,
0: Thomas?
1: Ich glaube, haben wir genügend Klavier gehört. So. Ich schiebe das Ding dann mal wieder raus hier, ne? Und schiebe dann Schlagzeug wieder rein hier. Und dann kannst du mal richtig drauf rumkloppen hier, ne? Und Ringhaus!
2: Steve Winwood mit was Kultischem.

0: Beautiful Girls und Jean Kingston haben wir gerade gehört hier in der Popnacht. Hoffe, ihr seid noch gut gelaunt. Auf der A7 fahrt ihr bitte vorsichtig Hamburg in Richtung Hannover. Da liegt ein Tier auf der Fahrbahn zwischen Westenholz und Schwarmstedt. Und bis zu den Nachrichten um 4 Uhr wackele ich mit dem rechten Fuß noch zu Sixpence None the Richer.
1: There she goes.
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1: Um 4 Uhr mit Olaf Knapp. Das Bundeswirtschaftsministerium plant, dass Öl- und Gasheizungen auch nach 2045 eingebaut werden dürfen. Das geht aus einem Entwurf für ein neues Heizungsgesetz von Wirtschaftsministerin Reiche hervor, der dem ARD-Hauptstadtstudio vorliegt. Der Entwurf muss noch innerhalb der Regierung abgestimmt werden. Aus Berlin, Nicole Markwald.
2: Der neue Entwurf aus dem Bundeswirtschaftsministerium für das Gebäudemodernisierungsgesetz sieht keine Verbote mehr vor. Es fehlen aber auch klare Aussagen zum Abschied von fossilen Brennstoffen. Weiterhin geplant bleibt die sogenannte Biotreppe. Sie sieht die Einführung von einer Mindestquote von Grüngas und Grünheizöl vor. Dieser nachhaltige Anteil soll dann stufenweise heraufgesetzt werden. Von 10% ab 2029 bis 60% im Jahr 2040.
1: Das US-Militär pausiert seinen laufenden Einsatz zur Sicherung der Straße von Hormuz. Das hat US-Präsident Trump auf seiner Online-Plattform Truth Social bekannt gegeben. Demnach würden zunächst keine Frachtschiffe mehr vom US-Militär durch die vom Iran blockierte Meerenge geleitet. Während des Stopps solle geprüft werden, ob ein Abkommen zwischen Washington und Teheran abgeschlossen und unterzeichnet werden könne. Die US-Seeblockade gegen Schiffe, die iranische Häfen anlaufen oder verlassen, bleibe hingegen in vollem Umfang in Kraft. Bundespräsident Steinmeier reist heute zu einem zweitägigen Besuch nach Schweden und Finnland. Erster Stopp ist die schwedische Hauptstadt Stockholm. Aus Stockholm Jana Sinram.
3: Die Reise steht ganz im Zeichen der Sicherheitspolitik. In der aktuellen geopolitischen Lage will Steinmeier ein Zeichen der Geschlossenheit mit den beiden jüngsten NATO-Mitgliedern senden. Außerdem informiert er sich über die Sicherheitsmodelle von Schweden und Finnland. In Stockholm trifft Steinmeier zunächst Ministerpräsident Ulf Kristersson. Anschließend wird er gemeinsam mit seiner Frau von König Karl dem 16. Gustav und Königin Silvia zum Mittagessen empfangen. Am Nachmittag besucht der Bundespräsident den unterirdischen Marinestützpunkt Muskö und spricht mit schwedischen Soldaten.
1: In der Fußball Champions League hat der FC Arsenal aus England das Finale erreicht. Der Club aus London gewann das Halbfinalrückspiel gegen Atletico Madrid mit 1:0. Das Hinspiel war 1:1 ausgegangen. Heute Abend möchte auch der FC Bayern ins Finale einziehen. Die Münchner müssen ein 4:5 aus dem Hinspiel bei Paris Saint-Germain wettmachen. Das Wetter in Deutschland. Am Tage teils kräftige Schauer und Gewitter, an Nord- und Ostsee trocken. Höchstwerte 10 Grad an der Nordsee und bis 23 Grad in Niederbayern. Am Donnerstag dann gebietsweise Regen, im Süden Gewitter, Richtung Norden freundlicher bei 11 bis maximal 19 Grad. Es ist 4:03 Uhr.
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4: Die A1 Bremen Richtung Osnabrück ist zwischen Wildeshausen West und Dreieck Ahlhorner Heide wegen einer Nachtbaustelle bis 5 Uhr früh gesperrt. Die A1 Lübeck Richtung Fehmarn ist zwischen Neustadt Mitte und Neustadt Pelzerhaken wegen einer Nachtbaustelle bis 6. Mai 5 Uhr gesperrt. Die A1 Hamburg Richtung Bremen ist zwischen Hamburg-Stillhorn und Harburg wegen einer Nachtbaustelle bis 5 Uhr früh gesperrt. Bitte über die U76 ausweichen. A270 Blumenthal Richtung Ilpol. In der Ausfahrt Bremen-Fegesack Mitte bis 29. Mai ca. 1 Uhr gesperrt.
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5: 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Dann haben wir noch ein Popnacht-Package. Das gehe ich mit diesem Teil um das Mischpult herum. Dann mache ich ein paar Übungen und dann würde ich es euch am liebsten persönlich überreichen. Vielleicht werfe ich es aus dem Fenster raus oder vielleicht nehme ich es mit nach Hause. Nein, ihr bekommt es zugeschickt in einem sehr schönen Paket. Ich muss nur noch euren Namen draufschreiben. Und das machen wir gleich in wenigen Minuten. Es geht um einen Sänger, der heute Geburtstag feiert, einen Musiker. Und wenn ihr ihn erkennt, der steckt im Leierkasten, dann verdient ihr euch dieses Popnacht-Package in 7 Minuten.
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0: Dieser Künstler hat heute Geburtstag, er leiert vor sich hin. Erkennt ihr ihn? Für ein Popnacht-Package.

Partner. Vielleicht habt ihr ihn erkannt. Ich würde mich freuen. Dann kommt das Popnacht-Package hier mal weg von meinem rechten Fuß. 07221 2011. Wer ist denn das, der heute Geburtstag feiert? Das hier ist auf jeden Fall mal Joris. Und jede Menge Regen haben wir ja schon. Und ich spür

0: Harry Styles und American Girls in der Popnacht.
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0: Dieser Sänger hat heute Geburtstag. Mann. Jörg aus Delmenhorst, wen hast du da noch rausgehört?
2: Ich habe Bob Seger daraus gehört.
0: Bob Seger?

0: Hauptsieger. Happy Birthday to him. Und du gewinnst damit ein Pop-Nacht-Package. Sehr laut bei dir. Wo fährst du denn hin?
1: Ich bin jetzt hier im Landkreis Vechta unterwegs. Also Niedersachsen.
0: Ja, wie sind denn die Regenbedingungen? Haut noch was von oben runter?
1: Ja, leider.
0: Ordentlich, ne? Das ist die ganze Nacht überall in Deutschland, muss man doch damit rechnen. Das ist nicht angenehm. Ich bin auch mit Pitch, nassem Hemd, bin ich hier zu Beginn der Sendung erschienen. Und dann habe ich mich aber jetzt so einigermaßen, ich glaube seit 4.12 Uhr bin ich trockengelegt, was ja auch angenehm ist. Man muss immer einen Föhn dabei haben, so einen kleinen Pocket-Föhn. So, mein lieber Jörg, du bist Modelleisenbahner. Wie groß ist denn der Raum, in dem du deine Modelleisenbahn aufgebaut hast zu Hause?
1: Ja, er hat knapp 12 Quadratkilometer.
0: Also ist so ein Hauch von Miniaturwunderland, kann man sagen. Ne? Was zeichnet denn deine Modelleisenbahn aus?
1: Ja, also ich habe ein Bahnbetriebswerk mit Lokschuppen und Drehscheiben.
0: Ah ja, irgendwie eine bestimmte Jahreszahl, wo man sagt, das ist aus irgendwelchen 50er, 60er, 70er.
1: Ja, das ist die Epoche 3 70er Jahre, soll das darstellen.
0: Okay, und wie viele Stunden verbringst du da? Zum Ärger deiner Frau oder zum Glück?
1: Nee, also das lässt sich mir schon da irgendwie. Ja. Aber das ist jetzt im Sommer natürlich wieder weniger. Das ist im Winter dann wieder
0: mehr. Im Winter findet man dich dann nur da drin. Ne? Da muss man anklopfen vorher.
1: Ja,
0: oder
1: nur immer, kann ich auch nicht sagen.
0: Oder mit so einer Bahndurchsage. Ne? Bitte von Gleis 3 runter, ne, Jörg. Und dann kannst du bitte in die Küche kommen. Ne? So. Sportrestaurant hat geöffnet. Dann wünsche ich dir auf jeden Fall eine gute Fahrt. Komm mit deinen Lebensmitteln gut durch. Ne? Pass mich mal auf
1: Dankeschön.
0: Mit ein paar Planning und sowas. Und dann, weil Bob Sieger ja so Geburtstag feiert, machen wir diesen Song mal ein bisschen lauter hier. Shakedown und bis bald. Ciao, ciao.
1: Vielen Dank.

Birthday, Bob Sieger, der heute Geburtstag feiert mit Shakedown. War eine Gefahrenstelle von der A2 Dortmund Richtung Oberhausen. Da ist ein Unfall passiert. Die Unfallstelle ist nicht gesichert zwischen Kreuz Recklinghausen und Herten. Eine ungesicherte Unfallstelle. Dieser Hit ist neu von Charlotte Cardin. The Way We Touch.

0: Post Malone und Circles, es ist jetzt 4.30 Uhr.
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2: In der Nacht in der nördlichen Mitte Starkregen. Ganz im Norden und in Süddeutschland trocken und teils aufgelockert. Tagsüber von Ostfriesland bis zur Ostsee freundlich. Südlich davon regnerisch, in der Mitte und im Süden Deutschlands später Schauer und Gewitter. Höchstwerte 10 bis 23 Grad.
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3: Die A1 Bremen Richtung Osnabrück ist zwischen Wildeshausen West und Dreieck Ahlhorner Heide wegen einer Nachtbaustelle bis 5 Uhr früh gesperrt. Die A1 Lübeck Richtung Fehmarn ist zwischen Neustadt Mitte und Neustadt Pelzehaken wegen einer Nachtbaustelle bis 6. Mai 5 Uhr gesperrt. Die A1 Hamburg Richtung Bremen ist zwischen Hamburg-Stillhorn und Harburg wegen einer Nachtbaustelle bis 5 Uhr früh gesperrt. Bitte über die U76 ausweichen. A270 Blumenthal Richtung Ilpol. In der Ausfahrt Bremen-Fegesack Mitte bis 29. Mai ca. 1 Uhr gesperrt.
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4: Und die am meisten unterschätzte Höchsttemperatur heute in Deutschland in Unterhainbrunn. Im Odenwald werden es 14 Grad. Hier ist die Popnacht. Ich bin Ben Streu.

0: Hier ist die Popnacht. Naja, ich meine, wir haben ja um 4.38 Uhr schon einige Talente gehabt. Wir haben ja auch ein Talent in Friedrichshafen, das nachts ordentlich singt. Politiker sind auch super Talente. Politiker, die können zum Beispiel in Insta irgendwelche Sachen voressen, kauen und sagen, das schmeckt aber lecker. Die können aber auch singen mit dem Mund. Kennt ihr den hier noch? Ja, ja.
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0: Markus Söder, der hat es gar nicht so schlecht gemacht. Vor einiger Zeit mal in der Show Inhaus Nacht. Hat er so einen alten Freddy Quinn-Song gesungen.
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0: Ja, und da gab es eine französische Antwort jetzt aktuell darauf von Frankreichs Präsident Macron. Der hat bei einem Staatsbankett in Armenien ein Chanson voller Inbrust gesungen. Ja, gar nicht so schlecht, ne? Auch das kam gut an. Und das können die Deutschen natürlich, auch deutsche Politiker überhaupt, wenn die sich ordentlich zusammentun. Lars Klingbeil, habt ihr gewusst, dass der auch Musikinstrument spielen kann? Also auf der Gitarre wurde er dann begleitet, auch noch parteiübergreifend von Daniel Günther, Marie-Agnes Strack-Zimmermann, Mona Neubauer und Gregor Gysi. Die haben dann alle versucht, ein bisschen zu singen. Es war nicht die neue deutsche Nationalhymne, die da getextet haben. Also ich meine, das klingt so ein bisschen nach dem gesamten Zustand der deutschen Politik momentan. Fehlt nur noch der Name für die Band, ne? Vielleicht Lars Klingbeil und das große Panikorchester. Hier ist die Popnacht mit Alex

Ted McGray und Greedy. Es ist Viertel vor fünf. Vorsicht auf der A30 Osnabrück in Richtung Bad Oeynhausen. Da liegt ein Tier auf der Fahrbahn. Es gehört da nicht so hin. Ihr passt auf zwischen Bruchmühlen und Bünde. Dieser Hit ist neu und riecht noch gut. Temper City und Self-Aware.

Das will ich auch gerne mal nicht auflösen. I'm still in love with you, boy. Ich liebe dich immer noch, ne? Also um 5:10 weiß ich nicht so genau, wenn man da wach wird durch ein Schnarchen oder so. Kommen vielleicht auch andere Bewertungen der Beziehung. Habt ihr noch was für die letzte Amtshandlung? Ich bin noch ein paar Minuten da, dann gerne WhatsApp schicken. 07 221 2011. Everybody

Maroon 5 und Sugar, hier ist die Popnacht. Es ist 4:05. Ich muss zusammenpacken. Notaustaste ist abgeklemmt, Antennenleistung hochgefahren, volle Suppe, Lichtstimmung auf OP, damit die nachfolgenden Kolleginnen und Kollegen ein bisschen schlechter haben. Letzte Amtshandlung für Elke und Thorsten aus Hamburg. Die haben die ganze Nacht ihren großen Flur renoviert und dort ein Billard aufgebaut und muss erstmal ein Stößchen machen, bevor man ins Wohnzimmer darf. Und ich hau ab, ne? Hallo? Ach ja, die KI. Ich komm mit. Das war die Popnacht. Ich bin Ben Sträubel. Schönes Leben in Deutschland.

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1: Um 5 Uhr mit Olaf Knapp. Das Bundeswirtschaftsministerium plant, dass Öl- und Gasheizungen auch nach 2045 eingebaut werden dürfen. Das geht aus einem Entwurf für ein neues Heizungsgesetz von Wirtschaftsministerin Reiche hervor, der dem ARD-Hauptstadtstudio vorliegt. Der Entwurf muss noch innerhalb der Regierung abgestimmt werden. Aus Berlin, Nicole Markwald.
2: Der neue Entwurf aus dem Bundeswirtschaftsministerium für das Gebäudemodernisierungsgesetz sieht keine Verbote mehr vor. Es fehlen aber auch klare Aussagen zum Abschied von fossilen Brennstoffen. Weiterhin geplant bleibt die sogenannte Biotreppe. Sie sieht die Einführung von einer Mindestquote von Grüngas und Grünheizöl vor. Dieser nachhaltige Anteil soll dann stufenweise heraufgesetzt werden. Von 10% ab 2029 bis 60% im Jahr 2040.
1: Heute ist die schwarz-rote Bundesregierung genau ein Jahr im Amt. Trotz schlechter Umfragewerte und Konfliktpunkten zwischen Union und SPD hat Kanzler Merz Neuwahlen oder eine Minderheitsregierung ausgeschlossen. Er wolle mit der SPD wie geplant noch 3 Jahre regieren, sagte der Kanzler am Abend. Aus der Nachrichtenredaktion Viktor Kupka.
3: In aktuellen Umfragen hat die Koalition von CDU, CSU und SPD keine Mehrheit mehr. Die Beliebtheitswerte von Bundeskanzler Merz sinken immer weiter. In den vergangenen Wochen haben Sozial-, Gesundheits- und Steuerreformen für viel Streit in der Regierung gesorgt. Die SPD hinterfragt die Geschlossenheit innerhalb der Union. Der Bundeskanzler hatte zuletzt mehr Kompromissbereitschaft von der SPD gefordert. Unter anderem stehen konkret eine Reform der Einkommenssteuer sowie beim Thema Renten an.
1: Das US-Militär pausiert seinen laufenden Einsatz zur Sicherung der Straße von Hormuz. Das hat US-Präsident Trump bekannt gegeben. Demnach würden zunächst keine Frachtschiffe mehr vom US-Militär durch die vom Iran blockierte Meerenge geleitet. Während des Stopps solle geprüft werden, ob ein Abkommen zwischen Washington und Teheran abgeschlossen und unterzeichnet werden könne. Die US-Seeblockade gegen Schiffe, die iranische Häfen anlaufen oder verlassen, bleibe hingegen in vollem Umfang in Kraft. In der Fußball-Champions League hat der FC Arsenal das Finale erreicht. Der Club gewann das Halbfinalrückspiel gegen Atletico Madrid mit 1:0. Heute Abend möchte auch der FC Bayern ins Finale einziehen. Die Münchner spielen gegen Paris Saint-Germain.
4: 3:05. Auf geht's in den Mittwoch. Es wird tatsächlich langsam schon hell vor unserem kleinen NDR2-Studiofenster. Die Frage ist jetzt, hellblau oder hellgrau?
5: Ja, hellgrau meistens. Also nicht für alle. Wir gucken mal im Detail. Wolken und Regen für die meisten heute nochmal. Vor allem heute Morgen und heute Vormittag. Da sind also noch so ein paar Schauer aus der Nacht übrig. Je weiter nördlich ihr unterwegs seid, umso größer ist die Chance auf etwas Sonne. Teilweise richtig viel. In Angeln und in Nord- und Ostfriesland zum Beispiel sind 8 bis 9 Stunden Sonne möglich. Andere bekommen 0 Stunden Sonne. Also das ist nicht ganz gerecht verteilt. Maximal 10 Grad dazu in Bad Münder, 12 in Bassum und Beutzenburg, 14 Grad in Plön und 16 in Bredstedt.
4: Der NDR2-Verkehrsservice für den ganzen Norden. Eine Info haben wir für die A270 Blumenthal Richtung Ilpol in der Ausfahrt Bremen-Fegesack-Mitte. Da gibt es eine Sperrung und zwar bis zum 29. Mai 1 Uhr. Da werden wir aber nochmal genau drauf gucken, ob das auch wirklich so ist.
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5: Da steigst du schön in den Reisebus ein, stopfst nochmal schnell deinen Rucksack oben so in dieses Fach, weißt du, alles irgendwie. Und dann denkst du, sag mal, wonach riecht das denn hier? Und jetzt kommt die Antwort in Stuttgart, Bratwurst. Oh. Sehr viel Bratwurst in einem Reisebus. Der Zoll hat bei einer Kontrolle am Flughafen einen Bus gestoppt und der hatte, Achtung, 250 Kilo Wurst. Im Laderaum.
4: Ja, das reicht also für einen Grillabend, maximal vielleicht sogar eher für ein Dorffest. Aufgefallen ist das Ganze eben tatsächlich wegen des Geruchs und die Wurst, die hätte so gar nicht eingeführt werden dürfen, mit dabei im Bus. Außerdem Zigaretten, Fenster, eine ganze Küche. Jetzt läuft ein Verfahren wegen Schmuggels. Das war also im Grunde kein Reisebus, war ein fahrender Grillabend.
5: Ich würde sagen, ja.

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1: Der Ändert's-Mal-Morgen ist hier für euch mit Elke und Jens. 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

0: dann bleibt es relativ schnell trocken und das auch den Rest des Tages. Und dann wird es auch immer mal wieder Sonne geben im Wechsel mit ein paar Wolken. Da sieht es also gar nicht so schlecht aus. Weiter südlich bleibt es meist grau. Dazu maximal 10 Grad in Bad Münder am Deister, 12 Grad in Lübz, in Lauenburg an der Elbe und in Bassum. Und bis zu 16 Grad werden es heute in Husum.
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0: Einen schönen guten Morgen, der in der 2 morgens hier für euch mit Elke und mit Jens.
1: Am Mittwoch um 5.30 Uhr, hier kommen die NDR 2 Schlagzeilen mit André Schinke.
2: Und auch von mir einen schönen guten Morgen. Öl- und Gasheizungen könnten in Deutschland auch nach 2045 doch noch eingebaut werden. Das sieht der Entwurf für ein neues Heizungsgesetz aus dem Bundeswirtschaftsministerium vor, der dem ARD-Hauptstadtstudio vorliegt. Es bleibt aber dabei, dass künftig mehr klimafreundlicheres Gas und Heizöl beigemischt werden muss. Der Entwurf von Wirtschaftsministerin Reiche muss noch mit der Regierung abgestimmt werden, bevor er dann in den Bundestag kommt. Wenn ihr ganz spät letzte Nacht noch im Internet wart, dann habt ihr es vielleicht gemerkt, viele Internetseiten mit dem Adressende .de sind in der Nacht zeitweise nicht erreichbar gewesen. Die Registrierungsstelle DENIC verwies auf eine Störung im DNS-Service. DNS-Dienste sind sowas wie das Adressbuch für das Internet und sorgen dafür, dass Seiten im Netz mit der Eingabe von Webadressen

0: sind. In der Fußball-Champions League hat der FC Arsenal das Finale erreicht. Die Londoner gewannen das Halbfinal-Rückspiel gegen Atletico Madrid mit 1:0. Heute Abend möchte dann auch der FC Bayern ins Finale einziehen. Die Münchner müssen dafür ein 4:5 aus dem Hinspiel bei Paris Saint-Germain wettmachen.
1: Toi, toi, toi. Gleich 2 Minuten nach 5:30. Wir starten in den Mittwoch. Draußen vor unserem kleinen NDR2-Studio-Fenster ist tatsächlich schon hell geworden. Aber ja, du hast ja schon gesagt, hellgrau heute eher, ne?
2: Ja, also ich sag mal so 0 Stunden Sonne in Wedel, in Celle in Neubrandenburg, das ist ja nicht viel, wie wir an uns denken können, aber 8 Stunden auf Borkum, 9 Stunden in Tarp. Also da sieht es tatsächlich ganz gut aus. So Richtung Norden, zwischen Ostfriesland und Hiddensee, würde ich sagen, gibt es dann schon so einen sonnigen Streifen. Und da kommen auch keine Schauer dazwischen. Ansonsten wird es auch nochmal ordentlich regnen. Das kann zum Teil heftiger ausfallen. Und die Temperaturen schaffen es heute auf 10 bis 16 Grad.
1: Der NDR2-Verkehrsservice für den ganzen Norden, die A1 Bremen Richtung Osnabrück, ist zwischen Wildeshausen West und dem Dreieck Ahlhorner Heide. Wegen Bauarbeiten noch ein halbes Stündchen bis 6 gesperrt.
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2: 40 ist das neue 30 und 50 das neue 40. Aber was ist dann eigentlich 65? Eigentlich gar nichts, sagen zumindest die Promis aus unserer Comedy aus der Kuroase.
4: George Clooney wird heute 65. Also du ahnst es.
5: Ja. Er ist älter als Jäggi, du ahnst es ja wirklich
4: was
5: nicht.
4: Was soll das denn heißen? Ja. Und überhaupt, ist das heutzutage noch ein Medienthema?
5: Wieso ist er immer, wenn einer 65 wird?
4: Nicht mehr.
1: Ja, aber welches Alter ist denn dann ein interessantes Alter und warum? Das werden wir uns gleich anhören. Neue Folge der Kuroase für euch in 7 Minuten. Ciao.

0: einen schönen Mittwoch wünschen wir euch. Happy Birthday an alle Geburtstagskinder hier mal aus dem NDR2. Morgen mit Elke und Jens. Ihr feiert heute zusammen mit George Clooney.
1: Ja, der wird 65 und da hat man ja vorher mal gesagt, oh, 65, oi, so ein besonderer Geburtstag. Aber ist das tatsächlich noch so? Die Promis in unserer Comedy, in der Kuroase, haben da eine etwas andere Meinung.

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1: Und wie sind Sie heute da, Frau Voss?
2: George Clooney wird heute 65, also du ahnst es
3: nicht. Er ist älter als Jäggi, du ahnst es ja wirklich
4: nicht. Was soll das denn heißen? Ja. Und überhaupt, ist das heutzutage noch ein Medienthema?
3: Wieso ist doch immer, wenn einer 65 wird?
4: Nicht mehr, normalerweise. Das war früher, weil das war Renteneintrittsalter. Ja. Von wegen 65, jetzt geht's in eine Strickweste und Mephisto-Schuhe zum Entenfüttern an den Teich.
1: Herr Spenzel.
4: War halt so. Ah. Und ohne Renteneintritt ist an der Zahl nichts Besonderes mehr. Das George Clooney wird 67. Das ist eine Story in 2 Jahren.
3: Ich denke, mit 66 Jahren fängt das Leben an.
4: Das war früher, weil du mit 65 in Ruhestand bist und dann 1 Jahr lang Papierkram, Arztbesuche, Kauleiste aufpolieren lassen, erst das Stent, neue Knie, Haus verkaufen, ab auf AIDA.
5: Ja, weiß George Clooney das?
4: Früher, heute müsste man singen, mit 68 Jahren, da fängt das Leben an. Das
5: klingt scheiße.
1: Ja, wir Menschen neigen zum sogenannten Chapter Thinking.
5: Oh.
1: Ja, wir denken in Kapiteln und wir strukturieren unser Leben wie ein Buch in die Abschnitte Kindheit, Ausbildung und so weiter. Und in diese Struktur passen runde Geburtstage perfekt.
4: 65? Naja.
1: Ein Sonderfall. Und vielleicht, durch das Lebenskapitel Renteneintritt von Bedeutung.
3: Ja, was Jackie sagt.
4: Danke.
1: Ja, dennoch ist die Einteilung in 10er-Schritte, also 30., 40., 50. Geburtstag und so weiter, bedeutsamer. Auch in der äußeren Wahrnehmung, etwa den Medien.
5: 25, 50, 75, 100.
1: Das sind auch Kapitel in Viertelschritten. Und
3: dann ist 75 noch über 65, ne? Von Bedeutung.
1: Ja.
3: Man sagt ja auch eher, wie spät ist das für den noch, als jetzt 16, 20.
4: Kommt ja wohl drauf an, wie spät das ist.
1: Herr Spenzel.
3: Was Frau Doktor sagte.
1: Sei es drum. Wir gestalten unsere Erinnerung um bedeutsame Geburtstage und Meilensteine. Hm. Und das erleichtert uns den sogenannten Fresh-Start-Effekt.
5: Hm. Oh, Frau Doktor, ich lese von Ihren Lippen ab und sauge alles in mich auf.
1: Das möchte ich nicht. An diesen Meilensteinen, symbolischen Zeitpunkten, sind wir eher bereit, etwas Frisches, etwas Neues in unser Leben zu lassen, etwas zu ändern.
5: Wie so ein neues Schuhlöffel, das man extra sauber reinschreibt.
1: Ganz genau. Und auch für George Clooney wird vielleicht eine neue Seite aufgeschlagen.
4: Ja, was weiß er schon von deutschen Rentensystemen. Und zum Thema Meilensteine.
1: Ja?
4: Eine Meile sind 1609,34 Meter. Also so viel zum runden Geburtstag.
1: Herr Spenzel.
5: Nee, da hat er einen Punkt, Frau Doktor.
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0: Wir sind's, Elk und Jens, denn das war morgen für euch am Mittwoch. Und wer ihn einmal live gesehen hat, der weiß, der Mann geht komplett rein, der schwitzt, der springt, der hat das Publikum im Arm. Also
1: und genau das wollt ihr doch. 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
0: 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Dafür spielen wir mit euch eine Runde Bosse oder die anderen. 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
1: So, und hier kommt die Telefonnummer, denn wir möchten, dass ihr jetzt so früh schon wach seid, gewinnt und uns jetzt anruft. 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

0: Aber vielleicht singen wir irgendwann, vielleicht singen wir irgendwann, und vielleicht singen wir irgendwann wieder Panic at the Disco Songs.
1: Einen schönen guten Morgen, denn der zwei Morgen hier für euch mit Elke und Jens.
2: Na, wie alt ist eure Heizung im Keller? Viele, die eine neue Heizung brauchen, waren ja zuletzt verunsichert. Geht nochmal eine Gasheizung oder doch lieber gleich eine Wärmepumpe? Die Bundesregierung, die plant dazu jetzt neue Regeln.
1: Mittwoch ist heute der 6. Mai, 6 Uhr.
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4: Als Heizungshammer hatten manche Medien ja die Pläne der alten Ampelregierung bezeichnet, dass ab 2045 keine Öl- und Gasheizungen mehr eingebaut werden sollten. Jetzt will CDU-Wirtschaftsministerin Reiche diese Entscheidung abräumen. So steht es in einem Entwurf für ein neues Heizungsgesetz, der dem ARD-Hauptstadtstudio vorliegt. Der Entwurf muss aber noch innerhalb der Regierung abgestimmt werden. Nicole Markwald, NDR 2 Berlin.
5: Der neue Entwurf aus dem Bundeswirtschaftsministerium für das Gebäudemodernisierungsgesetz sieht keine Verbote mehr vor. Es fehlen aber auch klare Aussagen zum Abschied von fossilen Brennstoffen. Weiterhin geplant bleibt die sogenannte Biotreppe. Sie sieht die Einführung von einer Mindestquote von Grüngas und Grünheizöl vor. Dieser nachhaltige Anteil soll dann stufenweise heraufgesetzt werden. Von 10% ab 2029 bis 60% im Jahr 2040.
4: Die Welt schaut weiter gebannt auf die Straße von Hormuz. US-Präsident Trump will den Militäreinsatz für eine sichere Durchfahrt von Schiffen dort nun für kurze Zeit aussetzen. Das hat er auf seiner Plattform Truth Social mitgeteilt. Karl Schreiber, NDR 2 aktuell.
6: Demnach würden zunächst keine Frachtschiffe mehr vom US-Militär durch die vom Iran blockierte Meerenge geleitet. Während des Stopps soll geprüft werden, ob ein Abkommen zwischen Washington und Teheran zustande kommen kann, so Trump. Die US-Seeblockade gegen Schiffe, die iranische Häfen anlaufen oder verlassen, soll aber in Kraft bleiben. Die Aussetzung des US-Einsatzes erfolgt laut dem US-Präsidenten unter anderem auf Bitten Pakistans. Das Land vermittelt zwischen den USA und dem Iran.
4: Wer spät noch im Internet unterwegs war, hat es vielleicht mitbekommen. Viele Internetseiten mit dem Adressende.de sind in der Nacht zeitweise nicht erreichbar gewesen. Die Registrierungsstelle DENIC verwies auf eine Störung in ihrem DNS-Service. DNS-Dienste, das ist sowas wie das Adressbuch für das Netz. Mittlerweile ist die Störung laut DENIC wieder behoben. Die genaue Ursache wird aber noch gesucht. Und willkommen zum Fußball. Der FC Arsenal steht im Finale der Fußball Champions League. Die Londoner haben das Halbfinalrückspiel gegen Atletico Madrid mit 1:0 gewonnen. Martin Roschitz, NDR 2 Sport.
7: Arsenal-Kapitän Saka schoss das goldene Abstaubertor kurz vor der Halbzeitpause. 20 Jahre nach der bislang einzigen Finalteilnahme greift der Spitzenreiter der Premier League jetzt also nach dem Henkelpott. Am 30. Mai treffen die Londoner in Budapest auf den Sieger des zweiten Halbfinals zwischen Bayern und Paris Saint-Germain. Die Franzosen hatten das Hinspiel in der torreichsten Halbfinalpartie der Champions League-Geschichte mit 5:4 gewonnen. Anpfiff in München ist um 21 Uhr.
1: 6:03. Auf geht's in den Mittwoch, der ja partiell ja, dann doch schon eher eine graue Angelegenheit wird. Die große Frage, die ich mir hier immer stelle, ist, komme ich nass nach Hause bzw. trocken nach Hause heute?
2: Also ich glaube für dich die Chance, nass zu werden, relativ groß. Aber wir gucken mal ganz genau. Also es sei denn, du fährst so über Nord- und Ostsee, dann bleibst du trocken. Die Küsten nämlich oft sonnig. 8 Stunden Sonne zum Beispiel auf Houston, 9 sogar in St. Peter-Ording. Hier bleibt es auch trocken, sonst eher grau. 1 Stunde Sonne in Hamburg und 0 Stunden in Hannover und in Neustrelitz. Dazu hier dann immer wieder Schauer, die auch mal kräftiger ausfallen können. Regenwahrscheinlichkeit 90%. Also da musst du dich schon sehr anstrengen, wenn du da nichts von abkriegst. Die Temperaturen, die schaffen es am Tag auf 10 bis 16 Grad.
1: Der NDR2-Verkehrsservice für den ganzen Norden. Eine Info haben wir für die A25. Geesthacht Richtung Hamburg zwischen Nettelnburg und Allermöhe. 3 Kilometer stockender Verkehr.
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2: Es ist ein Klassiker im Urlaub, Handtuch drauf, meine Liege. Und alle anderen können sehen, wo sie bleiben. Jetzt sagt ein Gericht, also liebe Freunde, so einfach ist das nicht. Das Amtsgericht Hannover hat nämlich entschieden, wenn Liegen am Pool ständig mit Handtüchern blockiert sind und das Hotel nichts dagegen tut, dann ist das ein Reisemangel. Aha. Und in dem Fall hat ein Urlauber sogar fast 1000 Euro zurückbekommen.
1: Sehr gut, weil er und seine Familie nämlich gar keine Liegen nutzen konnten. Heißt, früh aufstehen und reservieren reicht nicht, ne? Wenn alle anderen dadurch eben keinen Platz mehr bekommen. Ich finde, es ist ein schwerer Schlag für die deutsche Außenpolitik am Pool.

0: Moin ihr Lieben, der NDR2 Morgen ist hier für euch mit Elke und mit Jens. Es ist Mittwoch, es ist 6:11 und bitte nicht verwechseln. Dreimal diese Woche seht ihr möglicherweise noch euren Chef. Am Samstag seht ihr Bosse.
1: Bosse?
2: Oder die anderen.
3: Bosse ist mit seinem neuen Album Stabile Poesie auf Tour. Am Samstag spielt er live in Hamburg. Und wer ist dabei? Ihr natürlich. Wir haben hier nämlich noch 2 Last-Minute-Tickets und die hätte gern und gewinnt vielleicht jetzt auch Christine aus Hamburg-Rahlstedt. Die ist nämlich als erste hier bei uns im NDR2-Morgen gelandet. Christine, du und Bosse, was ist das für eine Beziehung?
4: Eigentlich ist mein Mann ein großer Bosse-Fan. Ich mag ihn auch tatsächlich. Das wäre halt mal wieder ein Date zu zweit.
3: Ja.
4: Beziehungsweise wir zwei mit Bosse. Ja, hoffe, dass ich jetzt irgendwie das hinkriege.
0: Ja, also die Herausforderung besteht ja so ein bisschen darin, dass wir dir jetzt einen Text vorlesen. Und du sollst dann einfach nur entscheiden, ist es von Bosse oder ist es von irgendjemand anderem.
4: Ja, okay.
3: Also du hast eigentlich eine 50-50 Chance, Christine. Ne? So muss man es mal sehen.
0: Wollen wir loslegen?
4: Fang einfach mal an.
0: Ich fange jetzt an und hier ist der Text. Ich weiß ganz genau, was du gerade denkst. Der Zug ist abgefahren, die Zeit verschenkt, fühlt sich so richtig an und ist doch so falsch.
4: Das ist kein Boss.
0: Das ist kein Boss-Song?
3: Da bist du sicher.
4: Ganz sicher.
3: Wüsstest du sogar, wer es ist oder was es ist?
4: Das müsste Joris sein. Mit dem
0: Hallöchen! Das ist Joris und du hast 2 Tickets gewonnen.
4: Wie cool! Cool! Oh, was gewonnen. Mega gut.
0: Ja, guck mal.
3: Oh, da wird dein Mann sich aber richtig freuen.
4: Ja, der liegt noch im Bett. Der kriegt jetzt gleich erstmal einen Anruf. Cool.

0: 17 nach 6. Einen schönen guten Morgen. Der NDR2-Morgen ist hier für euch. Mit Elke und mit Jens und mit der Sonne. Wer kriegt die meiste ab heute?
1: Soll ich sagen, wer die wenigste kriegt? Also Wedelshelle, Parchim, Nullstunden. Eine Stunde in Hamburg, zwei Stunden in Prerow. Aber jetzt kommt's, liebe Freunde. Acht Stunden auf Borkum und neun Stunden in Tarp. Also ich sag mal so an der Küste Niedersachsens und in großen Teilen oder im nördlichen Schleswig-Holstein, vor allem an den Küsten. Also da sieht's tatsächlich ganz gut aus. Da bleibt's auch trocken. 0% Regenwahrscheinlichkeit. Alle anderen bekommen 90% Regenwahrscheinlichkeit bei Temperaturen heute zwischen 10 und 16 Grad.

0: Moin ihr Lieben, der Ender zwei Morgen mit Elke und Jens am Mittwoch 20 nach 6. Cappy, Bart und Brille, das sind seine Markenzeichen.
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0: Unser allerliebster Mark Forster, er war gestern der Mittelpunkt der Show Sing meinen Song auf Vox, da performen ja deutsche Stars.
2: Ja.
0: Immer die Songs der jeweiligen anderen Gäste. Gestern war Mark Forster dran und Elke, das wissen wir ja mittlerweile, ist Fan Nummer 1.
2: Ja, es war wirklich auch wieder richtig schön. Also Mark Forster ist ja so ein lustiger Vogel, der lässt sich ja auch nicht so gern in die Karten gucken, aber gestern wurde er sehr emotional, das muss man echt sagen. Hat viel aus seinem Leben erzählt, wie das immer so war, dass er mit seinen Eltern dann immer nach Polen in Urlaub gefahren ist und andere sind dann sonst wohin gefahren, er hätte das auch gern gemacht, aber wie sehr er eben verbunden ist mit seiner Familie und so weiter. Und da hat er was gemeinsam mit Giovanni Zarrella. Der hat den Song Übermorgen von Mark Forster gesungen. Fand ich sehr cool, wie er das gemacht hat. Der hat da so eine Italo-Pop-Version draus gemacht.
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0: Klingt gut.
2: Ja, klingt gut. Er hat zwischendurch sogar gerappt. Das hat man jetzt in dem Ausschnitt leider nicht gehört. Und dann stellt Johannes Oerding, der moderiert das Ganze, natürlich immer Fragen. Mhm. Und die unvermeidliche Frage zum Song 194 Länder war natürlich, sag mal du, Marc, sind das dann eigentlich 194 Länder auf der Erde? Und dann sagt Marc, ja, toll. Also diese Frage kriege ich eigentlich immer gestellt. Aha. Danke dafür. Und wenn er das gewusst hätte, wie oft das nachgefragt wird, hätte er den Song, glaube ich, nie geschrieben.
3: Als ich den Song geschrieben habe, hatte ich die Idee, mal zu gucken, wie viele Länder es gibt. Und Google hat mir gesagt, es gibt 194. Und habe nicht weiter drüber nachgedacht, aber in Wirklichkeit ist es ja so, dass die Anzahl der Länder ja ständig variiert. Es passiert ja ständig irgendwas auf der Welt und vor allem auch in den verrücktesten Winkeln dieser Erde. Das heißt, ich krieg von irgendwelchen Klugscheißern jeden Tag irgendwelche Nachrichten. Mark Forster, es gibt 195 Länder.
0: Ist das wirklich, kannst du dir das vorstellen, dass es Menschen gibt, die irgendwo hinschreiben und sagen, nee, das ist falsch, was jeder gesagt hat?
2: Ja.
0: Ich kann mir das nicht vorstellen.
2: Manchmal stimmt es auch. Heute sind es tatsächlich 195. Manchmal schreibt er denen dann auch zurück und sagt, es sind heute 196 und freut er sich.

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0: Einen schönen guten Morgen, der NDR2 Morgen ist hier für euch mit Elke und Jens.
1: Die Diskussion um den sogenannten Heizungshammer von Ex-Wirtschaftsminister Habeck hat die Grünen damals viele Stimmen gekostet. Es ging darum, ab wann man in Deutschland statt Öl- und Gasheizung besser moderne Wärmepumpen einbauen sollte. Wirtschaftsministerin Reiche, die plant bei dem Thema jetzt anscheinend die Rolle rückwärts.
0: Es ist Mittwoch, jetzt ganz genau 6:30.
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3: Wer mit dem Einbau einer neuen Heizung liebäugelt, könnte bald wieder noch mehr Optionen haben. Öl- und Gasheizungen könnten in Deutschland nämlich doch auch nach 2045 noch eingebaut werden. Das sieht der Entwurf für ein neues Heizungsgesetz aus dem Bundeswirtschaftsministerium vor. Das liegt dem ARD-Hauptstadtstudio vor. Jan Busche, NDR2 aktuell.
4: Ein zentrales Element des alten Heizungsgesetzes der Ampelregierung soll mit dem Entwurf gekippt werden. Ein Verbot von neuen Öl- und Gasheizungen ab 2045. Von einem Verbot ist in dem neuen Entwurf jetzt keine Rede mehr. Es bleibt aber dabei, dass künftig mehr klimafreundlicheres Gas und Heizöl beigemischt werden muss. Grüngas oder Grünheizöl genannt, mit zum Beispiel Biomasse oder Fetten. Entschieden ist noch nichts. Der Entwurf aus dem Haus von Wirtschaftsministerin Reiche muss noch innerhalb der Regierung abgestimmt werden, bevor er in den Bundestag kommt.
3: Bis zum Beginn des Irankrieges hatte die Mehrheit der Deutschen vermutlich noch nie was von ihr gehört. Seitdem reden alle permanent über die Straße von Hormuz. Die US-Armee soll nun bis auf Weiteres keine Handelsschiffe mehr durch die wichtige Straße geleiten. Präsident Trump schrieb auf seiner Plattform Truth Social, die Operation zur Sicherung der Meerenge werde für kurze Zeit ausgesetzt. Anne Schneider, NDR2 Washington.
5: Offiziell heißt es, es gebe Fortschritte bei Gesprächen. Man wolle einen möglichen Deal mit dem Iran nicht gefährden. Inoffiziell bzw. faktisch sieht es so aus, die Eskorte hat innerhalb weniger Stunden zu militärischen Zwischenfällen geführt, nämlich Angriffen mit Drohnen und Raketen auf US-Schiffe. Das bedeutet, dieses Project Freedom war

0: einfach nicht stabil durchführbar, ohne das Risiko eines offenen Krieges wieder deutlich zu erhöhen. Das heißt, diese Pause ist sehr wahrscheinlich ein notwendiger Rückzug aus einer hochriskanten Operation, die eben sehr schnell außer Kontrolle geraten konnte.
1: Jeder zweite Jugendliche in Deutschland sieht Mobbing, Hass und Beleidigungen als größtes Risiko bei der Nutzung von Social Media. Das zeigt eine repräsentative Befragung von UNICEF. Rund 55% der Befragten sprechen sich darin für ein Verbot von Social Media für unter 14-Jährige aus. Der Internetkonzern Meta plant mittlerweile neue Jugendschutzmaßnahmen, zumindest für den europäischen Markt. Die EU-Kommission hatte ja zuletzt vor allem fehlende Alterskontrollen kritisiert. Katrin Schmidt, NDR 2 Brüssel.
2: Europaweit soll nun nach Angaben von Meta eine KI-Software sicherstellen, dass Kinder unter 13 Jahren von den Plattformen fernbleiben. Außerdem sollen Jugendliche, die sich fälschlicherweise als Erwachsene ausgeben, in strengere Sicherheitseinstellungen gezwungen werden. Also in den geschützten Teenager-Modus, ohne Zugriff auf Inhalte, die als potenziell jugendgefährdend eingestuft werden. Die künstliche Intelligenz soll demnach die Aktivitäten, also gepostete Videos, Fotos und Kommentare, darauf abscannen, ob ein minderjähriger Nutzer dahinter stehen könnte.
1: In der Fußball-Champions League hat der FC Arsenal das Finale erreicht. Die Londoner gewannen das Halbfinalrückspiel gegen Atletico Madrid mit 1:0. Heute Abend möchte dann auch der FC Bayern ins Finale einziehen. Die Münchner müssen dafür aber ein 4:5 aus dem Hinspiel bei Paris Saint-Germain wettmachen.
3: Das wird ja wohl klappen, ne? 3 Minuten nach 6:30. Der Ender2Morgen ist hier für euch.
4: Man muss nur lang genug sein.
3: Elke und mit Jens und mit Andrea. Und wir tun alles, was ihr euch von uns wünscht. Und Andrea hat gerade geschrieben, bitte freut euch mit uns über den Regen. Wir hatten in Teil vom Landkreis Gifhorn schon Warnstufe 4 für Waldbrände.
4: Das ist wohl.
3: Wir freuen uns.
4: Ja. Ein frischer und oft grauer Dienstag. 10 Grad in Basinghausen, 13 in Wismar, 16 in Büsum. Mehr ist nicht drin am Tag. Dazu eine sonnige, trockene Hälfte und eine graue, nasse. Viel Sonne gibt es zwischen Ostfriesland und Hiddensee und im nördlichen Schleswig-Holstein. Weiter südlich bleibt es bei vielen Wolken und es gibt immer wieder Schauer. Die Regenwahrscheinlichkeit liegt hier bei 90%.
3: Der Ender2-Verkehrsservice für den ganzen Norden, A1 Osnabrück Richtung Bremen. Zwischen Brinkum und Hemelingen 3 Kilometer. Stockend. Die A2 Berlin Richtung Hannover. Zwischen Irxleben und Eilsleben 7 Kilometer stockender Verkehr, der wird gebaut. Und die A25 Geesthacht Richtung Hamburg. Zwischen Nettelnburg und Allermühe 3 Kilometer stockender Verkehr.
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4: Viele Dinge darf man ja nicht mit an Bord eines Flugzeuges nehmen. Ich habe zum Beispiel neulich wieder erlebt, dass eine Frau einen riesen Pott Suppe dabei hatte und der wurde ihr leider abgenommen in der Sicherheitskontrolle. Und sie hat gesagt, ja, aber das ist doch mein Mittagessen. Und dann haben wir gesagt, ja, geht leider nicht. Wenn du jetzt ein Dokumentarfilm bist und du hast einen Oscar gewonnen, dann ist das ja schon mal eine super Sache. Da durfte dieser Dokumentarfilmer aber nicht seinen Oscar, also diese Statue, mit an Bord eines Fluges nehmen, weil sie einer Waffe zu ähnlich war. Ob ich das jetzt nachvollziehen kann, muss ich noch mal einen Moment drüber nachdenken.
3: Immerhin hat ja die Oscar-Figur, glaube ich, ein Schwert in der Hand, ne? Oder hält ja so ein Schwert vor den Bauch.
4: Ich meine, du kannst damit einen überziehen, das kannst du mit der Faust im Zweifelsfall ja auch.
3: Alles klar.
4: Ja.
3: Den Oscar nicht mit ins Flugzeug nehmen, zumindest ein Problem, das ich nicht habe. Ist doch schön, oder?

0: auch so ein bisschen müde in den Tag startet, Fury in the Slaughterhouse Nine Lives helfen gerne weiter im NDR 2 Morgen mit Elke und Jens. 6.40 Uhr und wir freuen uns sehr, dass er endlich online geht, denn wir haben 2 Jahre an diesem neuen Podcast gearbeitet. Heute ist es soweit, ein Podcast über 80 Jahre Udo Lindenberg.
1: NDR 2 Morgen mit Elke und mit Jens. Es ist ein besonderer Tag für uns, aber vor allem auch für Moritz Casalet, denn er ist der Host des Podcasts. Moritz, deine Kollegin Christina Holstein und du, ihr habt ja 2 Jahre an diesem Podcast gearbeitet. In wie vielen Nächten hast du also von Udo geträumt?
2: Es waren am Ende tatsächlich ein paar. Liebe Grüße an meine liebe Frau. Ich war phasenweise in diesem Frühjahr ein bisschen mehr verheiratet mit dem Podcast als mit ihr. Und das lag tatsächlich an Udo, der so eher von der Firma flexibel ist. Also da muss man sehr spontan sein. Und wir waren oft tagelang quasi auf Abruf. Und es gab tatsächlich Tage, an denen ich abends mit ihm eingeschlafen bin und am nächsten Morgen mit ihm aufgewacht bin.
0: Du hast ja auch erzählt, er hat, glaube ich, ein paar Mal dann aus irgendwelchen Gründen ging das doch nicht und so weiter, dann jedes Mal wieder einen Korb bekommen. Das ist ja auch ein bisschen hart dann manchmal an manchen Stellen. Als ihr ihn dann schließlich getroffen habt, wie war das so mit ihm? War es so, wie du es erwartet hattest?
2: Ehrlich gesagt hatte ich gar nicht so die ganz großen Erwartungen, weil ich überhaupt nicht wusste, was auf uns zukommt. Und wir sind dann bei ihm rein in die Suite, 3. Etage. Natürlich alles sehr, sehr vornehm, aber es war auch sehr dunkel und es roch ein bisschen, also wie so eine Junggesellenbude ein bisschen. Und dann saß er so auf so einem Sofa, hat sich da so richtig raufgeflezt, so ein bisschen auf die linke Schulter gestützt, rechtes Bein war auf dem Sofa und draußen war schon dunkel. Die Lichter der Alster in Hamburg haben sich da so gespiegelt und es war so ein ganz diffuses Licht, so ein bisschen wie so Polarlichter. Und er hat eine Gabe, also er schafft es in sehr kurzer Zeit irgendwie alle auf Augenhöhe zu kriegen. Und wir haben uns von Anfang an total wohlgefühlt und das hat dazu beigetragen, dass wir über 2 Stunden mit ihm gesprochen haben. Und zwar nur mit ihm, da war kein Aufpasser, kein Manager dabei. Es war eine ganz intime Atmosphäre und ein richtig schöner Termin.
0: Krass, ja, weil ich mir auch vorstelle, das ist ja, ich meine, er ist halt einfach eine Legende. Und ich denke mal, wenn man dann dahin geht und man kennt ihn schon, seit man ein kleines Kind ist und auf einmal sitzt man da bei ihm im Hotel Atlantik, dann ist man schon ehrfürchtig, oder nicht?
2: Ja, und es gab eine ganz rührende Szene, dann kam der Roomservice, er sagt, Roomservice wird mit UH geschrieben, eine junge Frau mit ihrem Geschirrwagen und er hat ganz nett mit ihr gesprochen, Nike heißt sie, Mensch, wie geht's dir und so, also da hast du das Gefühl bekommen, der Mann ist wirklich mit jedem gleich, also der Page hat genau den gleichen Stellenwert bei ihm wie der Top-Musikmanager, das ist irre zu sehen.
1: Mhm. Udo, ein Leben an der Grenze, so heißt unser niegelnagelneuer Podcast, den könnt ihr ab heute hören, in ARD Sounds oder auf unserer Seite. Und ob Udo in seinem bewegten Leben eigentlich irgendwas bereut, das hört ihr genau in einer Stunde hier um 20 vor 8 im NDR 2 Morgen.

0: es gibt Regen. Im Norden, denn der Zwei-Morgen ist hier für euch mit Elke und mit Jens. Und wir haben schon gehört, ist vielleicht auch gar nicht so schlecht, tut der Natur gut und hilft gegen Waldbrände. Ne?
1: So muss man sagen, heute Regenwahrscheinlichkeit von 90%. Wenn ihr, ich sag mal so, südlich der Elbe, also eigentlich kriegen fast alle was ab, es sei denn, ihr seid in Ostfriesland, in Nordfriesland und in Angeln unterwegs. Also da wird es nicht regnen, da gibt es 8 bis 9 Stunden Sonne. Ansonsten kaum Sonne, also 0 bis 1 Stunde, 90% Regenwahrscheinlichkeit. Temperaturen heute zwischen 10 und 16 Grad. Also das Wetter hängt so ein bisschen durch, morgen wieder milder und dann bleibt es auch trocken überall.

0: guten wie in schlechten Zeiten bleibt ihr zusammen. Der Ender zwar morgen mit Elke und Jens um 10 vor 7. Stellt euch vor, ihr seid auf einer Hochzeit und dann kommen, sage ich mal, die harten Zeiten schneller, als man so glaubt. Wir erzählen euch jetzt eine schöne Geschichte aus dem Landkreis Wesermarsch in Niedersachsen.
1: Ja, da geht es um ein frisch vermähltes Brautpaar, um Eske und um Niklas Kämmerer. Möglicherweise kennt ihr die beiden ja. Ja, die sind Mitglieder bei der Freiwilligen Feuerwehr, wie das so ist. Und darum haben die Kameradinnen und Kameraden am Hochzeitstag auch Spalier gestanden. Das gehört sich so. Alle schön in Einsatzkleidung, auch das gehört sich so. Sehr praktisch, denn genau in diesem Moment gingen die Sirenen los. Also alle ab ins Auto, inklusive Brautpaar.
2: Herrlich. Ich bin dann mit Brautkleid ins Auto gesprungen. Wir haben für mich die ganze Einsatzuniform eingepackt und ich hatte dann alles dabei und habe dann im Einsatzleitwagen die Einsatzdokumentation übernommen.
3: Ich habe erstmal meinen Anzug so weit ausgezogen, habe im Fahrzeug noch die Krawatte abgelegt, um mich dann vernünftig ausrüsten zu können. Und hatte dann natürlich noch das Hemd darunter, das geht aber.
0: Ja. Aber ich meine, das ist mal Einsatz, ne? Der erste Einsatz als Ehepaar, circa 10 Minuten nach dem Ja-Wort. Es stellte sich dann schnell raus, das Ganze war ein Fehlalarm. Okay. Deswegen ging es dann nach einer halben Stunde auch mit der Hochzeitsfeier weiter, als wäre nichts gewesen. Und Niklas und Eske haben sich über den spontanen Actionprogramm vom am schönsten Tag ihres Lebens am Ende richtig gefreut.
3: Das ist eigentlich ein ganz, ganz lustiges und schönes Gefühl, weil wenn man sowas dann auch an seinem Hochzeitstag machen kann, ist das sicherlich eine Geschichte, die man nicht vergessen wird.
2: Ja, hier ist man irgendwie immer einsatzbereit und der Zusammenhalt ist einfach ganz toll.
1: Richtig. Gut. Also Grüße gehen raus an die Freiwillige Feuerwehr, vor allem an Niklas und an Eske. Ich meine, das passiert ja öfter mal, ne? Also vielleicht so Einsätze im Hochzeitsdress zum Zahnarzt, weil die Schmerzen doch nicht auszuhalten sind. In die Autowerkstatt mit dem Brautkleid, weil der Wagen nicht anspringt oder was auch immer, ne?
0: Ja, also wir haben das tatsächlich mal gehabt, dass Leute von euch uns erzählt haben, wir waren wirklich mit unserem Hochzeitsdress beim Zahnarzt, weil es irgendwie alles gar nicht mehr ging. Also wenn ihr sowas mal erlebt habt, meldet euch gerne rein. Aber Glückwunsch erstmal an Niklas und Eske.

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0: Einen schönen guten Morgen. Der Ender 2 Morgen ist hier für euch mit Elke und Jens.
1: Viele, die eine neue Heizung brauchen, waren ja zuletzt verunsichert. Geht noch mal eine Gasheizung oder doch lieber gleich eine Wärmepumpe? Die Bundesregierung plant dazu jetzt neue Regeln.
0: Mittwoch ist heute 6. Mai, 7 Uhr.
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3: Als Heizungshammer hatten manche Medien ja die Pläne der alten Ampelregierung bezeichnet, dass ab 2045 keine Öl- und Gasheizungen mehr eingebaut werden sollten. Jetzt will CDU-Wirtschaftsministerin Reiche diese Entscheidung abräumen. So steht es in einem Entwurf für ein neues Heizungsgesetz, das dem ARD-Hauptstadtstudio vorliegt. Der Entwurf muss aber noch innerhalb der Regierung abgestimmt werden. Nicole Markwald, NDR 2 Berlin.
4: Der neue Entwurf aus dem Bundeswirtschaftsministerium für das Gebäudemodernisierungsgesetz sieht keine Verbote mehr vor. Es fehlen aber auch klare Aussagen zum Abschied von fossilen Brennstoffen. Weiterhin geplant bleibt die sogenannte Biotreppe. Sie sieht die Einführung von einer Mindestquote von Grüngas und Grünheizöl vor. Dieser nachhaltige Anteil soll dann stufenweise heraufgesetzt werden. Von 10% ab 2029 bis 60% im Jahr 2040.
3: Die Welt schaut weiter gebannt auf die Straße von Hormuz. US-Präsident Trump will den Militäreinsatz für eine sichere Durchfahrt von Schiffen dort nun für kurze Zeit aussetzen. Das hat er auf seiner Plattform Truth Social mitgeteilt. Karl Schreiber, NDR 2 aktuell.
5: Demnach würden zunächst keine Frachtschiffe mehr vom US-Militär durch die vom Iran blockierte Meerenge geleitet. Während des Stopps soll geprüft werden, ob ein Abkommen zwischen Washington und Teheran zustande kommen kann, so Trump. Die US-Seeblockade gegen Schiffe, die iranische Häfen anlaufen oder verlassen, soll aber in Kraft bleiben. Die Aussetzung des US-Einsatzes erfolgt laut dem US-Präsidenten unter anderem auf Bitten Pakistans. Das Land vermittelt zwischen den USA und dem Iran.
3: Vielleicht habt ihr selbst gemerkt, als ihr im Netz unterwegs wart, vergangene Nacht sind viele Websites, die mit .de enden, nicht erreichbar gewesen. Das lag an einer Störung bei der Registrierungsstelle DENIC. Katharina Ratzmann, NDR 2 aktuell.
6: Welche Internetadressen alle betroffen waren, das wissen wir noch nicht. Aber die Registrierungsstelle DENIC ist für fast 18 Millionen Online-Seiten mit .de-Adresse verantwortlich. Sie sorgt dafür, dass die richtige Seite aufgerufen wird, wenn jemand den Namen der Website eingibt. Dafür übersetzt sie die Webadresse in eine Ziffernfolge. Und bei dieser Übersetzung hat es heute Nacht stundenlang Probleme gegeben. Inzwischen funktioniert wieder alles. Was die Störung ausgelöst hat, ist noch nicht klar. Von der Registrierungsstelle heißt es, sie wertet das noch aus und will später bekannt geben, was sie rausgefunden hat.
3: Der FC Arsenal steht im Finale der Fußball-Champions League. Die Londoner haben das Halbfinal-Rückspiel gegen Atletico Madrid mit 1:0 gewonnen. Heute Abend kämpft der FC Bayern um den Einzug ins Finale und zwar zu Hause gegen Paris Saint-Germain.
0: 7:03, auf geht's in den Mittwoch, der tatsächlich auch mal eine graue und nasse Angelegenheit ist heute.
1: Ja, Wolken und Regen für die meisten heute nochmal, vor allem heute Morgen und heute Vormittag. Da sind noch viele Schauer übrig. Je weiter nördlich ihr unterwegs seid, umso größer ist die Chance auf etwas Sonne. In Angeln und in Nord- und Ostfriesland zum Beispiel sind 8 bis 9 Stunden Sonne möglich. Hier bleibt es auch meist trocken, sonst aber gerne mal 0 Stunden Sonne bei maximal 10 Grad in Bad Münder, 12 in Bass und Beutzenburg, 14 in Plön und 16 Grad in Heide.
0: Der Ender-2-Verkehrsservice für den ganzen Norden mit Stau oder stockendem Verkehr, 3 Kilometer Länge. A1 Osnabrück Richtung Bremen, zwischen dem Dreieck Stur und Bremen-Hemeling, 6 Kilometer stockend. Die A2 Berlin Richtung Hannover, zwischen Irxleben und Eilsleben, 7 Kilometer stockender Verkehr, da wird gebaut. A2 Berlin Richtung Hannover, zwischen Peine und Hemmelerwald, 5 Kilometer stockender Verkehr. Die A23, Heide Richtung Hamburg, zwischen Elmshorn und Pinneberg Süd, 6 Kilometer stockend. Die A23, Heide Richtung Hamburg, die wird zwischen Tornisch und Pinneberg Nord wegen Bauarbeiten von 9 bis 15 Uhr circa gesperrt. Die NDR2-Umleitung führt über die U28. Und die A25 zum Schluss, Geesthacht Richtung Hamburg, zwischen Nettelnburg und Allermöhe, 3 Kilometer stockender Verkehr.
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1: Happy Birthday, wenn ihr Geburtstag habt und gerade die ersten Kerzen auf dem Geburtstagskuchen auspustet. Ihr habt prominente Gesellschaft, denn auch George Clooney hat heute Geburtstag und er wird 65. Ein halbrunder Geburtstag sozusagen. Aber die Promis aus unserer Comedy aus der Kuroase finden, also das ist ehrlich gesagt nicht mal eine Schlagzeile wert.
7: George Clooney wird 67. Das ist eine Story. Mensch. In 2 Jahren.
8: Ich denke, mit 66 Jahren fängt das Leben an.
7: Das war früher.
0: Ja, das war früher. Außerdem machen wir jetzt einen Ohrwurm. Was jetzt an diesem 65. Geburtstag nicht stimmt und nicht passt, das werden wir uns mal genau anhören. 7:17 Uhr, eine neue Folge der Kuroase.

0: denn eigentlich der Wal, der uns wochenlang beschäftigt hat? Manche haben ihn Timmy genannt, manche Hope. Jetzt fehlt von ihm jede Spur. Elke und Jens hier, der NDR2 Morgen für euch am Mittwoch. Es ist 7:10.
1: Ja, 3 Tage nach der Freilassung des gestrandeten Buckelwals in der Nordsee geht das Deutsche Meeresmuseum in Stralsund davon aus, dass das Tier leider eben wohl nicht mehr lebt. Der Grund: seit Samstag gibt es keine Tracker-Daten mehr darüber, wo der Wal gerade unterwegs ist und wie es ihm geht.
2: Wir haben aus der Vergangenheit gelernt, dass der Wal immer nur wenige Stunden geschwommen ist, bevor er sich wieder festgesetzt hatte. Und deswegen ist die Wahrscheinlichkeit sehr hoch, dass er es jetzt auch nicht geschafft haben könnte und nicht mehr lebt. Den Beweis oder Nachweis dafür könnte ja die private Rettungsinitiative erbringen, indem sie die Trackerdaten, die sie angeblich hat, einfach komplett transparent offenlegt. Ansonsten besteht wirklich die Befürchtung, dass das Tier es wohl nicht geschafft haben könnte. Und das ist der Punkt, von dem wir momentan ausgehen müssen.
0: Ja, sagt Burkhard Baschek, Direktor des Deutschen Meeresmuseums, leider. Also theoretisch könnte es ja auch sein, dass der Tracker nicht richtig funktioniert oder sich gelöst hat. Aber wie er gesagt hat, wahrscheinlich werden wir nie erfahren, was jetzt ganz genau mit dem Wal passiert ist.

0: Bei diesem Song denke ich immer an den wackelnden Windelpopo von K2. Konnte diesen Song also tatsächlich sehr gut mitsingen. Marché D hieß das in der Version.
1: Ja.
0: Aber da ging es aber richtig zur Sache. Ich weiß nicht, wenn DJ Antoine sich das so vorgestellt hat bei dem Song, dann hat er da auf jeden Fall genau richtig gelegen.
1: Ja, aber guck mal, der Song immer noch da, ne? Ich meine, deine Tochter geht inzwischen auf den Kiez feiern, glaube ich. Das ist ein bisschen länger her.
0: Ist richtig,
1: aber ich finde, er hat ja nichts verloren, dieser Song.
0: Nee, das muss man so sagen. So, lassen wir eben kurz aufs Mittwochswetter gucken. Sonne, ja, auch.
1: Ja, gibt's. Ja. Also an den Küsten oft sonnig, richtig viel Sonne. Sogar 8 Stunden Sonne zum Beispiel auf Jüst, 9 sogar in St. Peter-Ording. Also da wohnen die Sonnengewinner heute. Da bleibt's auch trocken, sonst eher grau. 1 Stunde Sonne nur in Hamburg, 0 Stunden in Hannover und Neustrelitz. Dazu hier dann immer wieder Schauer, die auch mal kräftiger ausfallen können. Und die Temperaturen gucken wir uns auch nochmal an. 10 Grad in Pasewalk, 12 in Lauenburg an der Elbe, 13 Grad in Hamburg, 15 in Nordholz und 16 Grad werden es in Wesselburen.
0: Happy Birthday, George Clooney. Der wird heute 65. Wir gratulieren.

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1: Und wie sind Sie heute da, Frau Voss?
2: George Clooney wird heute 65, also du ahnst es.
3: Er ist älter als Jäggi, du ahnst es ja wirklich
4: Was
3: nicht.
4: Soll das denn heißen? Ja. Und überhaupt, ist das heutzutage noch ein Medienthema?
3: Wieso ist er immer, wenn einer 65 wird?
4: Nicht mehr, normalerweise. Das war früher, weil das war Renteneintrittsalter. Ja. Von wegen 65, jetzt geht's in eine Strickweste und Mephisto-Schuhe zum Entenfüttern an den Teich.
1: Herr Sprenzel.
4: War halt so. Ah. Und ohne Renteneintritt ist an der Zahl nichts Besonderes mehr. Das George Clooney wird 67. Das ist eine Story in 2 Jahren.
3: Ich denke, mit 66 Jahren fängt das Leben an.
4: Das war früher, weil du mit 65 in Ruhestand bist und dann 1 Jahr lang Papierkram, Arztbesuche, Kauleiste aufpolieren lassen. Erster Stent, neue Knie, Haus verkaufen, ab auf AIDA.
5: Ja, weiß George Clooney das?
4: Früher, heute müsste man singen, mit 68 Jahren, da fängt das Leben an. Das
5: klingt scheiße.
1: Ja, wir Menschen neigen zum sogenannten Chapter Thinking.
5: Oh.
1: Ja, wir denken in Kapiteln und wir strukturieren unser Leben wie ein Buch in die Abschnitte Kindheit, Ausbildung und so weiter. Und in diese Struktur passen runde Geburtstage perfekt.
4: 65? Naja.
1: Ein Sonderfall. Und vielleicht, durch das Lebenskapitel Renteneintritt von Bedeutung.
3: Ja, was Jackie sagt.
4: Danke.
1: Ja, dennoch ist die Einteilung in 10er-Schritte, also 30., 40., 50. Geburtstag und so weiter, bedeutsamer. Auch in der äußeren Wahrnehmung, etwa den Medien.
2: 25, 50, 75, 100.
1: Das sind auch Kapitel in Viertelschritten. Und
3: dann ist 75 noch über 65, ne? Von der Bedeutung.
1: Ja.
3: Man sagt ja auch eher, wie spät ist das für den noch, als jetzt 16, 20.
4: Kommt ja wohl drauf an, wie spät das ist.
3: Was Frau Doktor sagt, ey.
1: Sei es drum. Wir gestalten unsere Erinnerungen um bedeutsame Geburtstage und Meilensteine. Hm. Und das erleichtert uns den sogenannten Fresh-Start-Effekt.
2: Hm. Oh, Frau Doktor, ich lese von Ihren Lippen ab und sauge alles in mich auf.
1: Das möchte ich nicht. An diesen Meilensteinen, symbolischen Zeitpunkten, sind wir eher bereit, etwas Frisches, etwas Neues in unser Leben zu lassen, etwas zu ändern.
2: Wie so ein neues Schuhlöffel, das man extra sauber reinschreibt.
1: Ganz genau. Und auch für George Clooney wird vielleicht eine neue Seite aufgeschlagen.
4: Ja, was weiß er schon vom deutschen Rentensystem. Und zum Thema Meilensteine.
1: Ja?
4: Eine Meile sind 1609,34 Meter. Also so viel zum runden Geburtstag.
1: Herr Sprenzel.
2: Nee, da hat er einen Punkt, Frau Doktor.
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0: Das war jetzt aber wirklich der allerletzte Aufruf von Papa Roach und Wake Up Calling. Lauter rufen nur Mütter, wenn die Kinder immer noch nicht aufgestanden sind und um 8 die Schule losgeht. Der NDR2-Morgen ist hier für euch mit Elke und Jens.
1: Die Diskussion um den sogenannten Heizungshammer von Ex-Wirtschaftsminister Habeck hat die Grünen damals viele Stimmen gekostet. Es ging darum, ab wann man in Deutschland keine Öl- und Gasheizung mehr einbauen soll. Wirtschaftsministerin Reichel, die plant da jetzt offensichtlich die Rolle rückwärts.
0: Es ist Mittwoch, ganz genau, 7:30.
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3: Wer mit dem Einbau einer neuen Heizung liebäugelt, könnte bald wieder noch mehr Optionen haben. Öl- und Gasheizungen könnten in Deutschland nämlich doch auch nach 2045 noch eingebaut werden. Das sieht der Entwurf für ein neues Heizungsgesetz aus dem Bundeswirtschaftsministerium vor. Der liegt im ARD-Hauptstadtstudio vor. Jan Busche, NDR 2 aktuell.
4: Ein zentrales Element des alten Heizungsgesetzes der Ampelregierung soll mit dem Entwurf gekippt werden. Ein Verbot von neuen Öl- und Gasheizungen ab 2045. Von einem Verbot ist in dem neuen Entwurf jetzt keine Rede mehr. Es bleibt aber dabei, dass künftig mehr klimafreundlicheres Gas und Heizöl beigemischt werden muss. Grüngas oder Grünheizöl genannt, mit zum Beispiel Biomasse oder Fetten. Entschieden ist noch nichts. Der Entwurf aus dem Haus von Wirtschaftsministerin Reiche muss noch innerhalb der Regierung abgestimmt werden, bevor er in den Bundestag kommt.
3: Bis zum Beginn des Iran-Krieges hatte die Mehrheit der Deutschen vermutlich noch nie was von ihr gehört. Seitdem aber reden alle permanent über die Straße von Hormuz. Die US-Armee soll nun bis auf Weiteres keine Handelsschiffe mehr durch die wichtige Meerenge geleiten. Präsident Trump schrieb auf seiner Plattform Truth Social, die Operation zur Sicherung der Meerenge werde für kurze Zeit ausgesetzt. Anne Schneider, NDR 2 Washington.
5: Offiziell heißt es, es gebe Fortschritte bei Gesprächen. Man wolle einen möglichen Deal mit dem Iran nicht gefährden. Inoffiziell bzw. faktisch sieht es so aus, die Eskorte hat innerhalb weniger Stunden zu militärischen Zwischenfällen geführt, nämlich Angriffen mit Drohnen und Raketen auf US-Schiffe. Das bedeutet, dieses Project Freedom war einfach nicht stabil durchführbar, ohne das Risiko eines offenen Krieges wieder deutlich zu erhöhen. Das heißt, diese Pause ist sehr wahrscheinlich ein notwendiger Rückzug aus einer hochriskanten Operation, die eben sehr schnell außer Kontrolle geraten konnte.
3: Jeder zweite Jugendliche in Deutschland sieht Mobbing, Hass und Beleidigungen als größtes Risiko bei

0: bei der Nutzung von Social Media. Das zeigt eine repräsentative Befragung von UNICEF. Und 55% der Befragten sprechen sich demnach für ein Verbot von Social Media für unter 14-Jährige aus. Der Internetkonzern Meta plant mittlerweile neue Jugendschutzmaßnahmen für den europäischen Markt. Die EU-Kommission hatte ja zuletzt vor allem fehlende Alterskontrollen kritisiert. Katrin Schmidt, NDR 2 Brüssel.
1: Europaweit soll nun nach Angaben von Meta eine KI-Software sicherstellen, dass Kinder unter 13 Jahren von den Plattformen fernbleiben. Außerdem sollen Jugendliche, die sich fälschlicherweise als Erwachsene ausgeben, in strengere Sicherheitseinstellungen gezwungen werden. Also in den geschützten Teenager-Modus, ohne Zugriff auf Inhalte, die als potenziell jugendgefährdend eingestuft werden. Die künstliche Intelligenz soll demnach die Aktivitäten, also gepostete Videos, Fotos und Kommentare, darauf abscannen, ob ein minderjähriger Nutzer dahinter stehen könnte.
0: In der Fußball-Champions League hat der FC Arsenal das Finale erreicht. Die Londoner gewannen das Halbfinal-Rückspiel gegen Atletico Madrid mit 1:0. Heute Abend möchte dann auch der FC Bayern gerne ins Finale einziehen. Die Münchner müssen dafür aber ein 4:5 aus dem Hinspiel bei Paris Saint-Germain wettmachen.
2: 7:55. Es geht rein in den Mittwoch, der vor unserem kleinen NDR2-Studio-Fenster eine graue Angelegenheit ist. Das ist kein Einzelfall heute.
3: Ja, das stimmt tatsächlich. Also Wolkenregen für die meisten nochmal, vor allem heute Morgen und heute Vormittag. Da sind also noch ein paar Schauer übrig. Je weiter nördlich ihr unterwegs seid, umso größer ist die Chance auf ein bisschen Sonne. In Angeln und in Nord- und Ostfriesland sogar richtig viel. 8 bis 9 Stunden Sonne sind da möglich. Da bleibt es auch meist trocken. Sonst immer wieder Schauer und meist 0 Stunden Sonne bei maximal 10 Grad in Bad Münder, 12 in Bassum und Beutzenburg, 14 in Plön und 16 Grad in Heide.
2: Denn der 2 Verkehrsservice für den ganzen Norden mit Stau oder stockendem Verkehr. Ab 3 Kilometer Länge A1 Osnabrück Richtung Bremen. Zwischen dem Dreieck Stur und Bremen-Hemeling 6 Kilometer Stau. Ihr braucht eine halbe Stunde länger. A2 Berlin Richtung Hannover. Zwischen Irxleben und Alsleben 7 Kilometer stockend. Auch da wird gebaut. A2 Berlin Richtung Hannover. Zwischen Peine Ost und Helmeler Wald 5 Kilometer stockend. Die A7 Kassel Richtung Hannover ist in Höhe Buckenem wegen Bergungsarbeiten gesperrt. Es staut sich. A7 Kassel Richtung Hannover zwischen Derneburg-Salzgitter und Hildesheim 3 Kilometer Stau. Da ist wegen LKW-Bergungsarbeiten nur eine Spur frei. Die A23 Heide Richtung Hamburg zwischen Tornisch und Pinneberg Süd 4 Kilometer stockender Verkehr. Die A23 Heide Richtung Hamburg, die wird zwischen Tornisch und Pinneberg Nord wegen Bauarbeiten von ca. 9 Uhr bis ca. 15 Uhr heute Nachmittag gesperrt. Die NDR2-Umleitung führt über die U128 und die A25 G8 Richtung Hamburg, zwischen Nettelnburg und Allermühl. 3 Kilometer stockender Verkehr.
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0: Sonnenbrille und eine Stimme, die seit Jahrzehnten gegen den Strom schwimmt und unverkennbar ist. Udo Lindenberg wird kommende Woche 80 und wir gratulieren mit einem Podcast über sein Leben. Es ist 7.41 Uhr, der Anderswo-Morgen ist hier für euch mit Elke und Jens.
1: Udo, ein Leben an der Grenze, so heißt der Podcast, ist ab sofort online in ARD. Sounds und Moritz Kasserlet, der Host vom Podcast, der erzählt uns heute schon den ganzen Morgen, wie das so ist, Udo zu treffen. Moritz, es geht im Podcast ja auch um dunkle Zeiten bei Udo. Meinst du, er hat irgendwas bereut in seinem Leben?
2: Ich glaube, er würde es nie zugeben. Er sagt ja, also bei 50 Jahren Karriere kann man ruhig auch mal 10 Partyjahre einlegen. Kann er machen. Das waren, glaube ich, am Ende eher 20. Aber er sagt immer, er bereut nichts und er würde alles wieder genauso tun. Ich kann mir schon vorstellen, dass er hier und da im Nachhinein ein bisschen weniger Alkohol trinken würde, weil das war wirklich ein riesengroßes Problem und auch, ehrlich gesagt, viel größer als ich dachte. Der Mann war richtig am Boden zwischendurch.
0: Ja, wir freuen uns alle auf den Podcast. Heute kommt er raus. Bei ARD Sounds könnt ihr euch das alles anhören. Warum sollte man das auf jeden Fall hören, auch wenn man jetzt vielleicht sagt, die Musik von Udo Lindenberg ist gar nicht so meins?
2: Weil der Mann viel mehr ist als ein Musiker und wahrscheinlich der größte, den wir in Deutschland hier hatten. Er ist ein Kompass. Der hat ja auch Haltung. Es geht natürlich auch um politische Themen. Wir sind auch dabei, als er in der DDR war damals. Also Udo hat einen Beitrag dazu geleistet, so ein paar Löcher in die Mauer zu schlagen, muss man wirklich so sagen. Und der Mann kann einem ganz viel an die Hand nehmen, also an Haltung, an Anstand. Das fehlt ja teilweise heutzutage in der Gesellschaft, muss man auch sagen. Und er ist für mich ein Riesenbeispiel dafür, wie man trotz großen Erfolgs nicht abgehoben ist und wie man es eben schafft, sich aus tiefen Tälern wieder herauszukämpfen. Und ich glaube, das kennen wir alle, dass es mal Phasen in unserem Leben gibt, wo es uns nicht gut geht. Und da wieder rauszukommen, da ist Udo Lindenberg einfach ein unglaubliches Vorbild.
1: Udo, ein Leben an der Grenze. So heißt unser niegelnagelneuer Podcast. Den schenken wir Udo zum 80. und euch natürlich. In ARD Sounds ist er ab sofort online und natürlich auch auf unserer Seite. Hört euch diesen Podcast an, der ist großartig geworden.

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1: Es ist 8:09. Hier sind Elke und Jens, der ändert zwar morgen. Und wir wollten euch nur mal sagen, falls ihr scharf seid auf Bosse-Tickets, jetzt gibt's noch mal welche.
2: Also tanz, als wär's der letzte Tanz, als wär's der letzte.
3: Ja, ich will tanzen mit Bosse. Das könnt ihr am Sonntag in Hannover. Da ist er unterwegs, hat sein neues Album im Gepäck. Und ihr solltet dringend dabei sein. Und die große Frage ist, wie kommt ihr ran an die Tickets? Und auch da haben wir eine Antwort.
1: Wir lesen euch eine Songzeile vor und ihr sagt einfach, ist das Bosse oder ist das wer anders? Relativ leicht finden wir. Schwierig ist das Durchkommen, aber hier kommt die Telefonnummer. 01375 95 10 95, für 14 Cent pro Anruf. Jetzt anrufen. Es geht um Tickets für Bosse in Hannover. Und nicht erschrecken, wenn wir jetzt ans Telefon gehen.

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0: Einen schönen guten Morgen, der NDR2-Morgen ist hier für euch mit Elke und Jens.
1: Wer sich in nächster Zeit eine neue Heizung einbauen lassen will, bekommt bald wieder mehr Möglichkeiten, zumindest wenn es nach Wirtschaftsministerin Reiche von der CDU geht.
0: Mittwoch ist heute, 6. Mai, 8 Uhr.
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3: Als Heizungshammer hatten manche Medien ja die Pläne der alten Ampelregierung bezeichnet, dass ab 2045 keine Öl- und Gasheizungen mehr eingebaut werden sollen. Jetzt will CDU-Wirtschaftsministerin Reiche diese Entscheidung offenbar abräumen. So steht es in einem Entwurf für ein neues Heizungsgesetz, das dem ARD-Hauptstadtstudio vorliegt. Der Entwurf muss aber noch in der Regierung abgestimmt werden. Nicole Markwald, NDR 2 Berlin.
4: Der neue Entwurf aus dem Bundeswirtschaftsministerium für das Gebäudemodernisierungsgesetz sieht keine Verbote mehr vor. Es fehlen aber auch klare Aussagen zum Abschied von fossilen Brennstoffen. Weiterhin geplant bleibt die sogenannte Biotreppe. Sie sieht die Einführung von einer Mindestquote von Grüngas und Grünheizöl vor. Dieser nachhaltige Anteil soll dann stufenweise heraufgesetzt werden. Von 10% ab 2029 bis 60% im Jahr 2040.
3: US-Präsident Trump will den Militäreinsatz für eine sichere Durchfahrt von Schiffen durch die Straße von Hormuz nun für kurze Zeit aussetzen. Das hat er auf seiner Plattform Truth Social mitgeteilt. Karl Schreiber, NDR 2 aktuell.
5: Demnach würden zunächst keine Frachtschiffe mehr vom US-Militär durch die vom Iran blockierte Meerenge geleitet. Während des Stopps soll geprüft werden, ob ein Abkommen zwischen Washington und Teheran zustande kommen kann, so Trump. Die US-Seeblockade gegen Schiffe, die iranische Häfen anlaufen oder verlassen, soll aber in Kraft bleiben. Die Aussetzung des US-Einsatzes erfolgt laut dem US-Präsidenten unter anderem auf Bitten Pakistans. Das Land vermittelt zwischen den USA und dem Iran.
3: Letzte Nacht sind viele Websites, die mit .de enden, nicht erreichbar gewesen. Das lag wohl an einer Störung bei der Registrierungsstelle Denik. Katharina Ratzmann, NDR 2 aktuell.
6: Welche Internetadressen alle betroffen waren, das wissen wir noch nicht. Aber die Registrierungsstelle Denik ist für fast 18 Millionen Online-Seiten mit .de-Adresse verantwortlich. Sie sorgt dafür, dass die richtige Seite aufgerufen wird, wenn jemand den Namen der Website eingibt. Dafür übersetzt sie die Webadresse in eine Ziffernfolge. Und bei dieser Übersetzung hat es heute Nacht stundenlang Probleme gegeben. Inzwischen funktioniert wieder alles. Was die Störung ausgelöst hat, ist noch nicht klar. Von der Registrierungsstelle heißt es, sie wertet das noch aus und will später bekannt geben, was sie rausgefunden hat.
3: Bei den Verkehrsbetrieben Hamburg-Holstein gibt es eine Einigung im Tarifstreit. VHH und die Gewerkschaft Verdi hatten insgesamt in 9 Runden verhandelt. Kern der Einigung ist demnach, die Wochenarbeitszeit schrittweise von 39 auf 38 Stunden zu kürzen, bei vollem Lohnausgleich. Der Nachtzuschlag wird künftig schon ab 21 Uhr bezahlt und die VHH-Beschäftigten bekommen noch in diesem Jahr die Entlastungsprämie von 1.000 Euro, allerdings in 2 Schritten. Der FC Arsenal steht im Finale der Fußball Champions League. Die Londoner haben das Rückspiel gegen Atletico Madrid 1-0 gewonnen. Und heute Abend, da kämpfen die Bayern um den Einzug ins Finale. Und zwar zu Hause in München gegen Paris Saint-Germain.
0: Gleich 8:04. Auf geht's in den Mittwoch. Der ja schon eher eine regnerische Angelegenheit ist heute, ne?
1: Ja, frisch und oft grau ist dieser Tag. 10 Grad in Wasinghausen, 13 in Wismar, 16 in Büsum. Mehr ist nicht drin am Tag. Und dazu eine sonnige trockene Hälfte und eine graue nasse. Also viel Sonne gibt zwischen Ostfriesland und Hiddensee und im nördlichen Schleswig-Holstein. Weiter südlich bleibt es bei vielen Wolken und es gibt immer wieder Schauer. Die Regenwahrscheinlichkeit liegt hier bei 90%.
0: Der NDR2-Verkehrsservice für den ganzen Norden mit Stau oder stockendem Verkehr ab 3 Kilometern Länge. A1 Osnabrück Richtung Bremen zwischen dem Dreieck Stur und Bremen-Hemeling. 6 Kilometer Stau. Ihr braucht eine halbe Stunde länger. A2 Berlin Richtung Hannover zwischen Irxleben und Eilsleben. 7 Kilometer stockender Verkehr. Bauarbeiten. A2 Berlin Richtung Hannover zwischen Peine-Ost und Hemmelerwald. 5 Kilometer stockender Verkehr. Die A2 Hannover Richtung Dortmund zwischen Ostwestfalen-Lippe und dem Kreuz Bielefeld. 9 Kilometer Stau, da ist wegen Bergungsarbeiten nur die linke Spur frei. In der Gegenrichtung, da gefährdet Aquaplaning die Fahrt. A7 Kassel Richtung Hannover zwischen Bokenem und dem Dreieck Salzgitter. 4 Kilometer Stau, da ist wegen Bergungsarbeiten nur eine Spur frei. A7 Kassel Richtung Hannover zwischen Derneburg-Salzgitter und Hildesheim. 3 Kilometer Stau, da ist wegen LKW-Bergungsarbeiten nur eine Spur frei. A23 Heide Richtung Richtung Hamburg zwischen Tornesch und Pinneberg Süd 5 Kilometer stockend. Die A23 Heide Richtung Hamburg, die wird zwischen Tornesch und Pinneberg Nord wegen Bauarbeiten von 9 bis 15 Uhr circa gesperrt. Die NDR2-Umleitung führt über die U128 und die A25 Geesthacht Richtung Hamburg zwischen Nettelnburg und Allermühe 3 Kilometer stockender Verkehr.
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0: Also wir sagen es mal ganz offen, gesetzlich ist es normalerweise verboten, sich am Mittwoch schon aufs Wochenende zu freuen, denn wir haben ja noch den Mittwoch, den Donnerstag und den Freitag und dann ist erst Wochenende. Ja. Aber hier im NDR 2 Morgen ist halt alles ein bisschen anders.
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2: Naja, wir möchten ja, dass ihr Pläne machen könnt und ich finde, wenn man was Tolles vorhat, dann freut man sich ja schon länger. Und deswegen schicken wir euch zu Bosse live in Hannover, präsentiert von NDR 2. Ist Sonntagabend soweit, wir haben hier noch 2 Last-Minute-Tickets für euch. Wenn ihr uns sagen könnt, ist diese Textzeile von Bosse oder eben nicht? Und das möchte Karin aus Arbergen bei Hildesheim jetzt probieren. Sie ist unterwegs zur Arbeit. Was machst du denn, Karin?
3: Ich arbeite beim TÜV.
0: Ah, ich habe tatsächlich geschafft, unser Auto durch den TÜV zu bekommen. Ihr seid aber unbestechlich, ne? Oder?
3: Ja, auf jeden Fall.
2: Wobei, das würde man bei deinem Auto ehrlich gesagt nicht vermuten.
0: Das würde man nicht vermuten. Bist du direkt am Objekt oder so büromäßig?
3: Ich bin im Büro.
0: Aber du würdest Rost erkennen, wenn du ihn siehst.
3: Das auf jeden Fall, ja.
2: Sehr gut. So, Karin, bist du tanzwillig? Das ist eine wichtige Frage, wenn man zum Bosse-Konzert will.
3: Das kommt immer so ganz drauf an, aber bei Bosse ist es eigentlich immer ganz cool.
2: Also ehrlich gesagt, wer bei Bosse nicht tanzt, da mache ich mir ein bisschen Sorgen, dass da nicht mehr viel Leben drin ist, ehrlich gesagt. Also insofern, nee, ist ja so. Also bei Bosse tanzt jeder. Der schafft wirklich, dass jeder tanzen möchte.
3: Ja, das ist wohl wahr.
0: Ja. So, Karin, dann würde ich mal sagen, wir schauen mal, dass du Tickets kriegst. Weißt du, wie du rankommst?
3: Ihr sagt mir einen Text und ich muss sagen, ob der von Bosse ist oder von wem anders.
0: Im Grunde ist es schon einfach.
2: So sieht's aus.
0: Einfach erklärt.
2: Also da haben wir ein gutes Gefühl, liebe Karin. Und wenn du bereit bist, kommt hier deine Textzeile.
3: Ja, kann losgehen.
0: Kann losgehen. Um zu sehen, dass es gut geht, zu sehen, dass wir gut sind, mit Kartoffelschnaps und Bockwurst zwischen Gartenzwergen.
3: Das ist Bosse.
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0: Karin, du bist dabei. 2 Tickets gewonnen.
3: Supi, wunderbar, cool.
2: Wir wünschen dir ganz viel Spaß. Das wird super. Sing laut, tanz laut, gib alles und hab einfach eine richtig schöne Party mit Bosse.
3: Das auf jeden Fall. Dankeschön. 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

0: Dennis hat sich gerade gemeldet. Ja. Ich soll euch alle schön grüßen. Er sagt, er ist heute Morgen, sagen wir mal, sehr lustlos und schlecht gelaunt wach geworden und wollte mal Danke sagen, denn er sagt, euer Sender läuft und der richtig gute Mix hat die Laune gleich wieder besser gemacht.
1: So.
0: Und dann hat er einen entscheidenden Satz hier noch reingepinnt in seine Nachricht. Das Wetter spielt dabei auch eine große Rolle.
1: Ja. Wo wohnt er denn?
0: Das hat er jetzt nicht.
1: Vielleicht in Tarp, 9 Stunden Sonne, 8 Stunden auf Borkum.
0: Nee, ich glaube, das Wetter ist ja eher schlecht, weil er eher schlecht gelaunt.
1: Aber vielleicht freut er sich ja auch über den Regen, haben ja auch sich viele schon gemeldet. 2 Stunden Sonne übrigens in Prerow, 1 Stunde in Hamburg, 0 in Wedel, Celle und Parchim. Es nützt ja alles nichts. 10 bis 16 Grad, 90% Regen wahrscheinlich, ja. Vor allem Richtung Süd. Ich sag's nur, wie es ist, aber die Musik ist gut. 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

0: Wenn du am Dienstagabend was von Elke willst, da brauchst du nicht groß anrufen, das kannst du direkt vergessen. Ja. Ab 20.15 Uhr sitzt du nämlich vorm Fernseher und dann wird Sing mein Song geguckt und das Ganze hat auch einen Grund, du stehst da richtig drauf, ne?
1: Ich finde es total schön. Das
0: ist ein super Konzept.
1: Ich finde, ja, weil man die Künstler eben, die ja die Songs der jeweils anderen singen, mal so richtig kennenlernt, die sind ja da eingesperrt zusammen in Südafrika, in
0: schlimm,
1: so einer coolen
0: ganz
1: Villa.
0: Schlimm.
1: In so einer coolen Villa und haben halt da richtig Spaß und kommen sich richtig nah und das merkt man auch. Also die lassen sich richtig in die Karten gucken, die erzählen richtig viel aus ihrem Leben. Es wird immer geweint, ich heule immer mit und ich mag es wirklich ganz gern. Gestern war Mark Forster im Mittelpunkt, ist natürlich auch viele lustige Situationen, gibt zum Beispiel der Rapper Dream, der macht so Party-Hände-Hoch-Musik. Mhm. Der hat 194 Länder von Mark Forster so umgesetzt.
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0: So.
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0: Aber nicht schlecht, oder?
1: Ja, er hat so tief durchgegangen und gesagt, ja, es geht um eine große Liebe und alle, ach du meine Güte, jetzt fließen gleich wieder Tränen, seine große Liebe, Weißbier. Und Bark hat dann erzählt, dass er auf diesen Song bis heute fast täglich angesprochen wird. Also jeden Tag schreiben ihm Menschen und haben ein Problem mit dem Song 194 Länder.
3: Als ich den Song geschrieben habe, hatte ich die Idee, mal zu gucken, wie viele Länder es gibt. Und Google hat mir gesagt, es gibt 194. Und habe nicht weiter drüber nachgedacht, aber in Wirklichkeit ist es ja so, dass die Anzahl der Länder ja ständig variiert. Es passiert ja ständig irgendwas auf der Welt und vor allem auch in den verrücktesten Winkeln dieser Erde. Das heißt, ich krieg von irgendwelchen Klugscheißern jeden Tag irgendwelche Nachrichten. Mark Forster, es gibt 195 Länder.
1: Und das Witzige ist, dann hat er noch erzählt, das ändert sich immer. Manchmal schreibt er dann auch zurück, ja, heute nicht, heute sind es 196 oder heute sind es 193. Und dann schreiben die auch meistens nicht mehr zurück.
0: Kann ich mir gar nicht vorstellen, dass man da so immer korrigiert wird.
1: Aber er
0: könnte aber auch dafür sorgen, dass sein Song immer aktuell ist. Das kann man

0: ist das denn? Sagen wir euch, Alex Samson, Misery heißt der Song im NDR 2 Morgen mit Elke und Jens.
1: Moderne Wärmepumpe oder doch die gute alte Gasheizung? Diese Frage stellen sich ja viele, die eine neue Heizung brauchen. Wirtschaftsministerin Reiche will jetzt das Heizungsgesetz ändern.
0: Es ist Mittwoch, ganz genau 8:30.
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3: Ja, wer mit dem Einbau einer neuen Heizung liebäugelt, könnte bald wieder noch mehr Optionen haben. Öl- und Gasheizungen könnten in Deutschland nämlich doch auch nach 2045 noch eingebaut werden. So sieht's der Entwurf für ein neues Heizungsgesetz aus dem Bundeswirtschaftsministerium vor. Der liegt dem ARD-Hauptstadtstudio vor. Jan Busche, NDR 2 aktuell.
4: Ein zentrales Element des alten Heizungsgesetzes der Ampelregierung soll mit dem Entwurf gekippt werden. Ein Verbot von neuen Öl- und Gasheizungen ab 2045. Von einem Verbot ist in dem neuen Entwurf jetzt keine Rede mehr. Es bleibt aber dabei, dass künftig mehr klimafreundlicheres Gas und Heizöl beigemischt werden muss. Grüngas oder Grünheizöl genannt, mit zum Beispiel Biomasse oder Fetten. Entschieden ist noch nichts. Der Entwurf aus dem Haus von Wirtschaftsministerin Reiche muss noch innerhalb der Regierung abgestimmt werden, bevor er in den Bundestag kommt.
3: In mehreren Bundesländern laufen seit dem Morgen Razzien gegen mutmaßliche Neonazis. Auch in Mecklenburg-Vorpommern. Laut einer Sprecherin des Landeskriminalamtes laufen die Durchsuchungen im Auftrag des Generalbundesanwaltes. Details nannte sie nicht. Zuvor war bekannt geworden, dass es in Nordrhein-Westfalen in mehreren Städten Durchsuchungen bei mutmaßlichen Rechtsextremisten gibt. Dort geht es nach Informationen um die Gruppe Jung und Stark. Auch in Berlin und Brandenburg laufen entsprechende Einsätze. Bis zum Beginn des Irankrieges hatte die Mehrheit der Deutschen vermutlich noch nie was von ihr gehört. Seitdem reden nun alle permanent über die Straße von Hormuz. Auch heute Morgen. Die US-Armee soll nämlich nun bis auf Weiteres keine Handelsschiffe mehr durch diese wichtige Meerenge geleiten. Präsident Trump hat das auf seiner Plattform Truth Social geschrieben. Hanne Schneider, NDR 2 Washington.
5: Offiziell heißt es, es gebe Fortschritte bei Gesprächen. Man wolle einen möglichen Deal mit dem Iran nicht gefährden. Inoffiziell bzw. faktisch sieht es so aus, die Eskorte hat innerhalb weniger Stunden zu militärischen Zwischenfällen geführt, nämlich Angriffen mit Drohnen und Raketen auf US-Schiffe. Das bedeutet, dieses Project Freedom war einfach nicht stabil durchführbar, ohne das Risiko eines offenen Krieges wieder deutlich zu erhöhen. Das heißt, diese Pause ist sehr wahrscheinlich ein notwendiger Rückzug aus einer hochriskanten Operation, die eben sehr schnell außer Kontrolle geraten konnte.
3: Jeder zweite Jugendliche in Deutschland sieht Mobbing, Hass und Beleidigungen als größtes Risiko beim Nutzen von Social Media. Das zeigt eine Umfrage von UNICEF. Rund 55% der Befragten sprechen sich demnach für ein Verbot von Social Media für unter 14-Jährige aus. Der Internetkonzern Meta

0: plant nun neue Jugendschutzmaßnahmen, zumindest für den europäischen Markt. Katrin Schmitz, NDR 2 Brüssel.
1: Europaweit soll nun nach Angaben von Meta eine KI-Software sicherstellen, dass Kinder unter 13 Jahren von den Plattformen fernbleiben. Außerdem sollen Jugendliche, die sich fälschlicherweise als Erwachsene ausgeben, in strengere Sicherheitseinstellungen gezwungen werden. Also in den geschützten Teenager-Modus, ohne Zugriff auf Inhalte, die als potenziell jugendgefährdend eingestuft werden. Die künstliche Intelligenz soll demnach die Aktivitäten, also gepostete Videos, Fotos und Kommentare, darauf abscannen, ob ein minderjähriger Nutzer dahinter stehen könnte.
2: 3 Minuten nach 8:30. Es geht in den Mittwoch, der eine durchwachsene Angelegenheit ist, was das Wetter betrifft.
3: Ja, an den Küsten ist es oft sonnig. 8 Stunden Sonne zum Beispiel auf Jüst, 9 sogar in St. Peter-Ording. Hier bleibt es auch trocken, sonst eher grau. 1 Stunde Sonne in Hamburg und 0 Stunden in Hannover und in Neustrelitz. Dazu hier dann immer wieder Schauer, die auch mal kräftiger ausfallen können. Und die Temperaturen schaffen es am Tag auf 10 bis 16 Grad.
2: Der NDR2-Verkehrsservice für den ganzen Norden mit Stau oder stockendem Verkehr. 3 Kilometern Länge, A1 Osnabrück Richtung Bremen. Zwischen dem Dreieck Stur und Himmeling, 8 Kilometer Stau. Ihr braucht eine Dreiviertelstunde länger. A2 Berlin Richtung Hannover, zwischen Irxleben und Eilsleben, 5 Kilometer stockend. Bauarbeiten sind da im Gang. A2 Berlin Richtung Hannover, zwischen Peine Ost und Hämmelerwald, 8 Kilometer stockender Verkehr. Die A2 Hannover Richtung Dortmund, zwischen Ostwestfalen-Lippe und dem Kreuz Bielefeld, 12 Kilometer Stau. Da ist wegen Bergungsarbeiten die linke Spur frei, also nur die linke. Und in der Gegenrichtung, da gefährdet Aquaplaning die Fahrt. A7 Flensburg Richtung Hamburg, zwischen Volkspark und dem Elbtunnel, stockender Verkehr für Lkw. A7 Kassel Richtung Hannover, zwischen Buckenem und dem Dreieck Salzgitter, 4 Kilometer Stau, Bergungsarbeiten. Die A23 Heide Richtung Hamburg, die wird zwischen Tornisch und Pinneberg Nord wegen Bauarbeiten von ca. 9 bis 15 Uhr gesperrt. Die NDR2-Umleitung führt über die 128, also die U128 und die A25 Geesthacht Richtung Hamburg zwischen Nettelnburg und Allermöhe. 3 Kilometer stockender Verkehr, oh Gott.
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Achtung, Autofahrer, der NDR2-Verkehrsservice aktuell, Vorsicht bitte, beide Richtungen. Auf der A30 Osnabrück-Bad Oeynhausen zwischen Altbergen und Bissendorf, da gefährdet Aquaplaning die Fahrt. Vorsicht in beiden Richtungen, A30 Osnabrück-Bad Oeynhausen zwischen Altbergen und Bissendorf, Aquaplaning, vorsichtig fahren.

0: Guten Morgen, der Ender zwar morgens hier für euch mit Elke und Jens. Es ist 8.40 Uhr. 80 Jahre ist er fast alt, aber ein Podcast über ihn, das hat er noch nicht erlebt.
1: Du spieltest Cello in jedem Saal.
2: Udo Lindenberg, heute ist es soweit. Udo, ein Leben an der Grenze, geht endlich online in ARD Sounds. Der Ender 2 Morgen ist hier mit Elke und mit Jens. Es ist ein besonderer Tag für uns, aber vor allem für Moritz Casalet, denn der ist der Host des Podcasts. Moritz, deine Kollegin Christina Holstein und du, ihr habt 2 Jahre an diesem Podcast gearbeitet. Das heißt also, in wie vielen Nächten hast du von Udo Lindenberg geträumt?
3: Es waren am Ende tatsächlich ein paar. Liebe Grüße an meine liebe Frau. Ich war phasenweise in diesem Frühjahr ein bisschen mehr verheiratet mit dem Podcast als mit ihr. Und das lag tatsächlich an Udo, der so eher von der Firma flexibel ist. Also da muss man sehr spontan sein. Und wir waren oft tagelang quasi auf Abruf. Und es gab tatsächlich Tage, an denen ich abends mit ihm eingeschlafen bin und am nächsten Morgen mit ihm aufgewacht bin.
0: Du hast ja auch erzählt, er hat, glaube ich, ein paar Mal dann aus irgendwelchen Gründen ging das doch nicht und so weiter. Dann jedes Mal wieder einen Korb bekommen. Das ist ja auch ein bisschen hart dann manchmal an manchen Stellen. Als ihr ihn dann schließlich getroffen habt, wie war das so mit ihm? War es so, wie du es erwartet hattest?
3: Ehrlich gesagt hatte ich gar nicht so die ganz großen Erwartungen, weil ich überhaupt nicht wusste, was auf uns zukommt. Und wir sind dann bei ihm rein in die Suite, 3. Etage. Natürlich alles sehr, sehr vornehm, aber es war auch sehr dunkel und es roch ein bisschen, also wie so eine Junggesellenbude ein bisschen. Und dann saß er so auf so einem Sofa, hat sich da so richtig raufgefläht, so ein bisschen auf die linke Schulter gestützt, rechtes Bein war auf dem Sofa und draußen war schon dunkel. Die Lichter der Alster in Hamburg haben sich da so gespiegelt und es war so ein ganz diffuses Licht, so ein bisschen wie so Polarlichter. Und er hat eine Gabe, also er schafft es in sehr kurzer Zeit irgendwie alle auf Augenhöhe zu kriegen. Und wir haben uns von Anfang an total wohlgefühlt und das hat dazu beigetragen, dass wir über 2 Stunden mit ihm gesprochen haben. Und zwar nur mit ihm. Da war kein Aufpasser, kein Manager dabei. Es war eine ganz intime Atmosphäre und ein richtig schöner Termin.
0: Krass. Ja, weil ich mir auch vorstelle, das ist ja, ich meine, er ist halt einfach eine Legende. Und ich denke mal, wenn man dann dahin geht und man kennt ihn schon, seit man ein kleines Kind ist und auf einmal sitzt man da bei ihm im Hotel Atlantik, dann ist man schon ehrfürchtig, oder nicht?
3: Ja, und es gab eine ganz rührende Szene. Dann kam der Roomservice. Er sagt, Roomservice wird mit UH geschrieben. Eine junge Frau mit ihrem Geschirrwagen. Und er hat ganz nett mit ihr gesprochen. Nike heißt sie. Mensch, wie geht's dir? Und so, also da hast du das Gefühl bekommen, der Mann ist wirklich mit jedem gleich. Also der Page hat genau den gleichen Stellenwert bei ihm wie der Top-Musikmanager. Das ist irre zu sehen.
0: Udo, ein Leben an der Grenze. Hört euch den Podcast an. Gibt's ab sofort in ARD Sounds. Und ob er in seinem bewegten Leben irgendwas bereut, das hören wir in einer halben Stunde nochmal hier im NDR 2 Morgen mit Elke und Jens. Und jetzt kommt er selbst.

0: Die meisten von uns haben am Tag der eigenen Hochzeit natürlich frei. Ist doch klar. Manchmal geht das aber nicht so richtig. Elke und Jens hier, der NDR2 Morgen für euch am Mittwoch um 8.50 Uhr. Also im Fall von Eske und Niklas Kämmerer aus dem Landkreis Wesermarsch, da war das alles irgendwie ein bisschen anders.
1: Na, die hatten zumindest einen kurzen Einsatz, ein paar Minuten nach der Trauung. Die beiden sind nämlich Mitglieder bei der Freiwilligen Feuerwehr. Mhm. Die ganze Mannschaft hat auch Spalier gestanden in Einsatzkleidung. Also das Brautpaar logischerweise nicht in Einsatzkleidung. Aber die waren halt schon am Start, wie praktisch. Denn genau in dem Moment ging wirklich die Sirenen los. Also Alarm ins Feuerwehrauto und los. Und das inklusive Brautpaar.
2: Ich bin dann mit Brautkleid ins Auto gesprungen. Wir haben für mich die ganze Einsatzuniform eingepackt. Und ich hatte dann alles dabei und habe dann im Einsatzleitwagen die Einsatzdokumentation übernommen.
3: Ich habe erstmal meinen Anzug so weit ausgezogen, habe im Fahrzeug noch die Krawatte abgelegt, um mich dann vernünftig ausrüsten zu können und hatte dann natürlich noch das Hemd drunter, das geht aber.
0: Ja, es hat sich dann schnell rausgestellt, es war ein Fehler da. Darum ging es nach einer halben Stunde auch mit der Hochzeitsfeier weiter. Als wäre nichts gewesen. Niklas und Eske haben sich über den spontanen Action-Programmpunkt am schönsten Tag ihres Lebens aber dann doch gefreut.
3: Ist eigentlich ein ganz, ganz lustiges und schönes Gefühl, weil wenn man sowas dann auch an seinem Hochzeitstag machen kann, ist das sicherlich eine Geschichte, die man nicht vergessen wird.
2: Ja, hier ist man irgendwie immer einsatzbereit und der Zusammenhalt ist einfach ganz toll.
1: Du, und die haben wirklich immer was zu erzählen an dem Hochzeitstag und Achtung, Feuerprobe als Ehepaar stand.
0: Ah, richtig.
1: Komm, das musste einfach sein.

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0: Einen schönen guten Morgen. Der Zwei-Morgen ist hier für euch mit Elke und Jens.
1: Deutschlandweit hat es heute früh Razzien gegeben gegen Gruppen von jungen Neonazis.
0: Mittwoch ist heute 6. Mai, 9 Uhr.
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3: Die Polizei geht seit heute früh mit einer groß angelegten Razzia gegen zwei Nazi-Gruppierungen vor, in denen sich offenbar vor allem Jugendliche und junge Erwachsene zusammengeschlossen haben. Die Aktion betrifft 36 Beschuldigte in 12 Bundesländern, mit Ausnahme von Baden-Württemberg, Thüringen, Bremen und Hamburg. Holger Schmidt, NDR 2 Baden-Baden.
4: Das sind Vereinigungen, die schon länger im Blickpunkt der deutschen Sicherheitsbehörden, aber auch von journalistischer Berichterstattung sind, weil sie durch ihre extreme, gewaltbereite, rechtsextreme Gesinnung aufgefallen sind. Diese beiden Gruppen heißen Deutsche Jugend voran und Jung und Stark. Sie sind bundesweit aktiv und vor allen Dingen über Messenger-Gruppen wie zum Beispiel Telegram aktiv. Die Teilnehmer in diesen Gruppen sind sehr jung. Teilweise sind sie strafrechtlich gesehen Jugendliche. Und es sollen pro Gruppe jeweils mehrere hundert Personen sein, die dort Mitglied sind.
3: Seit Tagen schon sitzen ja rund 150 Menschen auf einem Kreuzfahrtschiff fest, weil an Bord das Hunter-Virus ausgebrochen ist. 3 Menschen auf dem Schiff sind gestorben. Jetzt soll die Hondius anlegen, und zwar in einem Hafen auf den Kanaren. Das hat das spanische Gesundheitsministerium entschieden. Franka Welz, NDR 2 Madrid. Wie geht's denn jetzt für die Menschen auf dem Schiff weiter?
5: Zunächst geht es jetzt noch darum abzuwarten, bis die Experten des Europäischen Zentrums für die Prävention und die Kontrolle von Krankheiten mit ihren umfassenden Untersuchungen des Schiffs durch sind. Die versuchen nämlich noch festzustellen, welche Personen noch vor Ort dringend evakuiert werden müssen. Und alle anderen, die fahren dann in Richtung Kanaren weiter und dürften dort so voraussichtlich in 3 bis 4 Tagen eintreffen. Den konkreten Hafen, den hat man uns aber noch nicht verraten.
3: Bundeswirtschaftsministerin Reiche will Öl- und Gasheizungen weiter erlauben. In ihrem Entwurf für ein neues Heizungsgesetz steht nichts mehr von dem Verbot, das bisher ab 2045 gelten sollte. Vorgeschrieben wird darin nur, stufenweise sogenannte grüne Brennstoffe beizumischen. Der Anteil von klimafreundlichem Gas oder Heizöl soll demnach bis 2040 nach und nach steigen. Seit genau einem Jahr ist die Große Koalition ja jetzt im Amt. Auf einer CDU-Veranstaltung hat Bundeskanzler Merz am Abend gesagt, dass er von der SPD mehr Bereitschaft für Kompromisse verlangt. Markus Sambale, NDR 2 Berlin.
6: Friedrich Merz gibt zu, dass die Stimmung im Land sehr kritisch ist. Und gleichzeitig macht er klar, dass er die schwarz-rote Koalition bis zum regulären Ende der Amtszeit in 3 Jahren fortsetzen will. Eine Minderheitsregierung, dann ohne die SPD, sei für ihn keine Option. Dann gäbe es Stillstand im Bundestag und keine Reformen. Deutschland würde sich in eine echte Blockade hineinmanövrieren, sagte Merz. Er werde Deutschland auch nicht den radikalen Kräften überlassen.
0: 3 nach 9, auf geht's in den Mittwoch. Mit wie viel Sonne können wir denn rechnen heute?
7: Ja, das kommt ein bisschen darauf an, wo du vorhast, heute den Tag zu verbringen. Also wenn du, sage ich mal, zum Beispiel in Wedel, in Celle, in Parchim, dann kriegst du 0 Stunden Sonne.
0: Ach so.
7: 1 Stunde in Hamburg, 2 Stunden in Prerow, 8 Stunden auf Borkum und 9 Stunden in Tarp. Also oh ja. Da sieht die Ausbeute ein bisschen besser aus. Da bleibt es auch trocken bei euch. Weiter südlich 90% Regenwahrscheinlichkeit. Die Temperaturen im Laufe des Tages 10 bis 16 Grad. Morgen dann aber wieder ein bisschen milder. Und es bleibt dann auch meist trocken.
0: Denn der 2-Verkehrsservice für den ganzen Norden aufpassen. Beide Richtungen. Die A30 Osnabrück-Bad Oeynhausen zwischen Nattbergen und Bissendorf. Und da gefährdet Aquaplaning die Fahrt. Stau oder stockender Verkehr ab 3 Kilometer Länge. A1 Osnabrück Richtung Bremen zwischen dem Dreieck Stur und Hemeling. 8 Kilometer Stau, eine Dreiviertelstunde kommt dazu. A2 Berlin Richtung Hannover zwischen Irxleben und Alsleben 5 Kilometer stockender Verkehr. Bauarbeiten. A2 Berlin Richtung Hannover zwischen Peine Ost und Hemmelerwald 7 Kilometer stockender Verkehr. Die A2 Hannover Richtung Dortmund zwischen Ostwestfalen-Lippe und dem Kreuz Bielefeld 12 Kilometer Stau. Da ist nämlich wegen Bergungsarbeiten nur die linke Spur frei in der Gegenrichtung. Da gefährdet Aquaplaning die Fahrt. A7 Flensburg Richtung Hamburg zwischen Stelling und dem Elbtunnel 4 Kilometer stockend für Lkw. Die A7 Hannover Richtung Flensburg zwischen Heimfeld und dem Elbtunnel 6 Kilometer stockender Verkehr. Die A23 Heide Richtung Hamburg ist zwischen Tornesch und Pinneberg Nord wegen Bauarbeiten bis ca. 15 Uhr gesperrt. Es staut sich, die NDR2-Umleitung führt über die U128. A25 Geesthacht Richtung Hamburg Zwischen Ettenburg und Allermöhe 3 Kilometer stockender Verkehr. Und die A27 Bremerhaven Richtung Cuxhaven ist zwischen Nordholz und Altenwalde wegen Reparaturarbeiten bis 12 gesperrt. Auch hier staut es sich. Die NDR2-Umleitung führt über die U53.
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7: Ja, das wollten wir noch sagen, wenn ihr unterwegs seid. Wir wünschen euch gute Fahrt und haltet durch.
0: Green Day, Coldplay und Lady Gaga jetzt für euch.

0: den Ton und man weiß sofort, dass er es ist.
1: Die haben sich eine riesen Inszenierung dran, ne, so Unrollrücke, ist ne, richtig geil. Ne?
2: Ja, manchmal ist er nur nicht so ganz so einfach zu verstehen, aber Udo Lindenberg, das ist schon mal klar, nuschelt sich gerne mal einen weg, aber für uns hat er sich bemüht, sehr deutlich zu sprechen, klar, für unseren niegelnagelneuen Podcast Udo, ein Leben an der Grenze. Könnt ihr ab sofort hören in ARD Sounds, in der App oder auf unserer Seite. Moritz Kasserlet ist der Host des Podcasts und der hat uns schon den ganzen Morgen Geschichten erzählt, wie es so ist, Udo zu treffen. Zum Beispiel, es geht ja im Podcast auch um dunkle Zeiten, die Udo erlebt hat. Meinst du, er hat was bereut?
3: Ich glaube, er würde es nie zugeben. Er sagt ja, also bei 50 Jahren Karriere kann man ruhig auch mal 10 Partyjahre einlegen. Kann er machen. Es waren, glaube ich, am Ende eher 20, aber er sagt immer, er bereut nichts und er würde alles wieder genauso tun. Ich kann mir schon vorstellen, dass er hier und da im Nachhinein ein bisschen weniger Alkohol trinken würde, weil das war wirklich ein riesengroßes Problem und auch, ehrlich gesagt, viel größer als ich dachte. Der Mann war richtig am Boden zwischendurch.
0: Ja, wir freuen uns alle auf den Podcast. Heute kommt er raus. Bei ARD Sounds könnt ihr euch das alles anhören. Warum sollte man das auf jeden Fall hören, auch wenn man jetzt vielleicht sagt, die Musik von Udo Lindenberg ist gar nicht so meins?
3: Weil der Mann viel mehr ist als ein Musiker und wahrscheinlich der größte, den wir in Deutschland hier hatten. Er ist ein Kompass. Er hat ja auch Haltung. Es geht natürlich auch um politische Themen. Wir sind auch dabei, als er in der DDR war damals. Also Udo hat einen Beitrag dazu geleistet, so ein paar Löcher in die Mauer zu schlagen, muss man wirklich so sagen. Und der Mann kann einem ganz viel an die Hand nehmen, also an Haltung, an Anstand. Das fehlt ja teilweise heutzutage in der Gesellschaft, muss man auch sagen. Und er ist für mich ein Riesenbeispiel dafür, wie man trotz großen Erfolgs nicht abgehoben ist und wie man es eben schafft, sich aus tiefen Tälern wieder herauszukämpfen. Und ich glaube, das kennen wir alle, dass es mal Phasen in unserem Leben gibt, wo es uns nicht gut geht. Und da wieder rauszukommen, da ist Udo Lindenberg einfach ein unglaubliches Vorbild.
0: Udo, ein Leben an der Grenze, heißt der neue Podcast, gibt zu hören bei ARD Sounds in der App oder auch auf unserer Seite ndr2.de. Und es kommt ja nicht nur Udo Lindenberg selber zu Wort, sondern wirklich auch Weggefährten. Teilweise ein Sandkastenfreund ist mit dabei. Man ist irgendwie mit dabei, wie im Hotelzimmer im Hotel Atlantik der Song Komet entsteht. Und das ist wirklich sehr hörenswert. Also hört da auf jeden Fall rein. Ihr werdet es lieben.

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1: Jetzt Glockenbach und Ausdies. Dirty Dancing.
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0: kurz nach halb zehn der NDR2-Verkehrsservice für den ganzen Norden mit Stau oder stockendem Verkehr ab 3 Kilometern Länge. A1 Lübeck Richtung Hamburg zwischen Billstedt und der Norderelbbrücke 5 Kilometer stockender Verkehr. Die A1 Osnabrück Richtung Bremen zwischen dem Dreieck Stur und Bremen-Asten 5 Kilometer stockend vor der Baustelle. A2 Berlin Richtung Hannover zwischen dem Kreuz Magdeburg und Alsleben 8 Kilometer stockender Verkehr, da wird gebaut. A2 Berlin Richtung Hannover zwischen Peine Ost und Hämmler Wald 7 Kilometer stockender Verkehr. Die A2 Hannover Richtung Dortmund zwischen Ostwestfalen-Lippe und dem Kreuz Bielefeld 8 Kilometer Stau. Bergungsarbeiten in der Gegenrichtung, da gefährdet Aquaplaning die Fahrt. A7 Flensburg Richtung Hamburg zwischen Stellingen und dem Elbtunnel 4 Kilometer stockend für Lkw. A7 Hannover Richtung Flensburg zwischen Heimfeld und dem Elbtunnel 8 Kilometer stockender Verkehr. Die A23 Heide Richtung Hamburg ist zwischen Tornisch und Pinneberg Nord wegen Bauarbeiten bis 15 Uhr gesperrt, staut sich. Die NDR2-Umleitung führt über die U128. A25 Geesthacht Richtung Hamburg zwischen Nettelnburg und Allermöhe 3 Kilometer stockend. Und die A27 zum Schluss Bremerhaven Richtung Cuxhaven ist zwischen Nordholz und Altenwalde wegen Reparaturarbeiten noch bis 12 gesperrt. Es staut sich. Die NDR2-Umleitung führt über die U53.
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0: ist 9.42 Uhr, der Ender zwar morgens hier mit Elke und Jens. Wenn jemand Geburtstag hat und man raten soll, wie alt er oder sie ist, dann würde ich immer so den Lifehack geben, immer ein bisschen jünger sagen, als man es wirklich schätzt.
1: Stimmt.
0: George Clooney, dem werdet ihr wahrscheinlich heute nicht begegnen, deshalb verraten wir euch einfach schon mal, wie alt er wird, nämlich 65. Hättest du es gedacht?
1: Ja.
0: Ehrlich?
1: Doch, hätte ich schon gedacht. Oder? Naja, vielleicht hätte ich 60, hätte ich noch gesagt. Aber 65, auch in Ordnung, ist ja ein besonderer Geburtstag. Also jedenfalls war 65 bisher immer ein besonderer Geburtstag.

0: Sie heute da, Frau Voss?
1: George Clooney wird heute 65, also du ahnst es.
2: Oh, ja. Der ist älter als Jäggi, du ahnst es ja wirklich
3: nicht. Was soll das denn heißen? Ja. Und überhaupt, ist das heutzutage noch ein Medienthema?
2: Wieso ist doch immer, wenn einer 65 wird?
3: Nicht mehr, normalerweise. Das war früher, weil das war Renteneintrittsalter. Ja. Von wegen 65, jetzt geht's in eine Strickweste und Mephisto-Schuhe zum Entenfüttern an Teich.
0: Herr Sprenzel.
3: War halt so. Ah. Und ohne Renteneintritt ist an der Zahl nichts Besonderes mehr. Das George Clooney wird 67. Das ist eine Story in 2 Jahren.
2: Ich denke, mit 66 Jahren fängt das Leben an.
3: Das war früher, weil du mit 65 in Ruhestand bist und dann 1 Jahr lang Papierkram, Arztbesuche, Kauleiste aufpolieren lassen. Erster Stent, neue Knie, Haus verkaufen, ab auf AIDA.
4: Ja, weiß George Clooney das?
3: Früher, heute müsste man singen, mit 68 Jahren, da fängt das Leben an. Das
4: klingt scheiße.
0: Ja, wir Menschen neigen zum sogenannten Chapter-Thinking.
4: Oh.
0: Ja, wir denken in Kapiteln und wir strukturieren unser Leben wie ein Buch. Ja. In die Abschnitte Kindheit, Ausbildung und so weiter. Und in diese Struktur passen runde Geburtstage perfekt.
3: 65? Naja.
0: Ein Sonderfall. Und vielleicht, ja, durch das Lebenskapitel Renteneintritt von Bedeutung.
2: Ja, was Jackie sagt.
3: Danke.
0: Ja, dennoch ist die Einteilung in 10er-Schritte, also 30., 40., 50. Geburtstag und so weiter, bedeutsamer. Auch in der äußeren Wahrnehmung, etwa den Medien.
1: 25, 50, 75, 100.
0: Das sind auch Kapitel in Viertelschritten. Und
2: dann ist 75 noch über 65, ne? Von der Bedeutung.
0: Ja.
2: Man sagt ja auch eher, wie spät ist das für den noch, als jetzt 16, 20.
3: Kommt ja wohl drauf an, wie spät das ist.
2: Was Frau Doktor sagte.
0: Sei es drum. Wir gestalten unsere Erinnerungen um bedeutsame Geburtstage und Meilensteine. Ah. Und das erleichtert uns den sogenannten Fresh-Start-Effekt.
1: Oh, Frau Doktor, ich lese von Ihren Lippen ab und sauge alles in mich auf.
0: Das möchte ich nicht. An diesen Meilensteinen, symbolischen Zeitpunkten, sind wir eher bereit, etwas Frisches, etwas Neues in unser Leben zu lassen, etwas zu ändern.
1: Wie so ein neues Schuhlöffel, das man extra sauber reinschreibt.
0: Ganz genau. Und auch für George Clooney wird vielleicht eine neue Seite aufgeschlagen.
3: Ja, was weiß er schon vom deutschen Rentensystem. Und zum Thema Meilensteine.
0: Ja?
3: Eine Meile sind 1609,34 Meter. Also so viel zum runden Geburtstag.
0: Herr Sprenzel.
1: Nee, da hat er einen Punkt, Frau Doktor.
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0: erstmal für euch der NDR 2 Morgen mit Elke und mit Jens am Mittwoch.
1: Gleich kommt Christopher ab 10 hier für euren Weg durch den Vormittag bei NDR 2. Wir wünschen euch einen schönen Tag und hören uns morgen wieder ganz früh ab 5 sind wir am Start.

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1: 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Jetzt Freya Ridings, Wild Horse. 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

0: Mit NDR 2 geht es rein in diesen Mittwoch. Seit dem Morgen gibt es in ganz Deutschland Razzien gegen Neonazis. Gucken wir jetzt drauf. 10 Uhr haben wir's.
1: NDR 2 Nachrichten mit André Schüke.
2: Die Aktion betrifft 36 Beschuldigte in 12 Bundesländern, mit Ausnahme von Baden-Württemberg, Thüringen, Bremen und Hamburg. Die Polizei geht seit heute früh mit einer groß angelegten Razzia gegen zwei Nazi-Gruppierungen vor, in denen sich offenbar vor allem Jugendliche und junge Erwachsene zusammengeschlossen haben. Holger Schmidt, NDR 2 Baden-Baden.
3: Das sind Vereinigungen, die schon länger im Blickpunkt der deutschen Sicherheitsbehörden, aber auch von journalistischer Berichterstattung sind, weil sie durch ihre extreme, gewaltbereite, rechtsextreme Gesinnung aufgefallen sind. Diese beiden Gruppen heißen Deutsche Jugend voran und Jung und Stark. Sie sind bundesweit aktiv und vor allen Dingen über Messenger-Gruppen wie zum Beispiel Telegram aktiv. Die Teilnehmer in diesen Gruppen sind sehr jung. Teilweise sind sie strafrechtlich gesehen Jugendliche. Und es sollen pro Gruppe jeweils mehrere hundert Personen sein, die dort Mitglied sind.
2: Seit Tagen schon sitzen ja rund 150 Menschen auf einem Kreuzfahrtschiff fest, weil an Bord das Hunter-Virus ausgebrochen ist. 3 Menschen auf dem Schiff sind schon gestorben. Jetzt soll die Hondius anlegen, und zwar in einem Hafen auf den Kanaren. Das hat das spanische Gesundheitsministerium entschieden. Franka Welz, NDR 2 Madrid, wie geht's denn jetzt für die Menschen auf dem Schiff weiter?
4: Zunächst geht es jetzt noch darum abzuwarten, bis die Experten des Europäischen Zentrums für die Prävention und die Kontrolle von Krankheiten mit ihren umfassenden Untersuchungen des Schiffs durch sind. Die versuchen nämlich noch festzustellen, welche Personen noch vor Ort dringend evakuiert werden müssen, und alle anderen, die fahren dann in Richtung Kanaren weiter und dürften dort so voraussichtlich in 3 bis 4 Tagen eintreffen. Den konkreten Hafen, den hat man uns aber noch nicht verraten.
2: Seit genau einem Jahr ist die Große Koalition jetzt schon im Amt. Auf einer CDU-Veranstaltung hat Bundeskanzler Merz am Abend gesagt, er verlange von der SPD mehr Bereitschaft für Kompromisse. Markus Hambale, NDR 2 Berlin.
5: Friedrich Merz gibt zu, dass die Stimmung im Land sehr kritisch ist. Und gleichzeitig macht er klar, dass er die schwarz-rote Koalition bis zum regulären Ende der Amtszeit in 3 Jahren fortsetzen will. Eine Minderheitsregierung, dann ohne die SPD, sei für ihn keine Option. Dann gäbe es Stillstand im Bundestag und keine Reformen. Deutschland würde sich in eine echte Blockade hineinmanövrieren, sagte Merz. Er werde Deutschland auch nicht den radikalen Kräften überlassen.
2: Die Digital- und Online-Marketing-Messe OMR in Hamburg geht heute in den 2. Tag mit weiteren Prominenten. Mit dabei sind unter anderem Heidi Klum, Ex-Football-Star Tom Brady und Musiker Bill Kaulitz. Heute Nachmittag wird dann auch Vizekanzler Klingbeil von der SPD erwartet. Gestern hatte Bundesdigitalminister Wildberger von der CDU in seiner Öffnungsrede angemahnt, Deutschland sollte sich im Bereich künstliche Intelligenz besser aufstellen.
0: OMR in Hamburg, mich wundert, dass du gar nicht dabei bist.
2: Das ist mir zu teuer, kann mir nicht leisten.
0: Oder du bist nicht wichtig, vielleicht ist es auch das.
2: Ich glaube, in diesem Jahr macht man Hashtags, ne?
0: Ja.
2: Das ist, glaube ich, neue Hashtags.
0: Na gut, dann jetzt Hashtag NDR2 Wetter. Das ist heute zweigeteilt, nördlich einer Linie Ostfriesland-Hiddensee, meistens trocken. Dazu Sonne und Wolken im Mix, weiter Richtung Süden, insgesamt mehr Wolken. Da ist es dann auch nass. 10 Grad heute maximal in Hameln und in Neustrelitz, 13 Grad in Lübeck und bis zu 15 Grad in Nordholz. Denn der A2-Verkehrsservice für den ganzen Norden. Stau oder stockender Verkehr ab 3 Kilometer Länge. Es ist tatsächlich einiges los. Wir starten auf der 1 Lübeck in Richtung Hamburg, zwischen Hamburg-Billstedt und der Norderelbrücke 5 Kilometer. A1 Osnabrück in Richtung Bremen, zwischen Dreieck Stur und Bremen-Arsten 4 Kilometer stockend vor der Baustelle. A2 Berlin Richtung Hannover, zwischen Magdeburg und Alsleben 8 Kilometer stockend wegen Bauarbeiten. A2 Hannover Richtung Dortmund, zwischen Bielefeld-Süd und Kreuz-Bielefeld wegen Bergungsarbeiten nur eine Spur frei. 8 Kilometer Stau in der Gegenrichtung gefährdet Aquaplaning eure Fahrt. A7 Flensburg Richtung Hamburg, zwischen Hamburg-Stellingen und dem Elbtunnel 4 Kilometer stockend für Lkw. A7 Hannover Richtung Flensburg, zwischen Hamburg-Heimfeld und dem Elbtunnel 8 Kilometer stockend. Die A23 Heide Richtung Hamburg ist zwischen Tornesch und Pinneberg Nord wegen Bauarbeiten bis etwa 15 Uhr gesperrt. Da gibt es Stau, die Umleitung ist U128. Dann die A25 Gestacht Richtung Hamburg, zwischen Nettelnburg und Allermöhe 3 Kilometer stockend. Die A27 Bremerhaven Richtung Cuxhaven ist zwischen Nordholz und Altenwalde wegen Reparaturarbeiten bis heute Mittag gesperrt. Da gibt es Stau, Umleitung ist die U53. Und A31 Leer Richtung Emden, zwischen Dreieck Leer und Wenhusen. Ein defekter LKW, der sorgt für Stau. Achtung, das Stauende befindet sich in einer Kurve. Da bitte aufpassen.
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0: Ja, wow, super viel los auf den Straßen. Wo ist Holt? Eine gute Fahrt jetzt mit Alex Warren. Hier kommt Ordinary und ich bin Christopher. Wünsche euch auch im Stau einen schönen Mittwoch.

0: NDR 2 hier. Am Mittwochvormittag gleich vor euch mit Bon Jovi, Bed of Roses. Vorher spielen wir eine Runde, das 45-Sekunden-Quiz. Wer bis Freitag die meisten Punkte sammelt, gewinnt. Und damit hallo nach Hamburg zu Ralf.
1: Ja, moin.
0: Du hast dir extra freigenommen, um jetzt hier dabei zu sein, ne?
1: Ja, klar. Lohnt sich doch.
0: Definitiv. Du würdest dir dann Tickets für Bosse aussuchen, wenn du Wochensieger sein solltest. 7 Punkte gilt es ja aktuell zu schlagen. Ist nicht ganz einfach, aber ich sag mal so, du bist jetzt bestens vorbereitet, hast frei, bist ganz entspannt.
1: Ja, genau.
0: Wollen wir loslegen?
1: Ja, gerne.
0: Alles klar, dann starten hier deine 45 Sekunden. Welche ist die kleinste Primzahl?
1: 1.
0: Der Marschsee liegt in welcher Stadt?
1: Hannover.
0: Vor welcher Strahlung schützt uns die Ozonschicht?
1: UV-Strahlung.
0: Welche Sängerin ist bekannt für ihren Song Antihero?
1: Ja.
0: Udo, ein Leben an der Grenze, unser neuer Podcast ist da. Mit wem hat Udo sein Hit Cello gesungen?
1: Clouseau.
0: George Clooney hat heute Geburtstag. Was macht er beruflich?
1: Schauspieler.
0: Gegen wen spielen die Bayern heute in der Champions League?
1: Gegen PSG Paris.
0: Mit was beschäftigt sich ein Ornithologe?
1: Ornithologe mit Blumen.
0: Vogelarten.
1: Lustig, aber.
0: Ja, das ist gar nicht so einfach, wenn die Zeit so läuft gegen einen, ne?
1: War das so schnell um, Mann, das kam mir so
0: das
1: schnell
0: ist
1: vor.
0: Nix dran an 45 Sekunden.
1: Oh.
0: Aber das war schon wirklich gut. Also, der Song Antihero, gesungen von Taylor Swift.
1: Ja, Mann.
0: Und die kleinste Primzahl 2. Das sind 5 Punkte, Ralf.
1: Reicht nicht.
0: Hat leider nicht gereicht.
1: Nee, kann man nichts machen.
0: Aber das war trotzdem gut. Schön, dass du mitgespielt hast. Und was,
1: ja,
0: machst, du, was machst du jetzt mit dem Rest des freien Tages?
1: So, im Moment bin ich noch am Lesen und dann werde ich mal die Horizontale ein bisschen gehen, ein bisschen
0: chillen.
1: Relaxen.
0: Das mach mal. Ralf,
1: ja.
0: Danke fürs Mitspielen.
1: Ja, tschüss.

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Ozzy Osbourne bei NDR 2. Es ist 10:30. Der NDR 2 Verkehrsservice für den ganzen Norden stau oder stockend ab 3 Kilometer Länge. A1 Lübeck in Richtung Hamburg, zwischen Hamburg-Billstedt und der Norderelbbrücke 5 Kilometer Geschiebe. A1 Osnabrück in Richtung Bremen, zwischen Dreieck Stur und Bremen-Arsten 4 Kilometer stockend vor der Baustelle. A1 Bremen Richtung Lübeck, zwischen Harburg und der Norderelbbrücke 5 Kilometer Stau. Dann rüber auf die A2 Berlin Richtung Hannover, zwischen Kreuz Magdeburg und Alsleben 8 Kilometer stockend wegen Bauarbeiten. A7 Hannover Richtung Kassel, zwischen Lutherberg und Kassel-Ost 5 Kilometer stockend, Schuld, auch da Bauarbeiten. Die A23 Heide Richtung Hamburg ist zwischen Tornesch und Pinneberg-Nord wegen Bauarbeiten bis etwa 15 Uhr gesperrt. Logo, da gibt es Stau, Umleitung ist die U128. Die A27 Bremerhaven Richtung Cuxhaven ist zwischen Nordholz und Altenwalde wegen Reparaturarbeiten bis etwa 12 Uhr gesperrt. Auch da gibt es Stau, die Umleitung führt euch über die U53. Und A31, Leer Richtung Emden, zwischen Dreieck Leer und Wienhusen, ein defekter LKW, da gibt es Stau. Achtung, das Stauende befindet sich in einer Kurve. Euch eine gute und sichere Fahrt und einen schönen Mittwochvormittag.

0: Bevor ihr das erste Mal in ein Restaurant geht oder auf der Suche nach einem Arzt seid, was ist das Erste, was ihr macht? Bei mir ganz klar die Google-Bewertung checken. Einmal gucken, ob es da irgendwie negative Kommentare gibt. NDR 2 hier vor euch am Mittwochvormittag. Und es ist ganz spannend. Ab sofort ist für uns User sichtbar, ob ein Restaurant oder ein Unternehmen Kommentare hat löschen lassen, die vielleicht jetzt nicht ganz so gut waren. Katrin aus dem NDR 2-Team hat sich die Funktion mal angeguckt. Wie genau funktioniert das?
1: Also du guckst einfach weiter diese Rezension an, wie du es vorher gemacht hast, von einem Restaurant zum Beispiel, siehst dann unter diesen Sternebewertungen, die du kennst, den Hinweis, dass das Unternehmen so und so viele Bewertungen hat löschen lassen. Also da gibt es jetzt keine genaue Zahl, aber da steht dann, hat zwischen 100 und 150 Bewertungen löschen lassen. Wenn es insgesamt nur 300 Bewertungen sind, dann kann man sich natürlich ausrechnen, was das über die gute Sternebewertung sagt. Das betrifft immer die Löschung in den letzten 12 Monaten. Ich habe es natürlich direkt ausprobiert und ehrlicherweise habe ich eine ganze Weile gesucht, um diesen Hinweis überhaupt zu finden. Ich habe extra meine App aktualisiert, weil ich dachte, an meinem Handy ist was falsch. Aber wenn nichts drunter steht, dann wurde auch einfach nichts gelöscht. Das spricht dann also sehr für das Restaurant.
0: Definitiv. Warum macht Google das jetzt?
1: Ehrlicherweise, weil Unternehmen schlechte Bewertungen sehr, sehr einfach löschen lassen können. Da reicht der Vorwurf, dass die Bewertung diffamierend oder nicht belegbar sei und dann wird sie entfernt. Einige Bewertungen, das muss dazu gesagt werden, sind natürlich wirklich einfach gemein, sind nur Hetze. Die gehören natürlich entfernt, aber ab und an nutzen Unternehmen diese Löschfunktion, um besser dazustehen und genau denen wird ein Strich durch die Rechnung gemacht mit dieser neuen Funktion. Für alle, die immer sauber waren und fair mit den Bewertungen, für die ändert sich rein gar nichts. Was ich lustig fand im Netz, da gibt es jetzt schon die Suche nach den Löschkönigen. Also da werden ganze Listen veröffentlicht. Braunschweig zum Beispiel hat ein Restaurant dabei. Insgesamt 800 Bewertungen. 100 bis 150 Löschungen in den letzten 12 Monaten sind dazu. Also da wirst du automatisch skeptisch.
0: Ja, da sollte man heute nicht in die Mittagspause gehen. Dem Song hier hat unsere Musikredaktion eine 5-Sterne-Bewertung gegeben. Kann ich sehr gut verstehen, löschen wir nicht. Das ist Lucky Again von Licky Lee hier bei NDR 2.

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0: Norden ist betroffen. In 14 Bundesländern gab es heute früh Razzien gegen junge Neonazis. Kurz nach 11 haben wir es.
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2: Es geht um zwei Neonazi-Gruppierungen. Mehrere Bundesländer sind nicht betroffen, aber in 12 gab es heute Durchsuchungen. Veronika Steuer, NDR 2 aktuell.
3: Konkret geht es um die Gruppen Deutsche Jugend voran und Jung und Stark mit jeweils mehreren 100 Mitgliedern. Die meisten von ihnen Jugendliche oder junge Erwachsene. Sie sollen eine besonders gewaltbereite rechtsextreme Gesinnung haben und sind den Sicherheitsbehörden deshalb aufgefallen. Die Gruppen sind bundesweit vernetzt, etwa über Messenger-Dienste. Bei der Durchsuchung heute stehen 36 Beschuldigte im Mittelpunkt. Sie sollen quasi die Anführer sein. Die Razzien im Norden betreffen etwa Rostock, Lübeck, Celle, Braunschweig oder Goslar. Festnahmen waren nicht geplant. Mehr als 600 Polizeikräfte sind beteiligt.
2: Bundeswirtschaftsministerin Reiche will Öl- und Gasheizungen weiter erlauben. In ihrem Entwurf für ein neues Heizungsgesetz steht nichts mehr von dem Verbot, das bisher ab 2045 gelten sollte. Vorgeschrieben wird darin nur, stufenweise sogenannte grüne Brennstoffe beizumischen. Der Anteil von klimafreundlicherem Gas oder Heizöl soll bis 2040 demnach langsam steigen. Seit genau einem Jahr ist die Große Koalition jetzt im Amt. Auf einer CDU-Veranstaltung sagte Kanzler Merz am Abend, er verlange von der SPD mehr Bereitschaft für Kompromisse. Markus Hambale, NDR 2 Berlin.
4: Friedrich Merz gibt zu, dass die Stimmung im Land sehr kritisch ist. Und gleichzeitig macht er klar, dass er die schwarz-rote Koalition bis zum regulären Ende der Amtszeit in 3 Jahren fortsetzen will. Eine Minderheitsregierung, dann ohne die SPD, sei für ihn keine Option. Dann gäbe es Stillstand im Bundestag und keine Reformen. Deutschland würde sich in eine echte Blockade hineinmanövrieren, sagte Merz. Er werde Deutschland auch nicht den radikalen Kräften überlassen.
2: Künstliche Intelligenz, die nutzen manche Menschen auch teilweise, um einfach mal zu quatschen. Eine neue repräsentative Studie zeigt, dass sich von den 18- bis 29-Jährigen 40% sogar lieber mit der KI unterhalten als mit ihrem Freundeskreis. Die Studie kommt von der Krankenkasse Pronova BKK. Eine Referentin für Gesundheitsförderung bei der Krankenkasse sieht das kritisch und sagt, die KI bestätigt uns oft. Damit wir sozial bleiben, brauchen wir aber auch Gespräche mit anderen Perspektiven, Kritik und Unsicherheit.
0: Bis zu 10 Stunden Sonne heute im NDR2-Wetter. Die Sonne ist aber sehr ungerecht verteilt. In Tarbe in Schleswig-Holstein, da gibt es eigentlich ganz ordentlich Sonne heute. Weiter Richtung Süden dann immer mehr Wolken. Da kann es auch mal nass werden. 10 Grad heute in Bad Münder am Deister. 12 Grad in Lauenburg und in Hamburg. Und 16 Grad in Husum. Der NDR2-Verkehrsservice für den ganzen Norden. Stau oder stockender Verkehr ab 3 Kilometer Länge. A1 Lübeck Richtung Hamburg, zwischen Hamburg-Billstedt und der Norderelbbrücke 4 Kilometer. A1 Bremen Richtung Lübeck, zwischen Harburg und der Norderelbbrücke 5 Kilometer. Die A23 Heide Richtung Hamburg ist zwischen Tornesch und Pinneberg Nord wegen Bauarbeiten bis etwa 15 Uhr gesperrt. Da gibt es Stau, die Umleitung ist die U128. Die A27 Bremerhaven Richtung Cuxhaven ist zwischen Nordholz und Altenwalde wegen Reparaturen. Tourarbeiten. Jetzt noch etwa eine Stunde gesperrt, da gibt es Stau, die Umleitung, die U53. Und A31 leer Richtung Emden zwischen Dreieck Leer und Wienhusen. Ein defekter LKW, Achtung, das Stauende in einer Kurve.
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0: Vor euren Mittwochvormittag bei uns nur das Beste. Jetzt für euch Nummer 1-Hit von Taylor Swift. The Fate of a Failure hat die Charts ganze 13 Wochen angeführt. Eben typisch Taylor Swift, drunter macht sie's nicht. Ich bin Christopher, schön Mittwoch euch jetzt mit Taylor Swift.

0: Jeder Song von ihm ist ein guter Song. Immer, wenn du da bist. Clouseau bei NDR 2. Musik schreibt der Erfurter am liebsten im Süden, auf Malle, aber nicht, weil er dazwischendurch Sangria aus dem Eimer schlürfen will.
1: Ich persönlich musste auch erstmal reinkommen, weil ich hänge da nicht am Ballermann rum. Das ist nicht mein Ding. Können die Leute machen, ich will die gar nicht judgen. So, für mich ist es so, ich mag, wenn man in irgendeiner Hütte ist, und die Pinien rauschen, der Hund bellt und die Vögel rasten aus und ich stelle eine Bialetta auf den Herd und mache einen Kaffee und komme runter und denk, wie geil kann das Leben sein, und mir rutschen ein paar Zeilen raus. Dafür ist die Insel ganz wunderbar.
0: Ja, und auch schön, wenn Clouseau das Song schreibt, dann kann er den Trip nach Mallorca sogar von der Steuer absetzen, oder? Also Clouseau macht, glaube ich, einiges richtig. Hier ist NDR 2.

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0: Heute sind wir alle Bayern-Fans. Ihr hört NDR 2 am Mittwochvormittag und heute steigt das Champions League Halbfinal-Rückspiel der Bayern gegen Paris Saint-Germain. Das Spiel letzte Woche, ja, kann kaum getoppt werden, ne? Absolutes Spektakel. 5:4 haben die Franzosen am Ende gewonnen. Wer im Finale gegen Arsenal steht, das entscheidet sich dann heute Abend in München. Abwehrchef Jonathan Tah hat auf jeden Fall schon richtig Bock.
1: Wir wollen attraktiven Fußball spielen, wir wollen offensiven Fußball spielen. Und natürlich ist das sehr, sehr fordernd, auch für uns Verteidiger, aber genauso ist es auch fordernd für die Offensivspieler, die manchmal auch dann sehr weit mit nach hinten verteidigen müssen. Deswegen, das ist unsere Spielweise und daran werden wir nichts ändern.
0: Also die Profis geben heute Abend alles dafür, werden sie auch bezahlt, aber wichtige Rolle haben auch die Fans im Stadion, sagt er.
1: Ja, auf jeden Fall merkt man natürlich, wenn alles in Rot ist, das gibt einfach einen extremen Push und das darf man nicht unterschätzen, wie viel uns das hilft, wenn wir das Gefühl haben, das ganze Stadion steht hinter uns und gibt genauso wie wir auf dem Platz, neben dem Platz Vollgas.
0: Also ich muss zugeben, ich bin jetzt kein großer Fußballfan, aber sogar bei mir kribbelt schon ein bisschen. 21 Uhr geht's los, zu sehen bei The Zone das Spiel heute Abend, aber ihr verpasst nichts. Denn wir haben die NDR 2 Champions League Show für euch und schalten immer wieder live ins Stadion nach München und bringen die Stimmung hier zu uns in den Norden.

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1: Ein Jahr Bundesregierung. Was hat die schwarz-rote Koalition schon geschafft? Und Razzien in fast allen Bundesländern. Die Polizei geht gegen junge Neonazis vor, auch hier im Norden. Happy Birthday Bundesregierung, könnte man heute sagen. Denn genau vor einem Jahr ist Friedrich Merz zum Kanzler gewählt worden. Allerdings hat das nicht gleich im ersten Anlauf geklappt.
2: Der Abgeordnete Friedrich Merz hat die erforderliche Mehrheit von mindestens 316 Stimmen nicht erreicht. Er ist gemäß Artikel 63 Absatz 2 des Grundgesetzes zum Bundeskanzler der Bundesrepublik Deutschland nicht gewählt.
1: Erst im zweiten Anlauf stand die nötige Mehrheit. Union und SPD wollten dann alles anders machen als die Ampelkoalition. SPD-Chef und Vizekanzler Klingbeil zum Beispiel.
3: Ich möchte nicht nur Finanzminister, sondern auch Investitionsminister sein. Und ich möchte, dass die Bagger in unserem Land schnell rollen.
1: Aber auch nach dem holprigen Start lief nicht alles rund. Immer wieder gab's Streit und viele der angekündigten Reformen sind bisher liegen geblieben. So zumindest ist der Eindruck. In Umfragen jedenfalls ist eine große Mehrheit unzufrieden mit der Bundesregierung. Die wiederum sagt, wir haben doch schon eine Menge geschafft. Astrid Kühn aus der NDR Wirtschaftsredaktion. Welche Reformen hat die Regierung denn bisher umgesetzt?
4: Das sind so einige. Die Aktivrente, aber auch was für die private Vorsorge wurde getan. Stichwort Frühstartrente und Riester-Reform. Es wird eine Reduzierung bei der Stromsteuer geben. Es gibt grünes Licht für den Industriestrompreis, der energieintensiven Unternehmen ja günstigeren Strom verschaffen soll. Und in puncto Entbürokratisierung ist schon umgesetzt der Bauturbo für neue Wohnungen und verschiedene Digitalisierungsprojekte, zum Beispiel das antragslose Kindergeld. Aus Koalition ist die Zahl von 175 Vorhaben zu hören, die schon umgesetzt sind. Das ist tatsächlich beachtlich für ein Jahr, aber man muss auch sagen, das sind bisher eher Einzelmaßnahmen als große Strukturreformen. Die, also die große Rentenreform, Steuern, Pflege, Sozialstaat, die müssen jetzt folgen.
1: Aber gerade das sind ja die Reformen, auf die es am Ende ankommt. Den Herbst der Reformen, den hat es nicht gegeben. Kommt jetzt also der Sommer der Reform.
4: Man wird es versuchen, die Steuerreform, die soll Anfang kommenden Jahres fertig sein. Also da muss man jetzt ran. Auch die Rentenreform soll im zweiten Halbjahr angepackt werden. Aber ich sag mal so, das sind jetzt die richtig dicken Bretter und die Stimmung könnte besser sein. Erstmal gibt es in der Koalition schon vorab Streit, aber auch das 500 Milliarden Euro Sondervermögen, das hat noch nicht die erhoffte Aufbruchsstimmung erzeugt, auch weil erst ein geringer Teil der Gelder überhaupt abgerufen wurde. Und mittlerweile wird auch durchaus bezweifelt, ob das Geld wirklich für neue Investitionen genutzt wird oder ob da nicht eher Haushaltslöcher gestopft werden. Eine Studie legt das nahe und viele Ökonomen üben daran Kritik.
1: Dazu kommt ja jetzt auch noch, dass die Wirtschaft weiter schwächelt und wir alle merken die steigenden Preise durch den Iran-Krieg.
4: Ja, und die Maßnahmen, die dann ergriffen wurden, also erst die 12-Uhr-Regel beim Tanken, dann der Tankrabatt und die Entlastungsprämie, die kamen spät und auch nicht ohne Streit und sind einfach weder in Bevölkerung noch in Wirtschaft sonderlich beliebt, weil es relativ teure Maßnahmen ist, deren Nutzen oft in Zweifel gezogen wird. Einige Unternehmen waren regelrecht empört, dass sie diese Entlastungsprämie nun übernehmen sollen, obwohl die Geschäfte ja nicht rosig laufen. Es gibt eine Umfrage, da ist die Zufriedenheit unter Wirtschaftsbossen mit der Bundesregierung bei 20%. In der Bevölkerung hat die Große Koalition nach einem Jahr deutlich schlechtere Werte als die Vorgängerregierung, die Ampel.
1: Danke für diese Zwischenbilanz an Astrid Kühn aus der NDR Wirtschaftsredaktion. Und auch das hatte sich die schwarz-rote Koalition von Anfang an vorgenommen. Weg mit dem umstrittenen Heizungsgesetz. Geplant war ja mal, dass man in einigen Jahren keine neuen Öl- und Gasheizungen mehr einbauen darf, sondern stattdessen klimafreundlichere Optionen wie Wärmepumpen. Schon länger ist aber klar, Wirtschaftsministerin Reiche will dieses Verbot kippen und jetzt hat sie einen Entwurf vorgestellt für ein neues Gesetz. Anne-Kathrin Mellmann, NDR 2 Berlin. Was genau steht da drin?
5: Ja, diese Eckpunkte für dieses Gesetz hatte die Koalition ja im Februar schon mal präsentiert und jetzt kommt also die Ausgestaltung. Da gibt es jetzt gar nicht so viele Neuerungen, aber natürlich deutliche Unterscheidungen von dem ursprünglichen Gebäudeenergiegesetz, hieß ja das Heizungsgesetz. Also keine Verbote mehr, also Öl- und Gasheizungen dürfen weiter betrieben werden, aber ab 2029 dann mit einer Beimischung von Brennstoffen aus nachwachsenden oder künstlichen Rohstoffen, die nennen das Biotreppe.
1: Wie muss ich mir das aber vorstellen? Grüne Brennstoffe heißt es auch immer. Was ist das?
5: Naja, das können Brennstoffe sein, die gewonnen werden aus Biogas, aus der Vergärung, ne, von Gülle zum Beispiel, oder eben auch Alkohol aus Zucker oder stärkehaltigen Pflanzen. Und all das soll dann eben so nach und nach beigemischt werden, bis man dann irgendwann einen Anteil von 60% erreicht.
1: Und wie will die Wirtschaftsministerin damit die Klimaziele erreichen?
5: Ja, das hat sie noch nicht beantwortet. Zu Klimazielen steht in diesem Gesetzentwurf erstmal nicht viel drin. Und die große Frage ist natürlich, wie soll denn das dann aussehen, wenn 60% beigemischt werden, die sind dann bio, aber 40% sind immer noch Öl und Gas, dann hat man die Klimaziele, die man sich gesetzt hat, ab 2045 klimaneutral zu wirtschaften, eigentlich nicht erreicht. Also diese Fragen muss sie noch beantworten.
1: Es ist ja auch ein Referentenentwurf, aber ist es bisher der große Wurf?
5: Das ist jetzt die Frage. Also dieser Referentenentwurf geht jetzt erstmal in die Ressortabstimmung. Das heißt, die zuständigen Ministerien müssen sich den anschauen, Verbände müssen den anschauen. Dann soll er aber schon am kommenden Mittwoch im Kabinett liegen und dann ins Parlament geleitet werden. Also es soll jetzt alles sehr, sehr schnell gehen. Nun ist es aber meistens so, dass solche Entwürfe nicht so bleiben, wenn sie dann aus dem Parlament wieder herauskommen. Also es werden wahrscheinlich noch einige Fragen geklärt werden bis dahin.
1: Vielen Dank für diese Infos. Anne-Kathrin Mellmann, NDR 2, Berlin. Fast in allen Bundesländern war heute Morgen die Polizei im Großeinsatz. Auch in Niedersachsen, Mecklenburg-Vorpommern und in Schleswig-Holstein gab es Razzien. Die Einsatzkräfte haben Wohnungen durchsucht von jungen Erwachsenen und Jugendlichen. Die sollen zu zwei Neonazi-Gruppen gehören. Diese Gruppen rufen ihre Mitglieder wohl zu Gewalttaten auf gegen politische Gegner, zum Beispiel aus der linken Szene, oder auch gegen vermeintliche Pädophile. Holger Schmidt-Eier, die Sicherheitsexperte. Was wissen wir denn noch über diese Gruppen?
6: Das sind Vereinigungen, die schon länger im Blickpunkt der deutschen Sicherheitsbehörden, aber auch von journalistischer Berichterstattung sind, weil sie durch ihre extreme, gewaltbereite, rechtsextreme Gesinnung aufgefallen sind. Diese beiden Gruppen heißen Deutsche Jugend voran und Jung und Stark. Sie sind bundesweit aktiv und vor allen Dingen über Messenger-Gruppen wie zum Beispiel Telegram aktiv. Die Teilnehmer in diesen Gruppen sind sehr jung. Teilweise sind sie strafrechtlich gesehen Jugendliche oder junge Erwachsene. Und es sollen pro Gruppe jeweils mehrere hundert Personen sein, die dort Mitglied sind. Jetzt in dem Ermittlungsverfahren des Generalbundesanwalts gibt es 36 Beschuldigte, davon die meisten als sogenannte Rädelsführer der Gruppen.
1: Erschreckend ist, wie jung diese Beschuldigten sind und auch wie gut sie vernetzt sind. Und das ist ja auch kein ganz neues Phänomen.
6: Diese rechtsextremen Jugendgruppen, die sich über Messenger-Dienste bilden, die sind leider kein neues Phänomen. Es hat in den vergangenen Monaten eine ganze Reihe ähnlicher Gruppen gegeben und erst vor wenigen Wochen ja auch einen Prozessbeginn in Hamburg gegen die sogenannte letzte Verteidigungswelle. Bei dieser Gruppe, die aus ähnlich jungen Leuten bestehen soll, laut Anklage, da ist es sogar so gewesen, dass die Bundesanwaltschaft nicht nur eine kriminelle Vereinigung, sondern sogar eine terroristische Vereinigung angenommen hat. Heute jetzt bei diesen beiden Gruppen ist der Vorwurf, dass es sich zunächst um kriminelle Vereinigungen handeln soll, also im Grunde eine kleine Stufe drunter im strafrechtlichen Vorwurf. Es sind Durchsuchungen, die heute stattfinden, keine Festnahmen. Die Ermittler wollen einfach noch genauer wissen, was es mit diesen Gruppen auf sich hat.
1: Das waren Infos von Holger Schmidt, ARD-Sicherheitsexperte.
7: Und das war das NDR2-Update um 12 mit Julia Meyer. Im Wetter, ja, die Sonnenverteilung heute so ein bisschen zweigeteilt. Nördlich eine Linie Ostfriesland-Hiddensee, meistens trocken. Dazu Sonne und Wolken im Mix. Weiter Richtung Süden dann insgesamt mehr Wolken. Und da kann es dann auch mal nass werden. 10 Grad heute maximal in Hameln und in Neustrelitz. 13 Grad in Lübeck und bis zu 15 Grad in Nordholz. Der NDR2-Verkehrsservice für den ganzen Norden. Die A23 Heide Richtung Hamburg, die ist zwischen Tornesch und Pinneberg Nord wegen Bauarbeiten noch 3 Stunden lang gesperrt. Da gibt es Stau. Die Umleitung führt über die U128 und die U130. Und A30 Bad Oeynhausen Richtung Rheine zwischen Bissendorf und Osnabrück-Sutthausen 5 Kilometer Stau. Ansonsten rollt es. Ich bin Christopher, wünsche euch eine gute Fahrt und eine schöne Mittagspause, wenn ihr sie habt.

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Es ist gleich 12:30. Denn der A2-Verkehrsservice für den ganzen Norden. Mit der A1 Bremen in Richtung Osnabrück zwischen Groß-Ippenau und Ahlhorn Süd.

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0: Was für ein unglaublich cooler 80er. Duran Duran, Ordinary Road, gehört hier bei NDR 2 am Mittwoch. Sie verabreden sich über soziale Medien und sind sehr jung. Die Polizei ist heute gegen mutmaßliche Rechtsextremisten vorgegangen. Es ist gleich 13 Uhr.
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2: In fast allen Bundesländern gab es heute Razzien gegen junge Neonazi-Gruppen. Auch in Niedersachsen, Schleswig-Holstein und Mecklenburg-Vorpommern hat die Polizei Wohnungen durchsucht. Die Beschuldigten sollen zu gewaltbereiten Gruppen gehören, die Jung und Stark heißen oder Deutsche Jugend voran. Die Bundesanwaltschaft stuft beide Organisationen als kriminelle Vereinigungen ein. Ines Peterson ist Sprecherin der Behörde.
3: Diese Vereinigungen zeichnen sich häufig durch das sehr junge Alter ihrer Mitglieder aus. Wir haben heute Beschuldigte im Alter ab etwa 17 Jahren, in der Regel bis Mitte 20. Diese Vereinigungen Jung und Stark und Deutsche Jugend voran vernetzen sich insbesondere über das Internet, über soziale Medien. Sie treten dann aber auch durch Gewaltdelikte teilweise realweltlich in Erscheinung.
2: In Schleswig-Holstein, da läuft auch noch eine andere Razzia. Die Polizei durchsucht Gebäude unter anderem in Flensburg, Harrislee und im Rotlichtviertel in Kiel. Es geht vor allem um mögliche Geldwäsche. Joscha Krone, NDR 2 Kiel.
4: Insgesamt haben die Ermittler 14 Objekte im Visier. Rund 250 Polizistinnen und Polizisten sind im Einsatz. Hintergrund der Durchsuchung sind Ermittlungen gegen Personen aus dem Umfeld der organisierten Kriminalität. Es geht um den Verdacht, dass Geld unter anderem aus illegalem Glücksspiel über Strohmänner in Immobilien in Kiel und Flensburg investiert wurde, um die Herkunft zu verschleiern. Daran sollen auch Mitglieder aus dem Umfeld einer Rockergruppe beteiligt sein. Laut Oberstaatsanwalt Mali wird gegen 8 tatverdächtige Personen ermittelt.
2: Nach dem Hunter-Virus-Ausbruch auf einem Kreuzfahrtschiff sind mehrere Menschen von Bord gebracht worden. 2 erkrankte Besatzungsmitglieder und eine Kontaktperson. Laut Weltgesundheitsorganisation sind sie auf dem Weg in die Niederlande. Ein weiterer Passagier ist nach seiner Rückkehr in die Schweiz positiv getestet worden und wird jetzt in Zürich behandelt. Das Kreuzfahrtschiff soll nach der Evakuierungsaktion Kurs nehmen auf die Kanarischen Inseln. Gute Nachricht für alle, die in und um Hamburg viel mit dem Bus unterwegs sind. Ihr müsst vorerst nicht mehr mit Warnstreiks rechnen im öffentlichen Nahverkehr, denn die Verkehrsbetriebe Hamburg-Holstein, VHH und die Gewerkschaft Verdi haben sich auf einen neuen Tarifvertrag geeinigt. Unter anderem müssen die Beschäftigten pro Woche nur noch 38 statt 39 Stunden arbeiten und das für das gleiche Geld.
0: Das NDR2-Wetter ist heute so ein bisschen zweigeteilt. Nördlich an der Linie Ostfriesland-Hiddensee meistens trocken. Dazu Sonne und Wolken im Mix, also richtig nett. Weiter Richtung Süden sind die Wolken dann aber immer dicker. Und dann kann es auch mal nass werden. 10 Grad heute maximal in Hameln und in Neustrelitz, 13 Grad in Lübeck und bis zu 15 Grad in Nordholz. Der NDR2-Verkehrsservice für den ganzen Norden. Stau oder stockend ab 3 Kilometer Länge. A1 Hamburg in Richtung Osnabrück zwischen dem Bremer Kreuz und Asten 8 Kilometer stockend. A1 Bremen Richtung Osnabrück zwischen Groß-Ippenau und Ahlhorn Süd 6 Kilometer stockend. A2 Berlin Richtung Hannover zwischen Peine und Hemeler Wald 4 Kilometer stockend. Die A23 Heide Richtung Hamburg ist zwischen Tornesch und Pinneberg Nord wegen Bauarbeiten bis etwa 15 Uhr gesperrt. Da gibt es Stau, Umleitung die U128 und die U130. Und A30 Bad Oeynhausen Richtung Rheine zwischen Bissendorf und Osnabrück-Sutthausen. 6 Kilometer Stau nach einem Unfall.
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0: Mit Christopher Scheffelmeier und jetzt für euch mit Tickets für Bosse. 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

0: MDR 2 hier für euch. Schönen Mittwoch. Es ist wieder soweit. Die nächsten Tickets für Bosse gehen jetzt raus. Wir präsentieren euch Bosse live in Hannover, in Hamburg und in Kiel. Und genau da möchte gerne Jennifer aus dem nordfriesischen Löwenstedt mit dabei sein. Was geht bei dir gerade?
1: Ich mache gerade Pause von der Arbeit.
0: Was arbeitest du?
1: Ich bin in der Seniorenhilfe beim Kreis Löwenstedt.
0: Okay, und jetzt mal einmal in die frische Luft durchatmen, um dann für den zweiten Part des Tages wieder fit zu sein. Okay. Ja, wichtiger Job auch, den du machst. Und da ist natürlich so ein Konzert mit Bosse mal genau das Richtige. Und der ist live natürlich der Hammer. Schwitzt da ordentlich einen ab auf der Bühne. Wir spielen jetzt mit dir ein kleines Spiel.
2: Bosse oder die anderen?
0: Ich lese dir jetzt einen Text vor und du sagst mir danach, kommt der von Bosse oder nicht?
1: Okay.
0: Es gibt kein Gut, es gibt kein Böse, es gibt kein Schwarz, es gibt kein Weiß. Es gibt Zahnlücken, statt zu unterdrücken, gibt's Erdbeereis auf Lebenszeit.
1: Oh, der ist schwer. Das ist nicht von Bosse.
3: Es gibt kein Gut, kein Böse.
1: Oh, nee.
0: Ja, das ist Herbert Grönemeyer und das heißt, ja, du erlebst Bosse live.
1: Ja, super. Oh, ich freue mich so. Und Herbert passt so gut. Ich komme ursprünglich aus Bochum.
0: Ach, guck mal, da schließt sich der Kreis. Siehst du, dann war das ja für dich eine ganz leichte Aufgabe.
1: Ja, toll.
0: Jennifer, dann Dankeschön fürs Mitspielen und nächste Woche viel Spaß bei Bosse.
1: Ja, vielen Dank. Ich freue mich sehr. Danke.

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0: Musik aus Schleswig-Holstein von Echt Junimond um 13:30. Hier ist der NDR2-Verkehrsservice für den ganzen Norden. Stau oder stockend ab 3 Kilometer Länge. Wir starten auf der A1 Hamburg in Richtung Osnabrück zwischen dem Bremer Kreuz und Hemelingen. 6 Kilometer Stau. A1 Osnabrück in Richtung Bremen zwischen Dreieck Stur und Bremen-Arsten. 5 Kilometer Stau. Dann die A2 Berlin Richtung Hannover zwischen Peine und Hemeler Wald. 4 Kilometer stockend. Die A23 Heide Richtung Hamburg ist zwischen Tornesch und Pinneberg Nord wegen Bauarbeiten. Bis ca. 15 Uhr noch gesperrt. Es gibt Stau. Die Umleitung ist die U128 und die U130. A30 Bad Oeynhausen Richtung Rheine zwischen Bissendorf und Osnabrück-Sutthausen. 7 Kilometer Stau nach einem Unfall. Und die A1 Bremen in Richtung Osnabrück zwischen Wildeshausen Nord und Dreieck Ahlhorner Heide. 5 Kilometer stockender Verkehr. Ansonsten euch eine gute Fahrt.
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0: So, ich will jetzt hier keinen Druck aufbauen. Es ist nur ein ganz freundlicher Reminder. Am Sonntag ist Muttertag. Erfunden übrigens vor 100 Jahren vom Blumenhandel. Plan ist ja komplett aufgegangen. Ne? Ihr hört NDR 2 am Mittwoch. Blumen sind nach wie vor das Top-Geschenk. Vor allem, wenn Mama ein Stück weiter weg wohnt. Ne? Einfach bestellen, wird geliefert, alle sind happy. Unsere Kollegen von NDR Markt haben sich das mal ein bisschen genauer angeguckt mit dem Blumenbestellen. Man muss ja sagen, preislich gibt es da extreme Unterschiede. Aber zu günstig kaufen ist keine gute Idee, sagt Floristikmeister Sebastian Andrade. Gibt aber auch zu, günstig ist anders.
1: Ah, das kommt auch ganz individuell auf die Blumenauswahl an, muss ich sagen. Aber natürlich, die weltliche Lage geht auch auf die Blumen über und es ist alles ein bisschen teurer geworden. Ich würde sagen, 30 Euro kann man schon investieren für einen Blumenstrauß, der auch ein bisschen was hermacht.
0: Ich habe ja immer so ein bisschen Bammel, dass die Blumen dann irgendwie komplett verwelkt da ankommen oder abgebrochen sind. Gute Nachricht, auch bei Blumen haben wir einen Gewährleistungsanspruch. Wenn irgendwas überhaupt nicht stimmt mit den Blumen, muss man das aber beweisen, sagt Julia Rehberg von der Verbraucherzentrale.
2: Gleich Fotos machen, damit man sieht, okay, das ist, die Qualität ist jetzt wirklich völlig abweichend von dem, was mir versprochen worden ist. Oder es handelt sich einfach um andere Blumen. Wichtig ist natürlich, das zu fotografieren, weil klar, nach 3-4 Tagen sehen die Blumen sowieso anders aus.
0: Ja, fest steht, die Blumenläden im Norden, die sind bereit für das verkaufsstärkste Wochenende des Jahres. Alternative Idee natürlich. Einmal mal schön Zeit mit der Mutter verbringen, kommt immer gut an und da kann definitiv nichts verwelken.

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0: Das ist euer Nachmittag hier bei NDR 2. Sie sind sehr jung, bei Social Media aktiv und gewaltbereit. Junge Neonazis, gegen die die Sicherheitsbehörden heute vorgegangen sind.
1: Es ist 14 Uhr.
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3: In fast allen Bundesländern gab es heute Razzien gegen junge Neonazi-Gruppen. Auch in Niedersachsen, Schleswig-Holstein und Mecklenburg-Vorpommern hat die Polizei Wohnungen durchsucht. Die Beschuldigten sollen zu gewaltbereiten Gruppen gehören, die Jung und Stark heißen oder Deutsche Jugend voran. Die Bundesanwaltschaft stuft beide Organisationen als kriminelle Vereinigungen ein. Ines Peterson ist Sprecherin der Behörde.
4: Diese Vereinigungen zeichnen sich häufig durch das sehr junge Alter ihrer Mitglieder aus. Wir haben heute Beschuldigte im Alter ab etwa 17 Jahren, in der Regel bis Mitte 20. Diese Vereinigungen Jung und Stark und Deutsche Jugend voran vernetzen sich insbesondere über das Internet, über soziale Medien. Sie treten dann aber auch durch Gewaltdelikte teilweise realweltlich in Erscheinung.
3: Nach dem Hantavirus-Ausbruch auf einem Kreuzfahrtschiff sind mehrere Menschen von Bord gebracht worden. Zwei Besatzungsmitglieder, die erkrankt sind, und eine Kontaktperson. Das Schiff, das soll nun in 3 bis 4 Tagen in Teneriffa anlegen, heißt es. Julia Macher, NDR 2 Madrid.
5: Medizinisch betreut werden sollen Passagiere und Crew im Universitätsklinikum Nuestra Señora de la Candelaria. Das Krankenhaus ist auf neuartige Infektionskrankheiten spezialisiert und verfügt über eine Isolationsstation. Laut Weltgesundheitsorganisation handelt es sich beim Virus um die von Mensch zu Mensch übertragbare Andenvariante. An Bord der MV Hondius warten mehr als 140 Menschen bereits seit Tagen auf Weiterfahrt. Die Kapverden hatten eine Aufnahme wegen Risiken für die Bevölkerung abgelehnt. Auch der kanarische Regionalpräsident Fernando Clavijo hatte Bedenken angemeldet.
3: Viele Kinder und Jugendliche sind mit eigenen Handys bei Insta, TikTok, Snapchat oder YouTube unterwegs. Hass und Hetze, die sie dort erleben, empfinden viele von ihnen als sehr störend. Das zeigt eine Umfrage im Auftrag von UNICEF. Allerdings finden die Befragten im Alter von 14 bis 16 Verbote kaum sinnvoll. Anja Braun aus der ARD-Wissensredaktion.
6: Während immerhin rund die Hälfte der Befragten angibt, dass unter 14-Jährige keinen Zugang zu Social Media haben sollten, halten fast alle solche Zugangsverbote für nicht wirksam. Stattdessen fordern die Jugendlichen, den digitalen Raum sicherer zu gestalten. Sie wollen nicht einfach ausgeschlossen werden, sondern die positiven Seiten von Social Media weiter nutzen. Außerdem fordern sie, standardmäßig aktivierte Schutzeinstellungen, wie zum Beispiel Profile privat zu schalten und den Kontakt durch Fremde einzuschränken.
3: In der Grafschaft Bentheim untersuchen Fachleute für Wölfe eine große Zahl von Schafrissen. Der Fall ist einer der größten bisher dokumentierten in Niedersachsen. Stand jetzt sind nach Angaben der Landwirtschaftskammer 57 sogar Schafe getötet und mehr als 100 verletzt worden. Die Fachleute versuchen jetzt zu klären, wie viele Wölfe beteiligt waren und wie sie überhaupt auf das umzäunte Gelände gekommen sind.
0: Das NDR2-Wetter kommt jetzt für euch. Ich fasse das mal zusammen. Oben Hui, unten Pfui.
1: So ziemlich stimmt das, ja. Na? Für weite Teile des Nordens heute vor allem viel Regen, sehr nass. Nur Schleswig-Holstein bekommt nichts ab. Alle, die einen Garten haben, werden traurig darüber sein, denn meine Blümchen brauchen dringend Wasser. Besonders viel davon gibt es für den Süden von Niedersachsen. Da hört es bis morgen nicht mehr auf zu regnen. Die Topwerte heute liegen erstmal bei 10 Grad in Nienburg an der Weser, 12 Grad in Mölln, 14 Grad in Flensburg bis rund 16 in Husum.
0: Der NDR2-Verkehrsservice für den ganzen Norden staut auf Stockend ab 3 Kilometer Länge. A1 Hamburg Richtung Osnabrück zwischen Rastplatz Thünen und Bremen-Asten 7 Kilometer Stau. A1 Bremen Richtung Osnabrück zwischen Wildeshausen Nord und dem Dreieck Ahlhorner Heide 5 Kilometer stockender Verkehr. A1 Osnabrück Richtung Bremen zwischen dem Dreieck Stur und Bremen-Asten 5 Kilometer Stau. A2 Berlin Richtung Hannover zwischen Peine und Himmler Wald 5 Kilometer Stop and Go vor der Baustelle.
1: Es geht auf die A7 Kassel Richtung Hannover zwischen Hildesheim und dem Dreieck Hannover Süd 5 Kilometer Stau in der Baustelle. Die A23 Heide Richtung Hamburg ist zwischen Tornisch und Pinneberg Nord wegen Bauarbeiten noch bis ca. 15 Uhr gesperrt. Es staut sich da die Umleitung für euch über die U128 und die U130. A30 Bad Oeynhausen Richtung Rheine zwischen Bissendorf und Osnabrück-Sutthausen 7 Kilometer Stau, da hat es einen Unfall gegeben. Die A33 Osnabrück in Richtung Bielefeld zwischen Osnabrück-Fledder und Hilta 7 Kilometer stockend. Und die A1 nachgereicht Bremen-Osnabrück ist zwischen Arsten und Brinkum wegen Pferden auf der Fahrbahn in beiden Richtungen aktuell vollgesperrt. Es staut sich natürlich in beiden Richtungen.
0: Da wo es geht, gute Fahrt für euch.
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1: Wir wünschen euch einen guten Mittwoch und ich liebe sie ja, die Briten. Ist ein besonderer Schlag Mensch auf jeden Fall.
0: Ja, das würde ich jetzt gerade mal unterschreiben. Und die Briten haben einen neuen Wettbewerb erfunden, nämlich Worm Charming, also Würmer betören. Kein Witz jetzt.
1: Wir sprechen in 10 Minuten mal ausführlich drüber.

0: Der NDR2-Nachmittag ist hier mit Jessica und Hadeland. Baumstammweitwurf oder auch Schlammschnorcheln. Also wir wollen ja nicht sagen, dass die Briten merkwürdig sind, aber sie haben schon hier und da mal ein paar skurrile Hobbys. Dazu gehört auch Warm Charming, das Betören und Anlocken von Regenwürmern. Ja, ihr habt richtig gehört. Betören und Anlocken von Regenwürmern.
1: Ja, und selbstverständlich kann man daraus auch einen Wettbewerb machen. Ist gerade zu Ende gegangen. Das 40. internationale Wurmfest in Blackhorton in Südengland. Gabi Biesinger ist unsere Korrespondentin in England. Erzähl mal bitte, wie läuft das denn mit dem Wurmlocken ab und vor allem, warum machen das die Leute da?
2: Man muss sich als Dreierteam anmelden. Ein Wurmbeschwörer, ein Wurmsammler und ein Wurmzähler. Dann kriegt man ein Quadratmeter großes Rasenstück zugewiesen und hat 20 Minuten Zeit, so viele Regenwürmer wie möglich einzusammeln. Dabei darf man nicht graben, um die Würmer nicht zu verletzen. Sonst ist so ziemlich alles erlaubt. Also den Boden durch Trampeln oder Trommeln zum Vibrieren zu bringen. Andere versuchen es mit Geräuschen und Schall, der in den Boden dringt und die Würmer dann raustreiben soll. Da sieht man Menschen, die mit der Trompete so direkt über den Rasen gehen und andere reiben Metall über Holzwaschbretter oder imitieren Regen, indem sie auf Plastikeimer hauen. Und warum die Leute das machen? Um Spaß zu haben, um sich ein bisschen in der Erde zu suhlen, nebenbei Bier zu trinken und meistens noch, um Geld für gute Zwecke zu sammeln.
0: Ah, da kommt das Bier ins Spiel. Wie viele Würmer ziehen die Leute denn so aus dem Boden und wie verbreitet ist dieser Sport?
2: Ja, in Blackhorton, da liegt der Rekord bei 149 Würmern und der wurde bereits 1986 aufgestellt. Aber es gibt auch diverse andere Wettbewerbe in anderen Landesteilen und natürlich vor allem die Weltmeisterschaft im Wurmlocken in Tschechien, die auch jetzt im Juni wieder stattfindet. Und da liegt der Rekord, der es auch ins Guinness Buch der Rekorde geschafft hat, bei 567 Würmern.
1: Was?
2: Die hat die damals 10-jährige Sophie Smith 2009 innerhalb von 30 Minuten aus einem 3 Meter mal 3 Meter großen Rasenstück gelockt.
0: Wahnsinn. Also ihr müsst euch keine Sorgen um die Würmer machen. Das sei nochmal dazu gesagt. Die werden nach dem Wettbewerb unverletzt wieder freigelassen.
1: Aber ihr habt es gehört, im Juni findet die Weltmeisterschaft statt. Und ganz wichtig, wenn ihr Bock drauf habt, dafür kann man sich noch anmelden. 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

0: Einen schönen Nachmittag euch. Es ist 14.30 Uhr und hier ist der NR2 Verkehrsservice. Für den ganzen Norden Stau und auch stockender Verkehr ab 3 Kilometer Länge. A1 Osnabrück Richtung Bremen zwischen Asten und Brinkum. Pferde nach wie vor auf der Fahrbahn, darum ist die Fahrbahn gesperrt. Darum 7 Kilometer Stau in beiden Richtungen aktuell. A2 Berlin Richtung Hannover zwischen Peine und Lehrte Ost 8 Kilometer stockender Verkehr vor der Baustelle. A2 Dortmund Richtung Hannover zwischen Bad Nenndorf und Garbsen 5 Kilometer Stop and Go.
1: Die A7 Kassel Richtung Hannover zwischen Hildesheim und dem Dreieck Hannover Süd 5 Kilometer Stau

0: tritt am Wochenende in Hamburg und in Hannover auf und wir haben noch Tickets. Wir laden euch jetzt diesen Sonntag zu Bosse nach Hannover ein.
1: Ja, vorher gibt es allerdings noch ein kleines Quiz.
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1: Ja, ihr bekommt gleich von uns eine Textzeile präsentiert. Und dann sagt ihr uns bitte, stammt dieser Text von Bosse oder von irgendwem anderes? Bekommt ihr hin? Ganz bestimmt. 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Wir hören uns gleich in 9 Minuten.

0: 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Jetzt Tiffany Harris, Vertigo.
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0: Der NR2-Nachmittag ist hier mit Jessica und Hartland. Und wenn ich diesen Namen sage, da fangen Jessicas Augen an zu strahlen. Sowas habt ihr noch nie gesehen. Bosse.
1: Er ist auch einfach der Beste, Leute. Er ist der Beste und ich freue mich so wahnsinnig auf das Konzert am Wochenende. Es wird eine Riesenparty und wir wollen, dass ihr euch mindestens genauso freut. Deswegen schenken wir euch Tickets für Bosse am Sonntag in Hannover.
0: Maren aus Osterode war die erste in der Leitung. Maren, du hast richtig Bock, oder?
2: Bosse?
3: Oder die anderen?
1: Ja. In Hannover immer. Am Sonntag?
4: Ja.
0: So, Maren, pass auf. Wir haben jetzt hier eine Textzeile für dich. Und du sagst uns bitte, ist dieser Text von Bosse oder von irgendwem anders?
4: Okay.
1: Maren, hier kommt deine Textzeile. Mhm. Manchmal lege ich unseren Remix auf, ein Medley aus Erinnerungen. Geb mir den bittersüßen Rausch, kipp wieder kurz in deine Richtung um.
4: Bosse.
1: Das ist von Bosse?
4: Ja.
1: Wollen wir mal reinhören?
4: Ja, gerne.
5: Manchmal lege ich unseren Remix auf.
0: Ja.
5: Ein Medley aus Erinnerung.
1: Maren, du hast gewonnen.
0: Jawohl.
4: Ja, mega.
1: Du bist dabei beim Bosse-Konzert am Sonntag.
4: Richtig schön, ich freue mich.
0: Ja, super. Wen nimmst du mit?
4: Ich glaube, meine Freundin, wenn sie Lust und Zeit hat.
0: Oh, das wird gut. Das wird gut. Viel Spaß. Ja. Und für alle gibt es jetzt Bosse mit Frankfurt Oder zusammen mit Anna Los. Viel Spaß.
4: Ja, danke.
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0: Ihr seid bei NDR 2 am Mittwochnachmittag. In Hamburg läuft gerade ein Prozess gegen junge Menschen, die zu einer Neonazi-Gruppe gehören sollen. Und das ist wohl nicht die einzige Gruppe.
1: Es ist genau 15 Uhr.
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3: Neonazi-Gruppen in Deutschland haben Zulauf, gerade auch von jungen Menschen. Das macht Bundesjustizministerin Hubig große Sorgen. Heute hat es wieder Razzien gegen zwei solcher Gruppen gegeben in fast allen Bundesländern, auch in Mecklenburg-Vorpommern, Schleswig-Holstein und Niedersachsen. Bertil Starke in der 2 Hannover, wo denn in Niedersachsen?
4: Ja, im Prinzip kann man sagen, es gab Razzien quer durchs Land. Celle, Braunschweig sowie die Landkreise Cuxhaven, Goslar und Helmstedt. Überall dort hat die Polizei Häuser und Wohnungen durchsucht. Bei uns in Niedersachsen sprechen die Ermittler von 2 Beschuldigten. Deutschlandweit sind es 36. Die jungen Beschuldigten, darunter auch Teenager, müssen sich nun zahlreichen Vorwürfen stellen. Darunter Mitgliedschaft in einer kriminellen Vereinigung und zum Teil auch gefährliche Körperverletzung. Einige von ihnen sollen nämlich Angehörige der linken Szene oder Menschen angegriffen haben, die sie für pädophil hielten.
3: In Schleswig-Holstein gab es auch noch eine andere Razzia. Die Polizei hat Gebäude unter anderem in Flensburg, Harrislee und im Rotlichtviertel in Kiel durchsucht. Dabei ging es vor allem um mögliche Geldwäsche. Joscha Krone, NDR 2 Kiel.
5: Insgesamt haben die Ermittler 14 Objekte im Visier. Rund 250 Polizistinnen und Polizisten sind im Einsatz. Hintergrund der Durchsuchung sind Ermittlungen gegen Personen aus dem Umfeld der organisierten Kriminalität. Es geht um den Verdacht, dass Geld unter anderem aus illegalem Glücksspiel über Strohmänner in Immobilien in Kiel und Flensburg investiert wurde, um die Herkunft zu verschleiern. Daran sollen auch Mitglieder aus dem Umfeld einer Rockergruppe beteiligt sein. Laut Oberstaatsanwalt Mali wird gegen 8 tatverdächtige Personen ermittelt.
3: Auf einem kleinen Kreuzfahrtschiff haben sich ja mehrere Menschen mit dem Hunter-Virus angesteckt. Es gab schon 3 Todesfälle, 2 Erkrankte und eine Kontaktperson sind jetzt von Bord geholt worden. Das Schiff, das liegt momentan noch vor Kap Verde, es soll aber die Kanarischen Inseln ansteuern. Franka Welze, NDR 2 Madrid, wie könnte es da denn dann weitergehen?
6: Zum einen sollten die Menschen, die da ankommen, zu keinem Zeitpunkt in Kontakt mit der lokalen Bevölkerung kommen. Es dürften wahrscheinlich PCR-Tests durchgeführt werden. Wir kennen das noch aus der Covid-19-Zeit, um zu sehen, ob sie zum Beispiel Antikörper in sich tragen. Es gibt auf jeden Fall Möglichkeiten der Quarantäne, falls nötig, oder auch Personen zur Beobachtung da zu behalten. Und für den Transport soll laut spanischem Gesundheitsministerium dann auch noch sichergestellt werden, dass eben nur eigens für diese Transporte vorgesehene Transportmittel zum Einsatz kommen. Und sehr viel mehr wissen wir zu diesem Zeitpunkt schlicht und ergreifend noch nicht.
3: Und dann haben wir noch eine gute Nachricht für alle, die in und um Hamburg viel mit dem Bus unterwegs sind. Vorerst müsst ihr nicht mehr mit Warnstreiks im öffentlichen Nahverkehr rechnen. Die Verkehrsbetriebe Hamburg-Holstein VHH und die Gewerkschaft Verdi haben sich nämlich auf einen neuen Tarifvertrag geeinigt. Unter anderem müssen die Beschäftigten pro Woche nur noch 38 statt 39 Stunden arbeiten für das gleiche Geld.
1: Kommen wir zum NDR 2 Wetter. Regen. Das Konfetti des Himmels. Du hast heute zum Teil auch das Gefühl, du bist auf einem Coldplay-Konzert. Ne?
0: Naja, geht so.
1: Man muss es sich ein bisschen schön reden.
0: Ja, mit sehr viel Fantasie. Weite Teile des Nordens bekommen dieses Naturkonfetti heute ab. Nur Schleswig-Holstein bleibt trocken. Alle, die einen Garten haben, werden sich freuen, wenn es mal ein bisschen regnet, denn die brauchen wirklich dringend Wasser. Besonders viel gibt's für den Süden von Niedersachsen, denn da hört es heute nicht mehr auf, da hört es erst morgen wieder auf zu regnen. Die Topwerte heute Nachmittag liegen bei 10 Grad in Nienburg an der Weser, 12 Grad in Schwerin, 14 Grad in Emden bis 16 Grad auf Nordstrand.
1: Der NDR2-Verkehrsservice für den ganzen Norden staut auf Stockend ab 3 Kilometer Länge. A1 Hamburg Richtung Osnabrück zwischen Euten und Bremen-Hemeling 6 Kilometer Stau vor der Baustelle. A1 Osnabrück Richtung Bremen zwischen dem Dreieck Stur und Bremen-Arsten 6 Kilometer Stau. A2 Berlin Richtung Hannover zwischen Peine und Lehrte Ost 8 Kilometer Stop and Go vor der Baustelle.
0: Die A2 Dortmund Richtung Braunschweig zwischen dem Dreieck Hannover West und Hannover Lahe 8 Kilometer stockend und die A30 Bad Oeynhausen Richtung Rheine zwischen Bissendorf und Osnabrück-Sutthausen nach einem Unfall 7 Kilometer Stau. Und das war's. Wir wünschen euch eine gute und sichere Fahrt.
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1: Ja, wir zwei wünschen euch einen schönen Mittwoch und haha, da hinten am Horizont, da können wir schon den Feierabend sehen.
0: Was?
1: Ja,
0: ach,
1: da hinten.
0: Guck
1: mal genau hin.
0: Mal. Kennt ihr eigentlich so Menschen, die einfach nicht stillhalten können? Die immer auf irgendwas rumtrommeln?
1: Ja, kenne ich. Ich mache das aber nicht.
0: Nee, du machst es nicht. Mein Bruder macht das. Deswegen fühle ich mich gleich wieder wie zu Hause. Wenn die Jungs vom Safri-Duo 3 Minuten auf ihren Trommeln rumkloppen, dann ist wie früher zu Hause.
1: Das erklärt einiges.

0: Einen schönen Nachmittag mit NDR 2. Jessica und Hadeland sind hier. Und kennt ihr das, wenn man lange an etwas arbeitet und sich dann freut, dass es endlich da ist? So geht's uns heute. 2 Jahre haben wir an unserem neuen NDR 2 Podcast gearbeitet. Heute ist es soweit. Udo, ein Leben an der Grenze, ist endlich online in ARD Sounds und bei ndr2.de. Das ist ein Podcast über 80 Jahre Udo Lindenberg.
1: Und es ist ein besonderer Tag, vor allem für Christina Holstein und Moritz Kasserlet. Ihr zwei gehört zu den Machern des Podcasts und das ist ja schon wirklich ein Megaprojekt. Wie fühlt sich das an, Christina, dass das heute endlich veröffentlicht wird?
2: Ja, aufregend und irgendwie auch wie so eine Abrisskante, ne? Also wir haben da jetzt ein halbes Jahr jeden Tag auf Hochdruck dran gearbeitet und mein Kollege Moritz hat schon gesagt, oh, ich habe ein bisschen Angst, dass wir jetzt in so ein Loch fallen.
0: Ihr habt Udo ja auch exklusiv getroffen und mehrere Stunden mit ihm gesprochen. War er so, wie du das aus der Recherche erwartet hattest?
2: Ja, also er war tierisch entspannt, das habe ich erwartet. Die Umstände waren nicht so, wie ich das erwartet habe. Es war viel Arbeit, dieses Interview zu bekommen. Wir haben auch so ein bisschen uns privat rangerobbt über Freunde von ihm. Und deswegen war es das Interview auch bei ihm privat zu Hause in der Panikzentrale, quasi in seinem Wohnzimmer. Und genauso privat war das auch, weil es war kein Manager dabei, es war kein Bodyguard dabei. Der hat uns einfach zu sich nach Hause gelassen, hat auch nicht aufgeräumt, er hat auch nicht vorher gelüftet. Also es war super privat und ja, ein riesen Vertrauensbeweis.
1: Und dann auch dementsprechend ein sehr, sehr ehrliches Gespräch, oder?
2: Ja, total. Also du kannst den Mann wirklich alles fragen.
1: Nun wart ihr auch in seiner Heimatstadt und habt alte Freunde interviewt. Gab es da nochmal einen ganz anderen Blick auf Udo?
2: Was sehr besonders bei ihm ist, dass er wirklich Freundschaften aus der Embryonalzeit, wie er sagt, führt und immer noch pflegt bis heute. Und ja, da gab es also den Einblick, dass er einfach ein sehr sensibles Kind war und dass er tatsächlich auch schon als Kind mit Angst und Panik zu tun hatte. Und das tatsächlich ein Thema ist, das ihm sein Leben lang begleitet. Und man kennt es ja von ihm, Panik, Schnalle am Gürtel und Panik und Panik. Aber dass es tatsächlich ein Lifetime-Thema von ihm ist, das war so die Erkenntnis.
0: Heute ist es nun soweit, heute kommt der Podcast nun endlich raus. Was hat dich jetzt so in der Retro-Perspektive am meisten an Udo überrascht?
2: Vielleicht, was mich überrascht hat, ist, dass dieser ganze Freundeskreis, das sind auch alles authentische, nette Menschen, jeder auf irgendwie seine Art und Weise. Aber da war niemand arrogant. Das waren alles irgendwie coole Leute, schöne Gespräche und dieses ganze halbe Jahr haben wir wirklich viele, viele Interviews geführt und jedes Interview war bewegend und besonders und solche Menschen schert Udo halt um sich und so ist er halt auch.
1: Udo, ein Leben an der Grenze, ein NDR 2 Podcast von Christina Holstein und Moritz Kasserlet gibt's ab heute in ARD.

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0: 15.30 Uhr. Der NDR2 Verkehrsservice für den ganzen Norden Stau und auch Stockend ab 3 Kilometer Länge. A1 Hamburg Richtung Osnabrück zwischen Euthen und Bremen-Hemelingen. 4 Kilometer Stau vor der Baustelle. A1 Osnabrück Richtung Bremen zwischen dem Dreieckstur und Bremen-Arsten. 6 Kilometer Stau. A2 Berlin Richtung Hannover zwischen Pein und Lehrte Ost. 8 Kilometer Stop and Go vor der Baustelle.
1: Die A2 Dortmund Richtung Braunschweig zwischen dem Dreieck Hannover West und Hannover Lahe. 3 Kilometer stockend. Und die A30 noch Bad Oeynhausen Richtung Rheine zwischen Bissendorf und Osnabrück-Sutthausen. Nach einem Unfall 6 Kilometer Stau. Und das war's. Gute und sichere Fahrt für euch.

0: Katrina and the Waves, Walking on Sunshine. Hier ist der NDR2-Nachmittag mit Jessica und Hadeland. Und ihr habt bestimmt alle von dem Hunter-Virus auf diesem Kreuzfahrtschiff gehört. 3 Passagiere sind dort bereits gestorben. Das Virus überträgt sich, das haben wir mittlerweile in den Nachrichten gelernt, über Ausscheidungen von Mäusen und Ratten. Und als ich heute Morgen so in meinen Schuppen im Garten geguckt hatte, da dachte ich, kann ich mich hier jetzt anstecken, wenn ich aufräume? Weil da ist mit Sicherheit schon mal eine Maus durchgelaufen.
1: Ja, für diese Fragen gibt es die Kolleginnen und Kollegen von ARD Gesund. Nils Walker hat sich mit dem Thema beschäftigt. Moin Nils.
2: Moin zusammen.
1: Wie wahrscheinlich ist es denn, dass ich mich jetzt anstecken kann, zum Beispiel bei der Gartenarbeit oder wenn ich meinen Schuppen aufräume?
2: Ja, also wenn du dahin gehst, wo auch Mäuse und Ratten sein könnten, dann ist die Gefahr schon mal deutlich erhöht, würde ich sagen. Vor allem, wenn du jemand bist, der gerne putzt. Das klingt vielleicht ein bisschen seltsam, aber das Virus, das lebt halt in Ratten und Mäusen. Und wenn die es ausscheiden, dann überlebt das Virus im Kot der Tiere trotzdem. Heißt kurz gesagt, selbst wenn die Maus schon lange weggelaufen ist, kann der getrocknete Kot dich auch später noch krank machen.
1: Okay, wie genau stecke ich mich denn an?
2: Wenn du eben diesen getrockneten Kot aufwirbelst, also sprich mit dem Besen, da so ordentlich durchgehst oder wenn du ihn anfäst und dann einatmest durch die Atemwege, also sprich die Lunge, kommen die Viren dann in den Körper. Und manche Menschen, die werden dann so richtig krank, andere merken gar nichts.
0: Okay, wie kann ich mich denn mal ganz provisorisch davor schützen, dass ich beim Ausfegen meines Schuppens mich mit dem Hunter-Virus anstecke?
2: Also ich würde beim Putzen draußen oder im Schuppen Handschuhe tragen, Mundschutz, so wie bei Corona. Ganz ehrlich, das ist der beste Schutz. Und was auch schon hilft, ist einfach nicht so ruppig sein dabei. Ja, also beim Fegen nicht so wasch, wasch, so richtig dolle durch, sondern ein bisschen vorsichtiger. Ja, so ganz zutsche, dann wirbelst du nämlich nicht so viel auf und kannst auch nicht so viel einatmen.
1: Okay. Was sind die Symptome?
2: Ja, also wenn du es merkst, ne? Die meisten merken es ja nicht, aber wenn du zu denen gehörst, die krank werden, dann geht das so ungefähr 2 bis 4 Wochen nach der Infektion erst so richtig los. Das Virus geht vor allem auf die Nieren. Da reden wir dann von Entzündungen und Einblutungen im Gewebe. Die Organe, die schwellen an. Ganz ehrlich, das tut richtig krass weh. Und im schlimmsten Fall kann es zu Nierenversagen führen. Du musst dann ins Krankenhaus, aber die gute Nachricht, ungefähr nach einer Woche im Krankenhaus, dann hast du das Gröbste auch hinter dir. Die Sterberate übrigens, die liegt bei sowas richtig niedrig, bei 0,1%. Das heißt, ja, es tut weh, ja, es ist gemein, aber du wirst wahrscheinlich nicht dran sterben.
0: Nun gab es ja auf diesem Kreuzfahrtschiff Todesfälle und man spricht davon, dass sich die Menschen an Bord untereinander angesteckt haben. Ist da was dran?
2: Ja, das kann sogar sehr gut sein, aber dazu muss man wissen, die haben einen anderen Typ des Virus als den es bei uns in Deutschland gibt. Diese Menschen auf dem Kreuzfahrtschiff, die haben sich wahrscheinlich in Südamerika angesteckt. Und da gibt es einen Typen von Hunter, der kann von Mensch zu Mensch wahrscheinlich rüberspringen. Aber die, die wir in Deutschland haben, die können das nicht. Und übrigens, die sind auch nicht so gefährlich im Verlauf. Man liest da ja ganz schlimme Sachen von dem, was an Bord dieses Schiffes abgeht, wie es den Menschen dort geht. Da sterben ja auch mehrere. Das ist bei dem, was wir in Deutschland haben an Hunter-Viren, nicht so wahrscheinlich.
1: Nils Walker von den Kollegen von ARD Gesund. Danke für die Infos.
2: Gern geschehen.

0: Wir sind's, Elke und Jens aus dem NDR2-Morgen. Wir möchten euch nur mal schnell einen schönen Mittwoch wünschen und viel Spaß bei allem, was ihr vorhabt.
1: Vielleicht gehört ihr ja zu den Auserwählten, die heute auf der OMR, der großen Online-Messe in Hamburg, Heidi Klum sehen. Kann ja sein.
0: Du, bevor wir hier morgen ab 5 wieder am Start sind, könnten wir ihr doch eigentlich auch nochmal Hallo sagen.
1: Das ist eine gute Idee.
2: Na, mit euch habe ich jetzt gar nicht gerechnet. Hallo.
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0: Einen schönen Nachmittag, ihr seid bei NDR 2. Heute, vor genau einem Jahr, ist Friedrich Merz zum Kanzler gewählt worden. Allerdings erst im zweiten Anlauf. Und nicht nur der Start war ein bisschen holprig.
1: Es ist 16 Uhr.
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3: Seit genau einem Jahr ist die Bundesregierung im Amt. In Umfragen hat die schwarz-rote Koalition allerdings keine Mehrheit mehr und auch die Beliebtheitswerte von Bundeskanzler Merz sinken immer weiter. Kritisiert wird unter anderem, dass es bisher noch keine große Strukturreform gab. Astrid Kühn aus der NDR Wirtschaftsredaktion. Wie soll es denn damit in den nächsten Monaten weitergehen?
4: Die Steuerreform, die soll Anfang kommenden Jahres fertig sein. Also da muss man jetzt ran. Auch die Rentenreform soll im zweiten Halbjahr angepackt werden. Aber ich sag mal so, das sind jetzt die richtig dicken Bretter und die Stimmung könnte besser sein. Erstmal gibt's in der Koalition schon vorab Streit, aber auch das 500 Milliarden Euro Sondervermögen, das hat noch nicht die erhoffte Aufbruchstimmung erzeugt, auch weil erst ein geringer Teil der Gelder überhaupt abgerufen wurde. Und mittlerweile wird auch durchaus bezweifelt, ob das Geld wirklich für neue Investitionen genutzt wird oder ob da nicht eher Haushaltslöcher gestopft werden. Eine Studie legt das nahe und viele Ökonomen üben daran Kritik.
3: In fast allen Bundesländern gab es heute Razzien gegen junge Neonazi-Gruppen. Auch in Niedersachsen, Schleswig-Holstein und Mecklenburg-Vorpommern hat die Polizei Wohnungen durchsucht. Die Beschuldigten sollen zu gewaltbereiten Gruppen gehören, die Jung und Stark heißen oder Deutsche Jugend voran. Die Bundesanwaltschaft stuft beide Organisationen als kriminelle Vereinigungen ein. Ines Peterson ist Sprecherin der Behörde.
5: Diese Vereinigungen zeichnen sich häufig durch das sehr junge Alter ihrer Mitglieder aus. Wir haben heute Beschuldigte im Alter ab etwa 17 Jahren, in der Regel bis Mitte 20. Diese Vereinigungen Jung und Stark und Deutsche Jugend voran vernetzen sich insbesondere über das Internet, über soziale Medien. Sie treten dann aber auch durch Gewaltdelikte teilweise realweltlich in Erscheinung.
3: In Hannover muss sich seit heute ein ehemaliger Narkosearzt vor Gericht verantworten. Der Mann soll in einer Klinik Kinder während der Narkose nackt fotografiert haben. Aber wohl nicht nur da. Auf einem Campingplatz in Kroatien soll er ebenfalls Nacktfotos von Kindern gemacht haben. Das war aufgefallen. In seiner Wohnung hatte die Polizei dann auf einem Computer mehr als 1000 entsprechende Dateien gefunden. Sie waren mit Röntgengeräten im Einsatz und haben sogar einen Baum ausgegraben, aber ohne Erfolg. In Plate in Mecklenburg-Vorpommern hat die Polizei die Suche nach dem Keltengoldschatz wieder beendet. Dabei geht es um mehr als 400 historische Münzen. Eine Bande aus Mecklenburg-Vorpommern hatte sie vor gut 3 Jahren aus einem Museum in Bayern gestohlen. Die Einbrecher sind inzwischen im Gefängnis. Die Beute, die bleibt aber zum Großteil verschwunden.
0: Kommen wir zum NDR 2 Wetter. Ja, was mich am Regen am meisten stört, ist seine Einstellung. Immer so von oben herab, weißt du? Das nervt.
1: Ja, ich weiß nicht, ob wir da jetzt heute was dran ändern können.
0: Nee.
1: Wir versuchen es vielleicht. Heute Nachmittag ist auf jeden Fall noch Regen dabei, insbesondere über dem südlichen Niedersachsen, aber auch über Mecklenburg-Vorpommern. Schleswig-Holstein bleibt trocken und auch in der Nacht. Und morgen haben wir noch mit dem aktuellen Regengebiet zu tun. Das zieht sich bis morgen Abend dann komplett aus Norddeutschland zurück. Bis dahin müssen wir da halt durch. Topwerte 11 Grad im Südharz, 13 Grad auf Usedom, 15 Grad in Rostock und bis 17 Grad in Stade morgen.
0: Der NDR 2 Verkehrsservice für den ganzen Norden. Stau und auch stockender Verkehr ab 3 Kilometer Länge. A1 Hamburg Richtung Osnabrück zwischen Euthen und Bremen-Hemmeling 6 Kilometer Stau vor der Baustelle. A1 Osnabrück Richtung Bremen zwischen dem Dreieck Stur und Bremen-Arsten 8 Kilometer Stau vor der Baustelle. A2 Berlin Richtung Hannover zwischen Peine-Ost und Hemlerwald 7 Kilometer Stop and Go vor der Baustelle. A7 Flensburg Richtung Hamburg zwischen dem Dreieck Hamburg Nordwest und dem Elbtunnel 6 Kilometer stockender Verkehr für LKW.
1: Die A7 Hannover Richtung Kassel zwischen Lutherberg und Kassel-Ost 9 Kilometer stockend wegen Bauarbeiten. Die A30 Bad Oeynhausen Richtung Rheine zwischen Bissendorf und Osnabrück-Sutthausen nach einem Unfall 8 Kilometer Stau. Und die A352 noch in Richtung A7 zwischen Langenhagen-Kaltenweide und dem Dreieck Hannover-Nord 3 Kilometer Stau vor der Baustelle. Und das war's. Wir wünschen euch eine gute und sichere Fahrt rein in den Mittwochfeierabend. Jetzt mit Linkin Park und Lost.

Upper City Self-Aware hier im NDR2 Nachmittag mit Jessica und Hadeland. Macht euch einen schönen Mittwoch und wir spielen euch jetzt die Backstreet Boys. Kleiner Flashback in die späten 90er, Sommer 1997, da kam dieser Song raus.

0: Gefühl zu dem Song. Mit 15 habe ich meine erste Silvesterparty bei uns zu Hause im Keller geschmissen und wir hatten so eine uralt Kellertür, die habe ich zumachen wollen und dabei ist leider eins dieser Glaselemente kaputt gegangen und hat mir den Finger fast durchgesäbelt. Oh. Wir also um 4 Uhr früh ins Krankenhaus gefahren, die Ärzte sagten, das muss operiert werden, ich also noch ein paar Stunden später auf dieser fahrbaren Liege, Anästhesist schließt mich an irgendwelche Maschinen und sieht, dass mein Herz dann doch ziemlich schnell gepochert hat und er so, na, bisschen aufgeregt und ich so, während mir wirklich die Tränen übers Gesicht liefen, bisschen vielleicht. Und er so, warte, ich gebe dir mal was. Und dann habe ich noch einen Walkman bekommen und da liefen die Backstreet Boys. Und meine nächste Erinnerung ist, wie ich da liege, nach links gucke, 4 Ärzte hinter so einem Tuch sehe und so denke, voll cool, dass sie meinen Finger heile machen. Everybody, yay! Yeah. Ich weiß nicht, was der mir gegeben hat, aber ich will's nochmal.
1: Ich glaube, das lag einzig und allein an dem Song, an den Backstreet Boys, dass du so gut drauf warst. Und vielleicht kannst du dieses Gefühl ja jetzt nochmal ein bisschen zurückholen.
0: Ach, das wäre schön.
1: Hier sind sie mit Everybody.

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0: 16.30 Uhr. Der NDR2 Verkehrsservice für den ganzen Norden. Stau und auch stockender Verkehr ab 3 Kilometer Länge. A1 Hamburg Richtung Osnabrück zwischen Euthen und Bremen-Hemmelingen. 6 Kilometer Stau vor der Baustelle. A1 Bremen Richtung Osnabrück zwischen Groß-Ippenau und Wildeshausen Nord. 7 Kilometer Stop and Go wegen Bergungsarbeiten. A1 Osnabrück Richtung Bremen zwischen dem Dreieck Stur und Bremen-Arsten. 8 Kilometer Stau vor der Baustelle. A2 Berlin Richtung Hannover zwischen Peine-Ost und Hemlerwald. 7 Kilometer Stau.
1: Die A7 Flensburg Richtung Hamburg zwischen dem Dreieck Hamburg-Nordwest und dem Elbtunnel. 6 Kilometer stockend für alle im LKW. A7 Hannover Richtung Kassel zwischen Lutherberg und Kassel-Ost. 9 Kilometer stockend wegen Bauarbeiten. Die A30 Bad Oeynhausen Richtung Rheine zwischen Bissendorf und Osnabrück-Sutthausen. 8 Kilometer Stau, Bergungsarbeiten. Und die A352 in Richtung A7 zwischen Langenhagen-Kaltenweide und dem Dreieck Hannover-Nord vor der Baustelle. 3 Kilometer Stau. Und das war's. Wir wünschen euch eine gute und sichere Fahrt.

0: Der NDR 2 Nachmittag ist hier mit Jessica und Hadeland und wir sagen Happy Birthday und schmeißen noch mal eine Hand Konfetti nach oben für George Clooney, denn der wird heute 65 Jahre alt.
1: Ja, ein Geburtstag, der natürlich auch die Promis aus unserer Kuroase überraschend stark beschäftigt.

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1: Und wie sind Sie heute da, Frau Voss?
2: George Clooney wird heute 65, also du ahnst es nicht.
3: Ja. Er ist älter als Jäggi, du ahnst es ja wirklich
4: nicht. Was soll das denn heißen? Ja. Und überhaupt, ist das heutzutage noch ein Medienthema?
3: Wieso ist er immer, wenn einer 65 wird?
4: Nicht mehr, normalerweise. Das war früher, weil das war Renteneintrittsalter. Ja. Von wegen 65, jetzt geht's in eine Strickweste und Mephisto-Schuhe zum Entenfüttern an den Teich.
1: Herr Spenzel.
4: War halt so. Ah. Und ohne Renteneintritt ist an der Zahl nichts Besonderes mehr. Das George Clooney wird 67. Das ist eine Story in 2 Jahren.
3: Ich denke, mit 66 Jahren fängt das Leben an.
4: Das war früher, weil du mit 65 in Ruhestand bist und dann 1 Jahr lang Papierkram, Arztbesuche, Kauleiste aufpolieren lassen. Erster Stent, neue Knie, Haus verkaufen, ab auf AIDA.
5: Ja, weiß George Clooney das?
4: Früher, heute müsste man singen, mit 68 Jahren, da fängt das Leben an. Das
5: klingt scheiße.
1: Ja, wir Menschen neigen zum sogenannten Chapter Thinking.
5: Oh.
1: Ja, wir denken in Kapiteln und wir strukturieren unser Leben wie ein Buch. Ja. In die Abschnitte Kindheit, Ausbildung und so weiter. Und in diese Struktur passen runde Geburtstage perfekt.
4: 65? Naja.
1: Ein Sonderfall. Und vielleicht, ja, durch das Lebenskapitel Renteneintritt von Bedeutung.
3: Ja, was Jackie sagt.
4: Danke.
1: Ja, dennoch ist die Einteilung in 10er-Schritte, also 30., 40., 50. Geburtstag und so weiter, bedeutsamer. Auch in der äußeren Wahrnehmung, etwa den Medien.
2: 25, 50, 75, 100.
1: Das sind auch Kapitel in Viertelschritten. Und
3: dann ist 75 noch über 65, ne? Von Bedeutung.
1: Ja.
3: Man sagt ja auch eher, wie spät ist das für den noch, als jetzt 16, 20.
4: Kommt ja wohl drauf an, wie spät das ist.
1: Herr Spenzel.
3: Was Frau Doktor sagt, ey.
1: Sei es drum. Wir gestalten unsere Erinnerung um bedeutsame Geburtstage und Meilensteine. Hm. Und das erleichtert uns den sogenannten Fresh-Start-Effekt.
2: Hm. Oh, Frau Doktor, ich lese von Ihren Lippen ab und sauge alles in mich auf.
1: Das möchte ich nicht. An diesen Meilensteinen, symbolischen Zeitpunkten, sind wir eher bereit, etwas Frisches, etwas Neues in unser Leben zu lassen, etwas zu ändern.
2: Wie so ein neues Schuhlöffel, das man extra sauber reinschreibt.
1: Ganz genau. Und auch für George Clooney wird vielleicht eine neue Seite aufgeschlagen.
4: Ja, was weiß er schon von deutschen Rentensystem? Und zum Thema Meilensteine.
1: Ja?
4: Eine Meile sind 1609,34 Meter. Also so viel zum runden Geburtstag.
1: Herr Spenzel.
2: Nee, da hat er einen Punkt, Frau Doktor.
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muss ich leider kurz stören. Der NR2 Verkehrsservice aktuell. Achtung bitte in beiden Richtungen. A1 Fehmarn-Lübeck zwischen Bad Schwartau und Lübeck Zentrum. Da werden Gegenstände auf die Fahrbahn geworfen. A1 Fehmarn-Lübeck zwischen Bad Schwartau und Lübeck Zentrum. Hier werden Gegenstände auf die Fahrbahn geworfen. Fahrt bitte ganz vorsichtig. Ja.

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1: Kanzler Merz ist seit einem Jahr im Amt, aber hat seine Regierung wirklich Grund zu feiern? Und das Kreuzfahrtschiff mit dem Hunter-Virus soll jetzt nach Teneriffa. Aber wie geht's da dann weiter? Heute ist es genau ein Jahr her, dass Friedrich Merz zum Bundeskanzler gewählt wurde. Und ihr erinnert euch bestimmt, geklappt hat das erst im zweiten Anlauf. Das war also nicht der beste Start für Merz und seine schwarz-rote Koalition. Dabei hatte er vorher noch ganz schön ausgeteilt gegen seinen Vorgänger, den damaligen Bundeskanzler Olaf Scholz von der SPD.
2: Sie können es nicht. Die Schuhe, in denen Sie stehen als Bundeskanzler der Bundesrepublik Deutschland, die sind Ihnen mindestens 2 Schuhnummern zu groß.
1: So also klang Merz noch als Oppositionspolitiker ohne Regierungsverantwortung. Inzwischen muss er sich selbst fragen, ob die Schuhe, in denen er steht, passen. In den Umfragen jedenfalls kommt der Kanzler nicht gut weg, auch weil sich viele fragen, was eigentlich mit den ganzen Reformen ist. Zum Start hatte sich die Regierung da nämlich einiges vorgenommen. Birte Sönnigsen, NDR 2 Berlin.
3: Zur ersten Kabinettssitzung vor genau einem Jahr spendierte der Chef eine Runde Bier. Friedrich Merz hatte extra ein 10-Liter-Fässchen aus dem Sauerland mitgebracht.
4: Das ist seit gestern gekühlt und wir werden heute Abend anstoßen auf unsere gemeinsame Arbeit. Und im Vordergrund steht das Wort Arbeit.
3: Die selbsternannte Arbeitskoalition hat ein krisenreiches erstes Jahr hinter sich. Die Stimmung ist inzwischen deutlich schlechter in der Koalition und im Land. Einige Krisen hat die Koalition selbst verursacht. Die gescheiterte Richterinnenwahl, der Rentenstreit und sie hat zu hohe Erwartungen geschürt und sie nicht erfüllt.
4: Die Erwartungen sind groß gewesen. Ich will nicht bestreiten, dass wir daran auch beteiligt gewesen sind, sie zu erzeugen.
3: Für andere Krisen sind etwa der Kreml oder das Weiße Haus verantwortlich. Einiges ist der Koalition dennoch geglückt. Doch statt Erfolge ihres ersten Regierungsjahres in den Mittelpunkt zu stellen, bleiben vor allem Streit und Diskussionen in Erinnerung. Schlechte Umfragewerte für CDU, CSU und die SPD haben Streit und Abgrenzungsversuche befeuert. Und plötzlich gibt es Stimmen, die vor einem vorzeitigen Regierungsende warnen. Die Begriffe Minderheitsregierung und Neuwahlen geistern durchs Regierungsviertel. Der Kanzler reagierte gestern Abend.
2: Träume auch niemand von Neuwahlen. Was soll denn danach dabei herauskommen? Glaubt irgendwer ernsthaft, dass ein Land im Wahlkampf inmitten einer solchen Wirtschaftskrise die notwendigen Entscheidungen treffen kann, die wir jetzt brauchen?
3: Der Kanzler erteilte auch einer Minderheitsregierung eine Absage. Stattdessen will er durch Reformen seine Koalition aus der Krise führen. Gesundheit, Pflege, Steuer, Rente. Möglichst viel soll vor dem Sommer beschlossen oder zumindest auf den Weg gebracht werden. Dabei ist im ersten Regierungsjahr deutlich geworden, wie schwierig das werden dürfte, wo Union und SPD auseinanderliegen. Heute stand keine große Reform auf der Tagesordnung der inzwischen 43. Kabinettssitzung. Bier hat der Kanzler diesmal auch nicht mitgebracht.
4: Kein Frust trinken, das ist sowieso nicht meine Art, das habe ich noch nie gemacht.
3: Kein Frust trinken, das hatte der Kanzler schon zu Beginn seiner Amtszeit klargemacht. Deshalb gab es heute neben Kaffee, Tee und Wasser nur Dank und mahnende Worte, dass es zu dieser Regierung aktuell keine Alternative gebe.
1: Das ist schon echt eine gruselige Geschichte. Auf einem kleinen Kreuzfahrtschiff haben sich ja mehrere Menschen mit dem Hunter-Virus angesteckt. 3 sind sogar gestorben. Heute sind dann mehrere Menschen von Bord geholt worden, weil sie erkrankt sind oder Kontakt hatten mit Infizierten. Aber rund 150 Leute sind weiter auf diesem Schiff. Das liegt schon eine Weile vor Kap Verde, soll jetzt aber Kurs nehmen auf die Kanarischen Inseln. Die spanische Regierung hat erlaubt, dass es da in einem Hafen anlegen darf. In 3 Tagen am Samstag soll das Schiff in Teneriffa ankommen. Franka Wels, NDR 2 Madrid. Wie groß sind dabei jetzt die Bedenken? Kap Verde wollte das Schiff ja nicht haben.
5: Also dabei ging es tatsächlich eher darum, ob auf den Kapverden die Bedingungen vorliegen für eine sichere Landung und den Gesundheitsschutz sowohl von Passagieren und Besatzung als auch für die Bevölkerung vor Ort. Und die Weltgesundheitsorganisation WHO, die sieht das auf den Kanarischen Inseln eher gegeben als auf den Kapverden. Das heißt aber nicht, dass zum Beispiel der Regionalpräsident der Kanaren, Fernando Clavijo, nicht immer noch strikt dagegen wäre, dass dieses Schiff kommt. Aber Bundesrecht sticht auch in Spanien Landesrecht. Und deshalb wird das Schiff jetzt dort am 9. Mai anlaufen.
1: Aber bleibt da nicht auch ein Restrisiko auf dem Schiff? Da sollen sich die Menschen ja doch auch gegenseitig angesteckt haben.
5: Also nach bisherigem Stand zeigt keiner der an Bord verbleibenden Personen Symptome. Es gilt also als unwahrscheinlich, dass sich das bis zur geplanten Ankunft am Samstag noch ändert, weil an Bord zum Beispiel alle Masken tragen. Es gelten Abstandsregeln und so weiter. Und das Schiff soll ja dann auch nicht an einem belebten Kreuzfahrtterminal ankommen, sondern in einem kleinen Nebenhafen im Südwesten Teneriffas. Und der Plan ist, dass die Leute überhaupt nicht mit der lokalen Bevölkerung in Berührung kommen, wenn sie von Bord gehen.
1: Die Menschen, die sind ja wahrscheinlich jetzt auch super froh, wenn sie endlich von diesem Schiff runterkommen. Wie schnell können sie dann nach Hause?
5: Also der Plan ist, dass das so schnell wie möglich gehen soll, vorausgesetzt der jeweilige Gesundheitszustand lässt das zu. Der Zielhafen, der ist nämlich gar nicht weit vom Flughafen Teneriffa Süd entfernt. Und die Idee ist, alle zunächst direkt bei Ankunft auf der Insel zu untersuchen und sie dann möglichst zügig auszufliegen. In ihren Heimatländern müssen sie dann mutmaßlich auch nochmal in Quarantäne gehen. Und für wie lange, das obliegt dem jeweiligen Land und hängt ein bisschen auch mit der Inkubationszeit dieses Virus zusammen, denn die kann mehrere Wochen betragen.
1: Und soll es dann spezielle Flugzeuge für die Leute geben?
5: Also ich kann jetzt nur zum Beispiel für die spanischen Staatsangehörigen sprechen. Es sind ja 14 an Bord dieses Schiffes, 13 Passagiere und ein Besatzungsmitglied. Und die sollen nach der ersten Untersuchung auf Teneriffa dann mit einem Militärflugzeug auf den Stützpunkt Torrejón hier bei Madrid ausgeflogen werden und dort dann gegebenenfalls, wenn sie in Quarantäne müssen sollten, dann soll das in einem Militärkrankenhaus geschehen, weil das über eine sehr moderne und gut ausgestattete Isolierungsstation verfügt.
1: Vielen Dank für die Infos. Franka Wels nach Madrid. Mal sehen, ob das wieder so ein Torspektakel wird heute Abend. Spannend wird es bestimmt in München. Der FC Bayern hat Paris Saint-Germain zu Gast im Halbfinale der Fußball-Champions League. Das Hinspiel, das hatten die Bayern ja 4-5 verloren nach einer wilden Aufholjagd. Einfach wird's also nicht, aber die Chance, die ist auf jeden Fall da, dass die Bayern es schaffen ins Finale gegen den FC Arsenal. Edgar Endres, NDR 2 Sport.
6: Jonas Dantin hat schon einiges in seiner Karriere erlebt. Doch dass er gleich in seiner ersten Bayern-Saison das Finale der Champions League erreichen kann, ist für den 30-Jährigen was ganz Besonderes.
7: Wenn ich mit meinem Hund spazieren gehe, spricht mich auch jeder an, Vollgas geben. Und ich habe einfach das Gefühl, dass ganz München einfach sich darauf freut und bereit ist, dieses Spiel zu Hause zu gewinnen und ins Finale zu kommen. Das habe ich so auf diese Art und Weise natürlich noch nie gespürt.
6: Ganz München fiebert und die Fans ganz in Rot sollen das Stadion heute Nacht zu einer hitzigen Arena machen. Für Trainer Vincent Kompany ist klar, nur gemeinsam gelingt der große Wurf gegen das Top-Team aus Paris.
8: Vom Gefühl her hat diese Mannschaft auch eine gute Beziehung zu den Fans. Es gibt dieses Gefühl einfach, dass wir gemeinsam versuchen, diese nächste Stufen zu holen und jetzt stehen wir hier und gemeinsam wollen wir dieses Moment einfach unvergesslich machen.
6: Eine sprichwörtliche magische Nacht, vielleicht wieder nach einem Spektakel der beiden besten Offensivreihen Europas. Für Kompany zählt am Ende, ob Spektakel oder nicht, nur eines.
8: Das Allerwichtigste ist am Ende, dass man das Spiel gewinnt. Und das ist die Priorität, das Spiel gewinnen.
6: Dafür braucht es den perfekten Abend. Auch mal wieder defensiv und dann die Lust auf Spiel freien Lauf lassen.
7: Ich freue mich extrem auf das Spiel. Es ist ein großes Spiel, es fühlt sich groß an und dementsprechend ist man natürlich nochmal angespannter, fokussierter. Ich glaube, es wird extrem viel Spaß machen und zu genießen. Ich glaube, da ist mir immer das Wichtigste, nicht zu vergessen, wieso ich angefangen habe, Fußball zu spielen. Und das ist aus Spaß und Leidenschaft. Deswegen freue ich mich auch aufs Spiel.
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9: Dankeschön, Julia Meyer war das mit dem NDR 2 Update um 5. Kommen wir zum Wetter. Ja. Der heutige Kaffeebecherspruch des Tages, heute tatsächlich in unserer Küche gesehen, steht drauf, schlechtes Wetter macht mir nichts aus, nur regnen darf es nicht.
10: Ja. Da ist aber noch einiges an Regen unterwegs heute. Insbesondere über dem südlichen Niedersachsen, auch Mecklenburg-Vorpommern. Schleswig-Holstein ist die einzige Ausnahme. Da bleibt es heute trocken. Und auch in der Nacht und morgen haben wir noch was von dem aktuellen Regengebiet. Das zieht dann morgen am späten Abend komplett von Norddeutschland weg. Also dann ist blauer Himmel. Vorher schaffen wir aber noch Topwerte von 11 Grad im Südharz, 13 Grad auf Wangerooge, 15 Grad in Rostock und bis 17 Grad morgen in Elmshorn.
9: Wunderbar. Der NDR2-Verkehrsservice für den ganzen Norden. Bitte weiterhin vorsichtig fahren. In beiden Richtungen auf der AH1 Fehmarn-Lübeck zwischen Bad Schwartau und Lübeck-Zentrum. Da werden Gegenstände auf die Fahrbahn geworfen. Stau und auch stockender Verkehr ab 3 Kilometer Länge. A1 Hamburg Richtung Osnabrück zwischen Euthen und Bremen-Hemelingen. 6 Kilometer Stau vor der Baustelle. A1 Bremen Richtung Osnabrück zwischen dem Dreieck Stur und Wildeshausen Nord. 7 Kilometer Stop and Go, Bergungsarbeiten. A1 Osnabrück Richtung Bremen zwischen dem Dreieck Stur und Bremen-Arsten. 8 Kilometer Stau vor der Baustelle. A2 Berlin Richtung Hannover zwischen Peine-Ost und Hemlerwald. 7 Kilometer Stau.
10: Es geht auf die A7 Flensburg Richtung Hamburg zwischen Stellingen und dem Elbtunnel. 5 Kilometer stockend für alle im LKW. A7 Hannover Richtung Kassel zwischen Lutherberg und Kassel-Ost. 9 Kilometer stockend wegen Bauarbeiten. Die A30 Bad Oeynhausen Richtung Rheine zwischen Bissendorf und Osnabrück-Sutthausen. 7 Kilometer Stau, Bergungsarbeiten. Und die A352 in Richtung A7 zwischen Langenhagen-Kaltenweide und dem Dreieck Hannover-Nord. 3 Kilometer Stau vor der Baustelle. Und das war's. Jessica und Hadeland hier, der NDR2 Nachmittag. Wir wünschen euch eine gute Fahrt und einen guten Feierabend. Jetzt mit Alicia Keys und Underdog.

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1: 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Jetzt Luisa. Summer in the Woods.

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0: Stille.
1: Was erzeugt, ist hier denn los?
0: Stille erzeugt Aufmerksamkeit. Ach so. Wir wollten nur mal kurz überprüfen, ob ihr alle da seid. Der NDR2 Verkehrsservice ist um 17.30 Uhr für den ganzen Norden. Ja, ein bisschen was los, also deshalb stauender, stockender Verkehr ab 3 Kilometer Länge. A1 Hamburg Richtung Osnabrück zwischen Bremer Kreuz und Arsten 6 Kilometer Stau vor der Baustelle. A1 Osnabrück Richtung Bremen zwischen dem Dreieck Stur und Bremen-Arsten 8 Kilometer Stau vor der Baustelle. A2 Berlin Richtung Hannover zwischen Peine-Ost und Hemlerwald 6 Kilometer Stop and Go, ebenfalls vor der Baustelle.
1: Die A7 Flensburg in Richtung Hamburg zwischen dem Dreieck Hamburg Nordwest und dem Elbtunnel 7 Kilometer stockend. Die A7 Hannover Richtung Kassel zwischen Lutherberg und Kassel Ost 9 Kilometer stockend wegen Bauarbeiten. Und die A30 Bad Oeynhausen Richtung Rheine zwischen Bissendorf und Osnabrück-Sutthausen 7 Kilometer Stau. Der Grund sind Bergungsarbeiten. Das war's. Gute und sichere Fahrt für euch.

0: Warren mit Ordinary. Hier ist der NDR2-Nachmittag am Mittwoch für euch, Jessica und Hadeland. Du hast bestimmt schon Chips gekauft und Getränke stehen kalt?
1: Natürlich, nicht wie jeden Mittwoch, aber heute auf jeden Fall. Ab 21 Uhr werde ich mich voll konzentrieren auf den FC Bayern München.
0: Halbfinal, Rückspiel der Champions League in München gegen Paris Saint-Germain. Wer folgt dem FC Arsenal ins Endspiel? Das ist die große Frage. Bayern braucht einen Sieg, sonst platzt der Traum vom Finale.
1: Ja, hier, ja, und das muss man schon mal sagen, nach dem gigantischen Hinspiel ist das ein dickes Thema, natürlich auch im Norden, aber wie muss sich das erst in München anfühlen im Moment? Die Frage geben wir direkt mal weiter an André Siems, der lebt in München, ist ausgewiesener Bayern-Experte und heute Abend unser NDR2-Reporter beim Spiel. Wie ist die Stimmung, André?
2: Also ich kann nur sagen, als guter Reporter, der am Abend so einen absoluten Knaller übertragen darf, darf man am Nachmittag natürlich nur an einem Platz sein und das ist dort, wo das Hofbräuhaus ist, weil na klar, da tummeln sich natürlich auch die Franzosen und auch die Bayern-Fans, kommen ja wirklich von überall her. Sehr lustig, wenn du mit den Franzosen geredet hast und gefragt hast, was glaubt ihr heute Abend, wie geht's aus? Dann kam so, wir sind eigentlich nur hier, weil wir einmal aus einem Liter Krug Bier trinken wollen. Das haben wir noch nie gemacht. Also die waren alle total kurios, dass das überhaupt geht. Und die Bayern-Fans, die haben sich noch eine gegönnt und haben gesagt, die Bayern gewinnen mit 2 Toren Unterschied. Also die Stimmung war klasse, auch wenn es geregnet hat, aber es war vor allen Dingen relativ friedlich.
0: Hinspiel war ja ein Spektakel. Was denkst du, wird es heute eher so eine Taktikgeschichte oder wieder so ein komplett offener Schlagabtausch?
2: Ich glaube, die beiden können gar nicht anders. Das muss Spektakel werden. Also wenn das heute so eine müde Runde wird wie Arsenal gegen Atletico Madrid, dann dürft ihr gerne mich morgen zum Ausfegen bei euch im Studio einladen.
0: Oh ja.
2: Aber das kann gar nicht eigentlich sein. Also beide spielen unglaublich offensiv schon die ganze Saison durch. Beide können nur drücken, können den Gegner hinten reinpressen. Ich erwarte wieder ein Spektakel, vielleicht kein 5-4, aber es werden wieder viele Tore fallen und die Mannschaft wird am Ende gewinnen und auch weiterkommen, die einfach mehr Zweikämpfe gewinnt und dem anderen das Spiel aufzwingen kann. Und das hat man schon im Hinspiel gesehen. Das ist immer wieder gekippt und das erwarte ich auch heute im Rückspiel.
1: Okay, dann wollen wir das mal ein bisschen festmachen. Hier geht ja kein Experte ohne Tipp raus. Ganz persönlich, André, was glaubst du? Schaffen das die Bayern heute und wenn ja, wie?
2: Ich bin einer, der liest immer gerne Statistiken, auch wenn ich weiß, dass die nicht so viel immer sagen. Aber Bayern hat nur eines der letzten 29 Champions League Heimspiele verloren. Deswegen glaube ich, dass sie auch heute gewinnen. Ich glaube, dass es in die Verlängerung geht. Ich glaube, dass die Bayern die bessere Kondition haben und die Münchner am Ende dann mit 2 Toren Unterschied gewinnen. Und ich tippe auf ein 4-2.
0: Oha. 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Und natürlich hört ihr dann auch wieder André Siems live im Stadion.

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0: Heute ist es genau ein Jahr her, dass Friedrich Merz zum Kanzler gewählt wurde. Aber wie viel Grund hat die Regierung zum Feiern? Es ist 18 Uhr.
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2: Genau ein Jahr ist die schwarz-rote Bundesregierung im Amt. Kanzler Merz hat jetzt eine gemischte Bilanz gezogen. Im ZDF hat er darauf verwiesen, dass die Koalition schon einiges erreicht habe. Gabriele Intermann, NDR 2 Berlin.
3: Beim Bürgergeld, bei Migration und innerer Sicherheit sieht Kanzler Merz Fortschritte. Dort habe die Koalition bereits Gesetze beschlossen. Zugleich räumt Merz ein, dass die Regierung hinter dem eigenen Anspruch zurückbleibt. Trotz der offen ausgetragenen Konflikte der letzten Wochen spricht Merz von einer guten Arbeitsatmosphäre. Er sieht immer noch genügend Schnittmengen bei Union und SPD. Eine Minderheitsregierung schließt Merz aus. Er warnt vor instabilen politischen Verhältnissen in Deutschland.
2: Neonazi-Gruppen in Deutschland haben Zulauf, gerade auch von jungen Menschen. Bundesjustizministerin Hubig macht das große Sorgen. Heute hat es wieder Razzien gegen zwei solcher Gruppen gegeben, und zwar in fast allen Bundesländern. Auch hier im Norden, in Mecklenburg-Vorpommern, Schleswig-Holstein und Niedersachsen. Bertil Starke, NDR 2 Hannover, wo denn in Niedersachsen?
4: Ja, im Prinzip kann man sagen, es gab Razzien quer durchs Land. Celle, Braunschweig sowie die Landkreise Cuxhaven, Goslar und Helmstedt. Überall dort hat die Polizei Häuser und Wohnungen durchsucht. Bei uns in Niedersachsen sprechen die Ermittler von 2 Beschuldigten. Deutschlandweit sind es 36. Die jungen Beschuldigten, darunter auch Teenager, müssen sich nun zahlreichen Vorwürfen stellen. Darunter Mitgliedschaft in einer kriminellen Vereinigung und zum Teil auch gefährliche Körperverletzung. Einige von ihnen sollen nämlich Angehörige der linken Szene oder Menschen angegriffen haben, die sie für pädophil hielten.
2: In Ostfriesland ist ein Kind beim Spielen im Sandkasten gestorben. Die Staatsanwaltschaft geht davon aus, dass der 3-jährige Junge verschüttet wurde. Sie spricht von einem Unfall. Die Mutter hatte den Jungen tot im Sandkasten im eigenen Garten gefunden. Einsatzkräfte hatten noch versucht, ihn wiederzubeleben. Eine Obduktion soll jetzt zeigen, wie lange das Kind verschüttet war. Sie waren mit Röntgengeräten im Einsatz und haben sogar einen Baum ausgegraben, aber ohne Erfolg. In Plate in Mecklenburg-Vorpommern hat die Polizei die erneute Suche nach dem Keltengoldschatz wieder beendet. Es ging um mehr als 400 historische Münzen. Eine Bande aus Mecklenburg-Vorpommern hatte diese vor gut 3 Jahren aus einem Museum in Bayern gestohlen. Die Einbrecher sind mittlerweile im Gefängnis, die Beute aber, die bleibt zum Großteil verschwunden.
0: Es wird 18:03 Uhr. Hier das Wetter bei NDR 2. Heute Abend wolkig bis bedeckt. Im Norden bleibt es aber verbreitet trocken. Nur ein bisschen wechselnd bewölkt. Die Temperaturen liegen zwischen 8 und 14 Grad. Heute Nacht wird's kühl, stark bewölkt. In der Südosthälfte Niedersachsens fällt etwas Regen. Von der Nord- und Ostsee her bleibt es aber trocken. Tiefstwerte 8 bis 3 Grad. Morgen dann eine trockene Mischung aus Sonne und Wolken. Zur Nord- und Ostsee hin scheint die Sonne am meisten, im Süden bleibt es wolkig, im Südosten Niedersachsens sogar stark bewölkt, bei gebietsweisem Regen, Temperaturen morgen 10 bis 17 Grad. NDR 2 Verkehrsservice. A1 Bremen Richtung Osnabrück zwischen Uphusen, Bremen-Marndorf und Arsten. 5 Kilometer Stau vor der Baustelle. A1 Osnabrück Richtung Bremen zwischen Dreieckstur und Bremen-Arsten. 8 Kilometer Stau vor der Baustelle. A2 Berlin Richtung Hannover zwischen Peine und Hämmlerwald. 4 Kilometer stockender Verkehr vor der Baustelle. A7 Flensburg Richtung Hamburg zwischen Dreieck Hamburg-Nordwest und dem Elbtunnel. 7 Kilometer stockender Verkehr. A7 Hannover Richtung Kassel zwischen Dreieck Hannover-Süd und Hildesheim-Drispenstedt, 6 Kilometer Stau vor der Baustelle. A7 Hannover Richtung Kassel, zwischen Lutherberg und Kassel-Ost, 7 Kilometer stockender Verkehr wegen Bauarbeiten. Und A30 Bad Oeynhausen Richtung Rheine, zwischen Bissendorf und Osnabrück, Sutthausen, 6 Kilometer Stau wegen Bergungsarbeiten.
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0: Willkommen, bis 21 Uhr machen wir hier neue Musik und das geht gleich los mit Natalie Imbruglia, ein Name aus der Vergangenheit, aber in guter Erinnerung. Sie hat einen neuen Titel, davor hören wir Zack und Mark Atlas aus Lohne, der ja vor 2 Wochen hier zu Gast war und das war eine sehr nette Unterhaltung. Viel Spaß!

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2: In unserem Stadtviertel leben tausende Menschen Haus an Haus, Wohnung an Wohnung. Tagsüber sind viele zum Arbeiten unterwegs. Abends machen es sich die meisten zu Hause gemütlich. Man trifft sich viel zu selten mal zufällig vor der Tür. Manchmal sehe ich meinen Nachbarn wochenlang nicht. Ich frage mich dann, wie es ihm wohl geht. Ich mag ihn und wir können uns bestens unterhalten. Wenn es jetzt langsam wieder wärmer wird, dann werde ich ihn bestimmt wieder öfter treffen. Vor der Haustür oder bei der Nachbarschaftsinitiative. Einmal in der Woche bieten ein paar Leute vom Haus nebenan ein Treffen an. Nach Feierabend im Park unter freiem Himmel. Alle können einfach vorbeikommen, das eigene Abendessen oder auch eine Flasche Wein mitbringen. Und dann kann man mit den Leuten aus der Nachbarschaft Zeit verbringen, klönen, sich kennenlernen oder Bekanntschaften vertiefen. Leute treffen, gemeinsam essen und trinken, miteinander sprechen. Genau das hat Jesus auch gemacht. Die Bibel ist voll von Geschichten, die erzählen, dass Jesus mit Leuten zusammensitzt und mit ihnen über das Leben spricht. Weil Jesus häufig mit anderen Leuten am Tisch sitzt, nennen ihn seine Gegner verächtlich Fresser und Weinsäufer. Was sie dabei übersehen? Oft kommt es bei Tisch auch zu richtig guten Gesprächen über Gott und über den Sinn des Lebens.
1: Das war ein Beitrag von Pastor Carsten Hokemer aus Hamburg für die Evangelische Kirche.

Hier ist NR2 und wir wollen drüber reden, dass das Madonna ist und das ist der typische Madonna-Titel, groovt hervorragend, im Duett mit Sabrina Carpenter, die ja überall präsent ist und das funktioniert ganz, ganz großartig. Immer, wenn du nicht da bist, singt Clouseau dazu.

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0: Baustelle. A7 Flensburg Richtung Hamburg zwischen Hamburg-Stelling und dem Elbtunnel 5 Kilometer stockender Verkehr. A7 Hannover Richtung Kassel zwischen Dreieck Hannover Süd und Hildesheim-Drispenstedt 6 Kilometer Stau vor der Baustelle. A7 Hannover Richtung Kassel zwischen Lutherberg und Kassel Nord 5 Kilometer stockender Verkehr wegen Bauarbeiten.
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0: Und hier geht's weiter mit Loy, mit Almost Monday und Malik Harris.

Ein wichtiger, toller Song von Udo Lindenberg aus den 70er Jahren in einer klasse neuen Version von Tokyo Hotel. Alles zu hören auf dem Sampler, auf dem Tribute-Album We Love Udo, das in den nächsten Tagen rauskommt. Aber das ist wirklich ein Highlight, diese wunderbare Version. Hier

0: End of an Era, das ist Dua Lipa aus dem Soundtrack von The Devil Wears Prada aus der Neuverfilmung.
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0: passieren. In 12 Bundesländern ist der Generalbundesanwalt gegen mutmaßliche Rechtsextremisten vorgegangen. Sie sollen wichtige Mitglieder der kriminellen Gruppen Jung und Stark sowie Deutsche Jugend voran sein, wie die Karlsruher Behörde mitteilte. Laut dem ARD-Extremismus-Experten Holger Schmidt befinden sich die Ermittlungen noch ganz am Anfang.
1: Das Besondere ist jetzt, dass eben Generalbundesanwalt Jens Rommel sagt, das Ganze hat für ihn den Charakter von kriminellen Vereinigungen. Und er hat eben 36 Personen ausgemacht, die da die Wortführer sind. Vergleichsweise viele, 36 Leute in Gruppen von jeweils mehreren hundert, die da miteinander gechattet haben. Und sie sind sehr jung, teilweise nicht mal volljährig, teilweise noch Heranwachsende. Und auch bei den etwas Älteren sind die eher so Tendenz Anfang 20 bis Anfang 30 Jahre alt. Also ein wirklich ausgesprochen junges Phänomen.
0: Die ukrainische Regierung entscheidet nach eigenen Angaben am Abend darüber, ob sie die einseitig ausgerufene Waffenruhe gegenüber Russland aufrechterhält. Präsident Selenskyj warf Moskau vor, die Feuerpause zu ignorieren und sprach von hunderten Angriffen seit der vergangenen Nacht. Auch Russland berichtet über weitere ukrainische Drohnenangriffe. Der Kreml hat für den 8. und 9. Mai eine Waffenruhe verkündet. Am Sonnabend findet in Moskau die Feier zum Tag des Sieges über Nazi-Deutschland statt. Die Europäische Kommission hat erstmals eine Strategie vorgestellt, wie die EU bis 2050 von jeglicher Armut befreit werden könnte. Nach Ansicht der Behörde sollte es in allen Mitgliedstaaten kostenlosen Zugang zu Bildung, Gesundheitsversorgung und Schulessen geben. Brüssel kann nur Empfehlungen vorlegen. Eine eventuelle Umsetzung obliegt den Regierungen der einzelnen Länder. Der US-Medienunternehmer Ted Turner ist tot. Er starb im Alter von 87 Jahren in seinem Haus in Florida. Aus Washington Nina Barth.
2: Er war ein Medienpionier. 1980 gründete er in Atlanta, Georgia, CNN, das Cable News Network. Es war der erste Sender, der 24 Stunden Nachrichten brachte und damit die Fernsehnachrichten revolutionierte. Ted Turner war auch ein international bekannter Segler, ein Aktivist, der sich für die weltweite Abschaffung von Atomwaffen einsetzte, und er war Naturschützer. Turner spielte eine entscheidende Rolle bei der Wiederansiedlung von Bisons im amerikanischen Westen.
3: Die Zeit, es wird 19 und 3 Minuten hier, das Wetter bei NDR2, heute Nacht kühl, teilweise stark bewölkt, in der Südosthälfte Niedersachsens feldgebietsweise etwas Regen, von der Nord- und Ostsee her bleibt es aber trocken und klart auf, die Tiefstwerte gehen runter auf 8 bis 3 Grad, morgen dann eine trockene Mischung aus Sonne und Wolken zur Nord- und Ostsee hin, die Sonne am stärksten im Süden, Mecklenburg-Vorpommern bleibt wolkig, im Süden Niedersachsen sind sogar stark bewölkt, Temperaturen 10 bis 17 Grad. NDR2 Verkehrsservice A1. Bremen Richtung Osnabrück zwischen Opusen, Bremen-Mahndorf und Asten. 5 Kilometer stockender Verkehr. A1 Osnabrück Richtung Bremen zwischen Dreieckstur und Hemelingen. 6 Kilometer Stau vor der Baustelle. A2 Berlin Richtung Hannover zwischen Peine und Hemmelerwald. 4 Kilometer stockender Verkehr vor der Baustelle. Und A7 Hannover Richtung Kassel zwischen Dreieck Hannover Süd und Hildesheim-Drispenstedt. 6 Kilometer Stau vor der Baustelle.
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3: Und hier machen wir weiter mit San Barber, mit Jungle und mit Farin Urlaub mit seinem großartigen Song Happy.

Sam Barber ist das amerikanische Singer-Songwriter mit The More I Hope. Und seit einigen Tagen ist ja der neue Film, die neue Version von Der Teufel trägt Prada, nämlich die Folge 2 im Kino. Und da gibt es einen sehr illustren Soundtrack mit diversen Songs. Wir haben vorhin schon Dua Lipa gehört. Hier ist Lady Gaga, die da eine prominente Rolle spielt, auch im Film Shape of a Woman.

Hier ist NDR2 und das ist Material Lover von Sienna Spiro, die britische Sängerin, die ja großartige Songs schon veröffentlicht hat und ihre Karriere gerade gestartet hat. Sie ist auch auf dem Soundtrack von A Devil Wears Prada Folge 2. Wirklich klasse. In der nächsten Stunde noch mehr von diesem Soundtrack. Hier kommt Noah Kahan und sein neues Album ist die Nummer 1 in Deutschland. Dashboard, ein Song aus seinem großartigen neuen Album.

Ja, Noah Kahan hat noch ein wenig gewartet in Reverenz für diesen Klassiker Summer Breeze, ein Song von Seals and Crofts, von Keith Urban, neu aufgenommen in einer sehr schönen Version. Und vor einigen Wochen haben wir auch noch berichtet, dass Dash Crofts verstorben ist. Jetzt also diese neue Version des Klassikers. Und hier kommt Noah.

0: Und das ist wirklich ein schönes Lied. Mon Amour von Haus F. Es ist 19.31 Uhr in der R2-Verkehrsservice A7 Hannover Richtung Kassel. Zwischen Dreieck Hannover Süd und Hildesheim-Drispenstedt. 3 Kilometer Stau vor der Baustelle. Sonst haben wir keine Meldung. Wünschen euch eine gute Fahrt.
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0: Mit Fever Dream von Alex Warren geht's weiter, dann Georgia Smith, Price of It All.

Georgia Smith, großartige Sängerin, schöner Song. Und hier kommt ein deutsches Duett, Kitschkrieg, mit Provinz, einer der richtig besten neuen Bands. Und der Titel ist wirklich gut, Shotgun.

Immer dasselbe Thema. Lizzo und Bitch, ihr neuer Titel, aber richtig gut groovt er auf jeden Fall. Hier schwimmt Teddy, Mr. Know-It-All.

Wild Horse von Freya Ridings. Hier ist NDR2. Der deutsche Singer-Songwriter Stoppock feierte kürzlich ja einen großen Geburtstag und jetzt gibt es ein Tribute-Album in den nächsten Wochen. Daraus können wir schon einen kleinen Ausschnitt vorspielen, und zwar der Song Wetterprophet von Stoppock in der neuen Version von Phil Siemers, Pohlmann und Lina Marley. Wetterprophet.

American Rejects, was für ein Name. King Kong heißt auch noch der Song. Hier kommt eine deutsch-iranische Singer-Songwriterin, die in Berlin lebt, Mina Richman. Das ist sicherlich nicht ihr richtiger Name, aber er klingt gut und der Song klingt noch besser. Show Me, Don't Tell.

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1: Um 20 Uhr mit Wolfgang Berger. Die Ukraine hat Russland vorgeworfen, eine von Kiew vorgeschlagene Waffenruhe ignoriert zu haben. Unter anderem seien bei russischen Angriffen im Nordosten des Landes 2 Menschen getötet worden. Aus Kiew Gesine Dornblüt.
2: 108 Drohnen und 3 Raketen soll Russland in der vergangenen Nacht auf die Ukraine abgefeuert haben, so der ukrainische Außenminister Andriy Sybiha auf der Plattform X. Russlands Aufrufe zu einer Waffenruhe am 8. und 9. Mai bezeichnete er als vorgetäuscht. Am 9. Mai erinnert Russland traditionell mit einer Militärparade auf dem Roten Platz an den Sieg der Sowjetunion über den Faschismus 1945. Präsident Selenskyj hat angekündigt, am Abend Berichte von Militär und Geheimdienst entgegenzunehmen und dann über die weiteren Schritte zu entscheiden.
1: Mit deutschlandweiten Razzien ist die Bundesanwaltschaft gegen mutmaßliche Mitglieder rechtsextremer Jugendorganisationen vorgegangen. Mehr als 600 Polizisten durchsuchten rund 50 Objekte, unter anderem in Niedersachsen, Schleswig-Holstein und Mecklenburg-Vorpommern. Im Fokus der Ermittlungen stehen die Gruppen Deutsche Jugend voran und Jung und Stark. Nach den Worten von Bundesinnenminister Dobrindt rufen diese rechtsextremen Vereinigungen zu Gewalt auf. Die Europäische Kommission will Armut in der EU bekämpfen und hat erstmals eine entsprechende Strategie vorgelegt. Durch besseren Zugang zu Bildung, Gesundheitsversorgung und Betreuung soll etwa armutsbetroffenen Kindern geholfen werden. Um die psychische Gesundheit zu stärken, wirbt Brüssel für mehr Beratungsangebote. Auch Menschen, die von Wohnungsnot und Arbeitslosigkeit betroffen sind, hat das Programm im Fokus. Brüssel kann allerdings nur Empfehlungen abgeben, die Umsetzung obliegt den Mitgliedstaaten. Laut offiziellen Zahlen ist jeder 5. Mensch in der EU armutsgefährdet. Kinder sind noch stärker betroffen. Im Zusammenhang mit dem Hunter-Virus-Ausbruch auf einem Kreuzfahrtschiff sind mehrere infizierte Personen von Bord gebracht worden. Sie sind auf dem Weg in die Niederlande. Das Schiff selbst soll in etwa 3 Tagen auf der Kanareninsel Teneriffa anlegen. Franka Welz in Madrid mit den Einzelheiten.
3: Der Zielhafen, der ist gar nicht weit vom Flughafen Teneriffa Süd entfernt. Und die Idee ist, alle zunächst direkt bei Ankunft auf der Insel zu untersuchen und sie dann möglichst zügig auszufliegen. In ihren Heimatländern müssen sie dann mutmaßlich auch nochmal in Quarantäne gehen. Und für wie lange, das obliegt dem jeweiligen Land und hängt ein bisschen auch mit der Inkubationszeit dieses Virus zusammen, denn die kann mehrere Wochen betragen.
1: Das waren die Nachrichten. Das Wetter in Norddeutschland. Nachts meist trocken.
4: Und da kommt auf einmal das Wetter von uns hier bei NDR 2 mit folgenden Meldungen. Die Nacht zum Morgen wird kühl, teilweise stark bewölkt. Die Südosthälfte Niedersachsens hat ein wenig Regen und von der Nord- und Ostsee bleibt es aber trocken und klar. Auf Tiefstwerte heute Nacht 8 bis 3 Grad. Morgen dann eine trockene Mischung aus Sonne und Wolken. Zur Nord- und Ostsee scheint die Sonne am meisten im Süden. Mecklenburg-Vorpommern bleibt es wolkig. Im Süden Niedersachsens stark bewölkt mit ein bisschen Regen. Temperaturen 10 bis 17 Grad. NDR 2 Verkehrsservice mit einer Meldung. A1 Bremen Richtung Osnabrück zwischen Wildeshausen Nord und Wildeshausen West. 4 Kilometer Stau vor der Baustelle. Sonst wünschen wir euch eine gute Fahrt.
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4: Und jetzt gibt's eine Premiere, nämlich die neue Single der Rolling Stones. Ja, sie veröffentlichen, das haben sie gestern bekannt gegeben, am 10. Juli ein neues Album. Foreign Tongues heißt es. Es sind teilweise Aufnahmen von ihrem letzten Album, die damals nicht auf das Album gekommen sind. Also auch eine Session mit Paul McCartney und anderen Musikern. Auch Robert Smith von The Cure ist bei einem Song als Chorsänger dabei. Das hat Mick Jagger erzählt. Und dieser Song hier ist ein neuer und zwar produziert wie das letzte Album, nämlich von Andrew Watt, einem der erfolgreichsten jungen Produzenten, und der lässt es richtig krachen. Hier sind die Stones mit In the Stars.

Ein super Titel, das ist so soulig, so Tamla Motown, so 70er Jahre Joy, wahre Freude mit Mama's Gun. Das ist eine Londoner Band, die solche Musik spielt. Aus London kommt ebenfalls eine der besten Sängerinnen unserer Zeit, Ray. Rachel Keane heißt sie eigentlich. Ray, die ja eine riesige Karriere gemacht hat, auch bei den Grammys gewonnen hat und eine unfassbar tolle Tournee hat. Ich habe Ausschnitte gesehen, eine Bühnenpräsenz mit einem Bühnenbild, Tänzerinnen und einer grandiosen Stimme, die man jetzt hier auch hören kann. Bei dem nächsten Song Worth It, auch aus dem Soundtrack von A Devil Wears Prada, Teil 2. Ray. Und danach kommt noch einer aus diesem Film, nämlich Lady C, auch eine großartige Sängerin aus den USA mit Daydreaming. Aber zunächst Ray.

Lidisi mit einem Song aus dem Soundtrack von The Devil Wears Prada, Daydreaming hieß er. Jetzt kommt noch ein Track von Izzy Escobar, junge, jazzige, soulige Sängerin aus Massachusetts. Und die hat den Titel Evergreen Avenue, Izzy Escobar.

Ozzy Escobar. Und jetzt kommt was Neues von Peter Gabriel, Won't Stand Down. Und ja, er macht immer zwei Mixe, den dunklen und den hellen. Hier ist der Brightside Mix, Peter Gabriel.

0: eindrucksvoller neuer Song von Peter Gabriel, Won't Stand Down. NDR2 Verkehrsservice genau 20.30 Uhr mit folgender Meldung: A1 Bremen Richtung Osnabrück zwischen Wildeshausen Nord und Wildeshausen West, 4 Kilometer Stau vor der Baustelle.
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0: Und hier geht's weiter mit dem neuen Album von Kacey Musgraves. Früher hätte man sie Country-Folk-Sängerin genannt, aber ich würde einfach sagen Singer-Songwriterin erster Qualität. Ihr neues Album heißt Middle of Nowhere und dieses ist Dry Spell.

Hier ist NDR2 mit Naha Kohan mit seinem Song Porchlight vom Album The Great Divide. Im Moment Nummer 1, das erfolgreichste Album in Deutschland. Und hier ist der weitere Track davon. Er heißt ganz einfach Dan.

0: Noah Kahan mit Dan. Hier ist NDR2 und wer am letzten Dienstag das Spiel Paris gegen Bayern München nicht gesehen hat, der hat wirklich was verpasst. Zu schade, dass es nicht im öffentlichen freien Fernsehen lief. Das kann man hier nur sagen. Es ist wirklich eines der besten Spiele der Geschichte gewesen. Heute das Rückspiel und es geht um den Einzug ins Finale der Champions League. Bei uns im Stadion hier in München ist André Siems und ich frage ihn in der Allianz Arena, wie groß ist die Vorfreude und wie groß ist die Zuversicht, dass Bayern ins Finale kommen kann?
1: Ich sag mal so, die Zuversicht ist auf jeden Fall sehr, sehr groß. Warum? Weil die Bayern natürlich wissen, dass sie in dieser Saison alle Heimspiele in der Champions League gewonnen haben, also schon eine kleine Macht sind. Auf der anderen Seite ist es so, dass man gegenüber Paris hat, eine Mannschaft, die als homogene Einheit gilt. Das heißt, egal wer einen Fehler macht, der andere versucht ihn, der dahinter steht, den Fehler auszubessern. Sie sind sozusagen 11 Freunde. Das macht das Ganze nicht besser. Das werden gesehen, was passieren kann, wenn man das nicht ist, sondern zu viele Individualisten in der Mannschaft hat. Bei Real Madrid im Viertelfinale, da hat einfach das Kollektiv bei den Bayern gestochen. Ich erwarte heute wieder ein Spektakel. Die ganze Allianz Arena in München komplett in Rot getaucht. Auch die Fans sind alle mit ihren roten Trikots gekommen. Das wird jetzt gleich wieder beben. Unter mir der Boden unter den Füßen, wenn jetzt dann die Spieler reinkommen und es eine gigantische Choreografie geben wird. Aber ich erwarte auch nichts anderes als heute wieder ein Spektakel. Vielleicht nicht 9 Tore, aber vielleicht 5 oder 6.
0: Wir freuen uns alle drauf und es ist wirklich ja ein vorgezogenes Finale. Das kann man wirklich sagen. Ich glaube wirklich, dass hier die Bayern und Paris die besten Mannschaften in dieser Champions League sind.
1: Das sind sie. Das sind sie auf jeden Fall. Und wenn ich jetzt kurz mal auf die Aufstellung schaue, auch die verrät eine ganze Menge. Luis Enrique, der Trainer, hat ja gesagt von Paris, wir sind nicht hier, um einfach nur zu verteidigen. Wir wollen mitspielen und wir wollen die Bayern unter Druck setzen. Und das werden sie auch machen mit Joao Neves im Mittelfeld, mit Kvaratskhelia, dem 10-Tore-Mann, mit Dembélé, zuletzt zweimal Doppelpack immer gemacht für Paris, mit Désiré Doué und bei den Bayern mit Diaz, Musiala, Olise, Kane, mit Kimmich und mit Leimer für Davis hinten in der Abwehr, Stanisic also auch wieder von Beginn an dabei. Das sind so viele klasse Namen. Mensch, die könnten alle beim Eurovision Song Contest aufgehen.
0: Ja, in der Tat, André, es kribbelt schon und mehr als bei mir ist sie, kann ich nur sagen. Danke und viel Spaß gleich.
1: Danke.

Hier ist NDR 2 und die Stimme erkennt man, aber auch das Klavierspiel. Bruce Hornsby ist das von seinem aktuellen Album Indigo Park, Take a Light Stream. Und der Mann hat's nicht verlernt. Hier ist Sliver of Time, nochmal Bruce Hornsby.

Returning Without Tears, Ringo Starr ist das mit Molly Tuttle, einer sehr, sehr erfolgreichen amerikanischen Country-Künstlerin. Und er hat ein großartiges Album gemacht, der Ringo. Man könnte sagen, ein Country-Album mit T-Bone Burnett. Fantastisches Album, wirklich. Und singen kann er. Wow. Unglaublich schön. So, jetzt geht's hier nochmal los mit Loneliest Girl von Kacey Musgraves. Und ich sage bye-bye. Gleich kommt die Champions League Show mit Moritz Casalet, denn es gibt natürlich das Halbfinale, das Rückspiel Bayern München gegen Saint-Germain Paris und das wird auch bei NDR 2 das Hauptthema sein. Also, bis zur nächsten Woche. Ciao.

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1: Um 21 Uhr mit Wolfgang Berger. Die Ukraine hat Russland vorgeworfen, eine von Kiew vorgeschlagene Waffenruhe ignoriert zu haben. Unter anderem seien bei russischen Angriffen im Nordosten des Landes 2 Menschen getötet worden. Aus Kiew Gesine Dornblüt.
2: 108 Drohnen und 3 Raketen soll Russland in der vergangenen Nacht auf die Ukraine abgefeuert haben, so der ukrainische Außenminister Andriy Sybiha auf der Plattform X. Russlands Aufrufe zu einer Waffenruhe am 8. und 9. Mai bezeichnete er als vorgetäuscht. Am 9. Mai erinnert Russland traditionell mit einer Militärparade auf dem Roten Platz an den Sieg der Sowjetunion über den Faschismus 1945. Präsident Selenskyj hat angekündigt, am Abend Berichte von Militär und Geheimdienst entgegenzunehmen und dann über die weiteren Schritte zu entscheiden.
1: Im Zuge von Ermittlungen gegen rechtsextreme Jugendorganisationen haben Einsatzkräfte in 12 Bundesländern insgesamt 50 Objekte durchsucht. Ziel waren laut Polizei die Gruppen Deutsche Jugend voran und Jung und Stark, die der Generalbundesanwalt als kriminelle Vereinigungen eingestuft hat. Bundesjustizministerin Hubich sagte, man müsse die Bedrohung sehr ernst nehmen. Sie nannte es erschütternd, dass militante rechtsextreme Gruppen gerade auch unter jungen Menschen viel Zulauf hätten. Nach dem Hantavirus-Ausbruch auf einem Kreuzfahrtschiff sind 3 Menschen unter medizinischer Begleitung von Bord geholt worden. Sie sind laut Weltgesundheitsorganisation WHO mit 2 Spezialflugzeugen unterwegs in die Niederlande. Unter ihnen ist eine 65-jährige Deutsche, die engen Kontakt zu der Frau hatte, die an Bord gestorben war. Die beiden anderen Personen sind erkrankte Crewmitglieder. Das Kreuzfahrtschiff mit knapp 150 Menschen an Bord ist inzwischen auf dem Weg von den Kapverden zur spanischen Kanareninsel Teneriffa. Der US-Medienunternehmer Ted Turner ist tot. Er starb im Alter von 87 Jahren in seinem Haus in Florida. Aus Washington Nina Barth.
3: Er war ein Medienpionier. 1980 gründete er in Atlanta, Georgia, CNN, das Cable News Network. Es war der erste Sender, der 24 Stunden Nachrichten brachte und damit die Fernsehnachrichten revolutionierte. Ted Turner war auch ein international bekannter Segler, ein Aktivist, der sich für die weltweite Abschaffung von Atomwaffen einsetzte, und er war Naturschützer. Turner spielte eine entscheidende Rolle bei der Wiederansiedlung von Bisons im amerikanischen Westen.
4: So, und jetzt haben wir es 21 Uhr und gleich 3 Minuten. Wir gucken aufs NDR2-Wetter. Das ist durchwachsen heute Abend. In Ostfriesland und Nordfriesland ist der Himmel schon wieder klar. Ansonsten haben wir noch viele Wolken und so von Hamburg ungefähr bis Südniedersachsen auch Regen. Der zieht im Laufe des Abends und der Nacht leicht Richtung Osten, kommt aber hier und da auch mal wieder zurück. 3 bis 8 Grad sind die Tiefstwerte heute Nacht, morgen früh und vor allem dann im Südosten Niedersachsens stark bewölkt und auch regnerisch. Bei 10 Grad im Südharz, 12 Grad auf Usedom und in Göttingen, 15 Grad in Rostock und 17 Grad in Elmshorn. Richtung Norden wird es morgen insgesamt ein bisschen schöner. Der NDR2-Verkehrsservice für den ganzen Norden ist hier mit der A1 Hamburg Richtung Bremen. Zwischen Hamburg-Stillhorn und Harburg wird die wegen Bauarbeiten von 22 Uhr an bis 5 Uhr morgen früh ungefähr gesperrt. Die Umleitung führt über die U76. Und A1 Bremen Richtung Osnabrück zwischen Wildeshausen Nord und Wildeshausen West. 4 Kilometer Stau vor der Baustelle. Ich wünsche euch eine gute Fahrt.
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4: Mit Moritz Kasselet, schönen Abend euch und was freue ich mich seit Tagen auf dieses Spiel. Also das Hinspiel war so Hammer. Bayern München gegen Paris Saint-Germain, und wenn das Rückspiel im Halbfinale nur annähernd so spektakulär wird wie das Hinspiel, dann werden wir alle ganz viel Spaß haben. 4:5 haben die Bayern in Paris verloren, also wenn sie das Finale erreichen wollen, dann müssen sie jetzt zu Hause gegen PSG gewinnen. Das Spiel ist ein paar Minuten alt. Und wie ist es so, André Siems?
5: Ja, es ist so ein bisschen die Abtastphase. 2 Minuten durch, 0:0. Olise hat mal versucht, über die rechte Seite nach vorne zu kommen, ist dann mal schon relativ schnell gestellt worden. Und Paris im Umschaltmodus. Halb links schon wieder mit Kvaratskhelia. Die Bayern weit aufgerückt. Upamecano im Mittelfeld drin. Kvaratskhelia schon im 16er quergelegt. Schuss, Tor für Paris. Es ist Dembélé und die Bayern haben komplett geschlafen. Wieder hier die ersten Sekunden verpennt und so darfst du Kvaratskhelia am linken Flügel einfach nicht durchlassen. Dann legt er ins Zentrum rein und dann ist Dembélé auch völlig frei. Upamecano aufgerückt, da aufgerückt. Wieder der gleiche Fehler wie beim Paris-Hinspiel. Die Bayern einfach zu stark im Pressing und hinten hilft der liebe Gott oder erstmal keiner. Jetzt müssen sie erstmal zwei Tore schießen und dürfen keins mehr bekommen, um in die Verlängerung zu kommen. Das ist ein Riesenschock für die Münchner.
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0: für ein früher Schock für die Bayern. Ihr hört ja in der zweiten Champions League Show. Und nach der knappen Hinspielniederlage im Halbfinale liegen die Bayern jetzt gegen PSG zu Hause hinten mit 0:1. Schon in der dritten Minute durch Dembélé. Aber ich sag mal so, in der Bundesliga haben die Bayern zuletzt auch frühe Rückstände kassiert. Gegen Mainz, gegen Heidenheim. In der Champions League ja auch. Gegen Real im Viertelfinale auch frühes 0:1. Am Ende haben die Bayern trotzdem gewonnen. Aber klar, André Siems, es wird jetzt nicht leichter. Wie reagieren die Münchner denn auf diesen frühen Rückstand?
1: Ja, sie sind auf jeden Fall nicht geschockt. Sie bleiben ihrer Linie treu. Sie pressen sehr hoch, schon auf Höhe der Mittellinie, versuchen den Gegner da unter Druck zu setzen. Gelingt aber noch nicht so richtig. Ball kommt jetzt auf den rechten Flügel. Olise ist schon durch. Und dann wird er in letzter Sekunde doch noch gefällt. Das könnte gleich mal eine gelbe Karte geben für Nuno Mendes. Ja, so ist es auch. Pinheiro holt da gleich mal die gelbe Karte raus. Der Portugiese, der eigentlich schon eher dafür bekannt ist, dass er gerne mal was laufen lässt. Aber Olise wäre da am rechten Flügel durchgewiesen, fast schon dann auf Höhe der 16-Meter-Raumkante, und dann hätten sie natürlich den Ausgleich machen können. Hat sich da gut durchgesetzt, aber dann eben in letzter Sekunde doch noch gestellt gewesen von Nuno Mendes, aber nur mit unfairen Mitteln. Also die Bayern versuchen viel über die Flügel zu machen, im Zentrum noch sehr wenig. Wer mir nicht gefallen hat, war halt wieder derjenige, der Kvaratskhelia hätte verteidigen müssen, in dem Fall Leimer. Viel zu weit weg gewesen, die Bayern sehr hoch gestanden und dann auch die Innenverteidiger nicht platziert. Dembélé kommt da fast komplett frei zum Schuss. So darfst du gegen Paris natürlich nicht verteidigen. Jetzt gibt es gleich dann den Freistoß für die Bayern, rechte Seite, Diagonale zum Tor, so circa 22 Meter, Ball noch nicht freigegeben, es bleibt beim 1:0 für Paris.
0: Ja, aber gespielt sind erst 8 Minuten und da ist noch alles möglich, das hat uns das Hinspiel auch gezeigt, aber die Bayern müssen gewinnen, um das Endspiel Ende Mai in Budapest zu erreichen. 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

0: Es könnte ein langer, spektakulärer Fußballabend werden hier bei NDR 2. Wir haben die Champions League für euch, das Halbfinal-Rückspiel, die Bayern gegen Paris Saint-Germain. Im Hinspiel sind 9 Tore gefallen, so viele wie noch nie in einem Champions League-Halbfinale. 5 für die Pariser, 4 für die Bayern, die jetzt auch schon wieder hinten liegen. Früher Rückstand gegen Paris 0:1, André Siems.
1: Es gibt eine Ecke für Paris, linke Seite ausgeführt, nochmal raus aus dem 16er. Über rechts Pacho kommt er dann in den Rückraum, reingespielt mit dem Versuch in Richtung Elfmeterpunkt zu kommen. Aber die Bayern können erstmal klären. Direkt auf der Mittellinie springt Ulisse am Ball vorbei, völlig hektisch. Das zeigt auch momentan die Passquote, 77% bei Paris, 76% nur bei den Bayern. Die müssen aufpassen, weil linke Seite schon wieder Pariser durch ist. Diesmal ist Vitinha auf dem Weg in Richtung 16-Meter-Raum rein. Am 16er Knick, da klebt ebenfalls einer über Fabian Ruiz, der so ein bisschen die ordnende Hand jetzt ist, gerade im Mittelfeld. Nochmal in den Rückraum zu Pacho, dem Innenverteidiger, nimmt Vitinha mit Vitinha durch den Mittelkreis durch. Alles auf der Seite noch von Paris. Die Pariser legen sich die Bahn jetzt so ein bisschen zurecht, versuchen sie rauszulocken, damit sie dann über den Fall schnellen Kvaratskhelia immer wieder über die linke Seite nach vorne kommen können. Gelingt aber erstmal nicht. Die Bayern laufen nicht diesmal in ihr Verderben, legen aber immer noch hinten nach 17 Minuten mit 0:1.
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0: Paris Saint-Germain in München, da war doch was. Vor einem Jahr haben die Franzosen dort in München die Champions League gewonnen. Finalerfolg gegen Inter Mailand. Und aktuell, André Siems, ist Paris auf einem ganz guten Weg, den Titel erfolgreich verteidigen zu können.
1: Nach 23 Minuten steht es nämlich 1:0 für Paris durch den Treffer von Dembélé in der dritten Minute nach einem Fehler der kompletten Viererabwehrkette. Vor allen Dingen Leimer rechts, der heute verteidigen darf. Eigentlich sollte er links verteidigen, aber haben sich dann gesagt, wir können auch immer wieder mal rochieren. Machen sie bislang aber noch nicht. Leimer auch für Kvaratskhelia zugeordnet gewesen, aber sowohl Tah als auch Upamecano, die beiden Innenverteidiger, viel zu weit vorne. Und dann kam ein Steckpass von Fabian Ruiz und der ging dann eben sehr, sehr schön durch, direkt vor die Füße von Kvaratskhelia. Hat ein bisschen verzögert, weil links im Strafraum liegt dann parallel zur Fünferlinie und dann Dembélé rein ins Tor. Das ist immer noch der Spielstand. 1:0, 24 Minuten durch Neuer. Weiter Abschlag, tief schon rein in die Hälfte von Paris. Kopfballabwehr erstmal von Pacho vor die Füße an der rechten Außenbahn. Da ist Leimer fast jetzt auf Höhe der Mittellinie, dreht sich nochmal um 180 Grad, spielt auf Upamecano. Der nimmt nochmal seinen anderen Innenverteidiger mit, das alles so 10 Meter vom Strafraum der Bayern entfernt. Das ist Tah, der nochmal zurück zu Kimmich. Kimmich jetzt letzter Mann mit Ausnahme von Neuer. Steil nach vorne auf Musiala. Der geht ins Dribbling mit 2, verliert den Ball. Ganz schlecht gemacht. Paris kann umschalten, führt mit 1:0.
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0: 21 Uhr gleich 30 Minuten. Hier ist der NDR2 Verkehrsservice für den ganzen Norden mit der A1 Hamburg Richtung Bremen. Die wird zwischen Hamburg-Stillhorn und Harburg wegen Bauarbeiten ab 22 Uhr gesperrt. Und zwar bis morgen früh um 5. Die Umleitung führt über die U76. Und die A22 Bremerhaven-Bremen wird zwischen Bremen-Hornlehe und Pfarr auch gesperrt wegen Bauarbeiten in beiden Richtungen, auch von 22 Uhr bis etwa 5 Uhr. Ich wünsche euch eine gute Fahrt.
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0: Mit den Bayern, die ins Finale wollen, zum ersten Mal seit 6 Jahren. Aber nach der Hinspielniederlage in Paris liegen sie auch im Rückspiel zu Hause hinten. Gegen PSG gespielt sind 28 Minuten, es steht 0:1 und die Bayern müssen gewinnen.

0: Die NDR 2 Champions League Show mit Bayern gegen Paris Saint-Germain. Das Halbfinale-Rückspiel in der Champions League. Die Bayern müssen gewinnen, liegen aber 0-1 hinten. Und André Siems, das war mal so richtig laut gerade bei dir im Stadion. Was war denn da los?
1: João Neves hat im eigenen 16-Meter-Raum den Ball eindeutig an den Unterarm bekommen. Schiedsrichter João Pinheiro aus Portugal hat allerdings aufs Ohr bekommen. Naja, das ist so eine Nummer, kannst du geben, musst du nicht geben. Der ist tatsächlich heute sehr, sehr großzügig, denn davor gab es auch schon eine strittige Szene gegen Nuno Mendes. Das ist ebenfalls sowas gewesen. Der ist ja schon gelb vorbelastet gewesen. Hat den

0: Ein Finalist steht schon fest. Hier ist die Handball 2 Champions League Show. Und der FC Arsenal aus London um Nationalspieler Kai Havertz ist schon im Endspiel von Budapest Ende Mai. Der Gegner heißt entweder Bayern München oder, wonach es momentan ein bisschen mehr aussieht, Paris Saint-Germain. André Siems, was machen die Bayern so kurz vor der Pause?
1: Sie kriegen einfach ihre Dribbler, ihre Zauberer nicht in die Show. Und wenn dir das nicht gelingt, dann kannst du einfach gegen eine Mannschaft wie Paris auch nicht gewinnen. Es sind sehr viele Fehlpässe da im Mittelfeld. Diaz völlig abgemeldet. Ulisse spielt teilweise Mondbälle. Versteht man überhaupt nicht. Also eher ganz weit weg, mit Ausnahme von dieser Chance in der 27. Minute. Und so habe ich gesagt, war für mich ein klarer Elfmeter. Ich habe die Szene gerade nochmal eingespielt bekommen, als Vitinha im eigenen 16-Meter-Raum den Ball raushaut, hat natürlich einen Befreiungsschlag verhindert. Und wenn du einen Befreiungsschlag verhinderst, dass João Neves schon den Ball dann in den Arm bekommst, an den Unterarm, dann kann man da nicht von Absicht ausgehen. Deswegen auch korrekterweise, muss man fairerweise sagen, kein Elfmeter. Die Bayern schwärmen jetzt schon wieder aus, sind linke Seite im 16er drin, aber Luis Diaz legt sich den Ball viel zu weit vor, weiß auch gar nicht, was er damit machen soll, sondern schiebt ihn praktisch direkt in die aufnahmebreiten Arme von Matvei Safonov, das ist der Torwart von Paris Saint-Germain. Also die Bayern einfach momentan so ein bisschen ratlos, auch wie sie mit Paris umgehen sollen. Paris verteidigt sehr gut, macht auch nach vorne nicht mehr so viel. Wenn sie mal merken, dass die Bayern zu weit aufgerückt sind, sind sie da, aber jetzt auch nicht wirklich richtig gefährlich. Bayern mit mehr Ballbesitz, 5 Minuten sind es noch, aber Paris immer noch vorne durch den Treffer von Dembélé mit 1:0.
0: Aber wenn wir eins gelernt haben in dieser Saison, erst recht in der Champions League, mit den Bayern ist immer zu rechnen. Und genau das machen wir auch. Wir rechnen mit den Bayern. Das wird noch ein langer Abend hier bei NDR 2.

0: Es war ein Jahrhundertspiel vor einer Woche in Paris. Hier ist die NDR2 Champions League Show und die Bayern wollen mal wieder ins Champions League Finale. Vergangene Woche im Hinspiel des Halbfinals gab es eine 4:5 Niederlage gegen Paris Saint-Germain in Paris. Also beide Mannschaften im Prinzip ohne Defensive. Das sieht heute ein bisschen geordneter aus. Gleich ist Halbzeit und die Bayern liegen hinten. André Siems.
1: Wieder Musiala mit einem kräftigen Kracher aus 17 Meter zentrale Mittelstürmerposition. Der Ball jagt über die Querlatte drüber. Mensch, Musiala, der hätte allein das Spiel jetzt schon drehen können in den letzten 3 Minuten. 2 Minuten werden noch draufgelegt. 2 Minuten nochmal höchste Fußballkunst. Musiala in der 44. aus 16 Meter Mitte kann sich die Ecke aussuchen, nachdem er das sich mal an 3 vorbeigedribbelt hatte. Trifft dann ausgerechnet zentral Safonov und dann bekommt er wieder den Ball. Links, so am Knick des 16 Meter Raums, geht dann ein bisschen weiter nach innen, verzieht, hat Rückenlage gehabt, Ball ist rechts am Torpfosten vorbeigegangen und jetzt gerade wieder so eine Musiala-Chance, das Ganze aus 17 Metern. Es ist zum Mäusemäkel, sagt man so. Die Bayern liegen hinten mit 0:1, früher Schock, 3. Minute, Dembélé, linke Seite, Kvaratskhelia vorbei an allen, macht den Grüßonkel, spielt den Ball dann durch den 16-Meter-Raum durch und Dembélé ist völlig alleingelassen, guckt sich um, keiner da, da mache ich halt das Tor. Rums und schon stand es 1:0, die Bayern danach haben ein bisschen gebraucht und dann Diaz, Olise, Musiala mit richtig guten Gelegenheiten. Der Ball wollte aber nicht rein, wollen nicht verschweigen, dass João Neves in der 34. den Kopfball hatte, um da eigentlich auch Paris mit 2:0 in Führung zu bringen. Jetzt der Ball wieder drinnen im Halbfeld der Bayern. Das ganze Höhe der Mittellinie durch den Mittelkreis durchgespielt. Schon rein ins Halbfeld von Paris über Olise, dreht sich um die eigene Achse, versucht dann nochmal vorne Harry Kane mitzunehmen. Der Ball kommt wie ein Prellbock zurück an die Mittellinie zu Leimer. Schiebt erstmal auf die rechte Außenbahn rüber. Da ist Olise, könnte jetzt rechts die Linie durchgehen, wird dann aber erstmal geblockt von Fabian. Kugel über die Außenlinie rübergegangen. Einwurf in Richtung Mittellinie. Upamecano, der Innenverteidiger der Bayern, aufgerückt, sieht dann im Mittelkreis drinnen erst einmal Tah und der links raus zu Stanisic. Stanisic versucht die Mittellinie entlang zu spielen, trifft dann aber erstmal nur den mit nach hinten geeilten Diaz. Die Bayern versuchen jetzt mal schnell durchs Mittelfeld durchzukommen. Viel haben sie auch nicht noch. 15 Sekunden, vielleicht der letzte Angriff. Paris presst aber wahnsinnig hoch und lässt die Münchner gar nicht durchkommen. Kimmich führt ihn jetzt mal, wird aber fair vom Ball getrennt und dann das Umschaltspiel über Kvaratskhelia, aber davor dann doch Foulspiel gepfiffen und der Georgier schießt den Ball erst einmal weit nach hinten, kriegt dafür wegen unsportlichem Verhaltens auch noch die gelbe Karte. Kvaratskhelia sehr, sehr auffällig gewesen, vor allen Dingen in den ersten 15 Minuten. Danach hat ihn Leimer, der heute auf der rechten Außenbahn in der 4er Abwehrkette der Bayern verteidigt, besser im Griff gehabt. Über Stanisic habe ich schon kurz was gesagt, der kriegt sehr, sehr wenig zu tun über die linke Seite. Noch einmal, letzte Chance für die Bayern in dieser ersten Halbzeit möglicherweise zum Tor zu kommen. 2,5 Minuten schon über der Zeit drüber. Kimmich mit dem Freistoß der Bayern, 35 Meter zum Tor, rein in den 16-Meter-Raum. Kopfball, ganz knapp vorbei am rechten Torpfosten. Das gibt's doch nicht. Ist der Fußballgott nochmal mit Magneten da gewesen und hat den Ball am rechten Torpfosten vorbeigelassen. Völlig frei, Jonathan Tah aus 4-5 Metern. Na, 6 Meter sind's eher gewesen. Köpft er den Ball aus seiner Sicht am rechten Torpfosten vorbei. Das ist eine hundertprozentige eigentlich gewesen. Musiala mit einer hundertprozentigen. Olise ebenfalls mit einer guten Chance. Und jetzt gerade Jonathan Tah. Die Bayern machen zu wenig aus den Möglichkeiten und bringen ihre Stars zu wenig oft rein in den 16-Meter-Raum. Zum Beispiel auch Harry Kane. Spiel ist aus. Die erste Hälfte vorbei. Bayern liegt hinten mit 0:1 und benötigt jetzt im zweiten Durchgang erst einmal 3 Tore, damit sie weiterkommen.
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1: Um 22 Uhr mit Wolfgang Berger. Die Ukraine hat Russland vorgeworfen, eine von Kiew vorgeschlagene Waffenruhe ignoriert zu haben. Unter anderem seien bei russischen Angriffen im Nordosten des Landes 2 Menschen getötet worden. Aus Kiew Gesine Dornblüt.
2: 108 Drohnen und 3 Raketen soll Russland in der vergangenen Nacht auf die Ukraine abgefeuert haben, so der ukrainische Außenminister Andriy Sybiha auf der Plattform X. Russlands Aufrufe zu einer Waffenruhe am 8. und 9. Mai bezeichnete er als vorgetäuscht. Am 9. Mai erinnert Russland traditionell mit einer Militärparade auf dem Roten Platz an den Sieg der Sowjetunion über den Faschismus 1945. Präsident Selenskyj hat angekündigt, am Abend Berichte von Militär und Geheimdienst entgegenzunehmen und dann über die weiteren Schritte zu entscheiden.
1: Im Zuge von Ermittlungen gegen rechtsextreme Jugendorganisationen haben Einsatzkräfte in 12 Bundesländern insgesamt 50 Objekte durchsucht. Ziel waren laut Polizei die Gruppen Deutsche Jugend voran und Jung und Stark, die der Generalbundesanwalt als kriminelle Vereinigungen eingestuft hat. Bundesjustizministerin Hubich sagte, man müsse die Bedrohung sehr ernst nehmen. Sie nannte es erschütternd, dass militante rechtsextreme Gruppen gerade auch unter jungen Menschen viel Zulauf hätten. Außenminister Wadephul fordert schnelle Reformen der Europäischen Union, um sie handlungsfähiger zu machen. Unter anderem hat der CDU-Politiker in einer Grundsatzrede bei der Konrad-Adenauer-Stiftung vorgeschlagen, das Einstimmigkeitsprinzip in außenpolitischen Fragen durch Mehrheiten zu ersetzen. Das würde langwierige Blockaden einzelner Länder verhindern. Außerdem sprach sich Wadephul dafür aus, die Erweiterung der EU durch einen schrittweisen Beitritt zu beschleunigen. In einer bundesweiten Aktion haben mehr als 2.900 Zollbeamte Paketzusteller kontrolliert. Bei den Kontrollen in Depots und Verteilzentren ging es um Schwarzarbeit und illegale Beschäftigung. Aus der Nachrichtenredaktion Janina Böhm.
3: In einer ersten Bilanz hat das Kölner Hauptzollamt mitgeteilt, die üblichen Beanstandungen stünden auch diesmal ganz oben auf der Mängelliste. Ein Sprecher nannte zum Beispiel einen 39-jährigen Mann aus der Türkei, der in Köln trotz fehlender Arbeitserlaubnis für einen Subunternehmer tätig war. In einem anderen Fall konnte ein Fahrer aus der Ukraine nicht sagen, für welches Unternehmen er eigentlich arbeitet. Er war offenbar von einem Subunternehmer zum nächsten weitergereicht worden. Seit Jahren bemängelt der Zoll, dass Fahrern ihre Arbeitszeiten nicht vollständig bezahlt werden.
4: So, wir haben es jetzt gleich 22 Uhr und 3 Minuten. Hier kommt das NDR2-Wetter. Es ist noch sternenklar in Ostfriesland, in Friesland, nördliches Emsland, Richtung Ost-Nordsee generell. Ansonsten viele dichte Wolken und auch Regen, so im Raum Hamburg, Schwerin bis nach Südniedersachsen. Dieser Regen zieht dann Richtung Osten ab, kommt aber auch nochmal wieder zurück. Also es bleibt unbeständig heute Nacht bei 3 bis 8 Grad. Das sind die Tiefstwerte. Morgen früh dann vor allem in Südosten Niedersachsens stark bewölkt und auch regnerisch. Richtung Norden wird es schöner morgen bei 10 bis 17 Grad. Der NDR2-Verkehrsservice für den ganzen Norden ist hier mit der A1 Hamburg Richtung Bremen. Die ist zwischen Hamburg-Stillhorn und Harburg wegen Bauarbeiten noch bis 5 Uhr gesperrt. Die Umleitung führt über die U76. Und die A27 Bremerhaven-Bremen ist zwischen Bremen-Hornlehe und Pfarr auch wegen Bauarbeiten gesperrt. Betrifft beide Richtungen bis morgen früh um 5. Ich wünsche euch eine gute Fahrt.
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4: Mit Moritz Kasserlet und ja, es ist noch alles möglich, aber es wird schwer für die Bayern. Das Halbfinal-Hinspiel in Paris haben sie knapp verloren. Im Rückspiel zu Hause gegen PSG liegen sie zur Pause mit 0:1 hinten. Sie müssen gewinnen, mindestens 2 Tore erzielen, um dann zumindest die Verlängerung zu erzwingen. Ein Sieg mit 2 Toren Unterschied würde heißen, die Bayern sind im Finale. André Siems, wie kann das in der zweiten Hälfte noch klappen?
5: Ich habe schon gesagt, sie müssen ihre Stars ein bisschen mehr einbauen. Sie müssen sauberer arbeiten. Was bedeutet das? Einfach mehr Zweikämpfe gewinnen. Und wenn sie den Ball haben, den nicht so früh weggeben, gerade auf Höhe der Mittellinie im Mittelkreis, da passiert oft zu wenig. Und wenn sie den Ball haben, Pavlovic, denke ich da zum Beispiel auch Kimmich, dann finden sie keine direkte Anspielstation. Ulisse, Musiala, Tah, Diaz, da waren Riesenchancen da. Also es hätte ja locker auch schon 2:1 oder 3:2 für die Bayern stehen können. So steht es 0:1 durch den Treffer von Ben Dembélé in der dritten Minute. Die Bayern müssen sauberer Fußball spielen. Dann geht da noch was.
4: Siegen oder fliegen für die Bayern die nächsten 45 Minuten und hoffentlich 30 Minuten plus entscheiden darüber, ob sie ins Finale kommen oder nicht.

0: Fußball-Champions League bei NDR 2. Das Halbfinale Bayern gegen Paris Saint-Germain. Die zweite Hälfte hat begonnen, André Siems.
1: Und es ist noch nicht viel passiert. Pacho hat gerade einen kleinen Strich mit den Stollen über den Scheitel bekommen von Harry Kane. Das Ganze vor den Augen von Arjen Robben und Bastian Schweinsteiger. Die beiden sind 2013 Champions League-Sieger geworden. Die letzten zwei Minuten deswegen Spiel unterbrochen. Wird natürlich später noch alles draufgesattelt. Ball ist jetzt gerade bei Safonov wieder tief rein in die Hälfte des FC Bayern München. Über Stanisic zurück zu Neuer in den 16er. Der nimmt den Ball direkt, spielt in Richtung Mittellinie, schon wieder rein ins Halbfeld von Paris. Abgefangen, allerdings der Ball schon wieder gekommen über die rechte Seite von Warren Zaïre-Emery in den Rückraum zu Marquinhos. Marquinhos dreht sich um die eigene Achse, wird es nochmal Safonov mitnehmen. Safonov steil erstmal in die Mitte, ist ein bisschen riskant gewesen, weil Kimmich da noch mit dem Kopf rangekommen ist. Auch Tah hilft noch nach, versucht den Ball in Richtung 16er zu schaufeln, schafft das aber nicht mehr, rutscht auch noch ein bisschen weg. Einige Bayern-Spieler, die da jetzt immer wieder auch weggerutscht sind, schon in den ersten 45 Minuten. Und das, was ich moniert habe in den ersten 45, das ist auch jetzt nicht so gut. Die Bayern verlieren den Ball einfach viel zu oft und spielen sich zu wenig Gelegenheiten raus. Sie liegen hinten mit 0:1.

0: Hier sind der zwei. Mit der Champions League Show. Und sind wir ganz ehrlich, die Stimmung in München ist bei Bundesligaspielen oft so ein bisschen lame, aber bei den großen Spielen, bei magischen Abenden, kann die Stimmung auch magisch sein, André Siemens. Wie ist sie heute im Halbfinale der Champions League gegen PSG?
1: Ja, die Bayern-Fans geben schon Gas. Also da merkt man natürlich schon, dass ein bisschen was Magisches in der Luft liegt. Ich glaube, sie würde noch magischer werden, wenn die Bayern mal ein Tor schießen würden. Aber davon sind sie momentan entfernt. Ganz im Gegenteil, Paris gerade wieder mit einem guten Abschluss über die rechte Seite von Désiré Doué. Das Ganze so aus circa 15 Metern zum Tor von Manuel Neuer. Achtung, linke Seite, Kvaratskhelia, einen Fünfer. Neuer mit dem linken Fuß da. Erstmal wieder raus. Bayern-Spieler stehen alle drumrum. Wo ist die Bewegung? Bewegungssport ist nicht da gerade. Und das macht mich so ein bisschen fuchsteufelswild, denn es ist ja noch nichts im Brunnen gefallen hier. Bayern liegen hinten mit 0:1. Dembélé, dritte Minute. Aber ansonsten hatten sie ja gute Gelegenheit. Nolisse Musiala da, erste Halbzeit. Sie müssen halt ein bisschen sauberer spielen. Nolisse jetzt mal am rechten Flügel, könnte vorbeigehen am 16er. Spielt in den Strafraum rein. Kane am Knick des Fünfers. Rechts und Safonov kommt raus und zieht den Ball erst einmal Kane von den Füßen wieder weg. Kane guckt in Richtung Schiedsrichter, wenn er da sagen wollen würde, eventuell ein kleiner Elfmeter, aber bitte, doch nicht bei Joao Pinheiro. Der hat hier eine großzügige Linie, die er fährt, und das ist auch völlig in Ordnung so. Er hat momentan wirklich ein gutes Spiel geleitet hier. Es steht immer noch 0:1, die Bayern werden aktuell raus.
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0: Halbfinale der Champions League oder im Europapokal der Landesmeister, also dem Vorgängerwettbewerb. Die Bayern wollen es zum 12. Mal schaffen, ins Finale zu kommen, Ende Mai. April ist schon vorbei, Ende Mai in Budapest. Aber dafür müssen sie so langsam, sie liegen immer noch hinten gegen PSG, André Siems. Was geht aktuell?
1: Es wird einen Wechsel gleich geben, und zwar der Torschütze Dembélé geht raus, und wenn ich es richtig gesehen habe, wird Barcola kommen, an dem sind die Bayern auch mal dran gewesen. Ist natürlich nicht ganz so stark wie Dembélé, muss aber auch fairerweise sagen, mit Ausnahme dieser Chance in der dritten Minute haben wir von ihm nicht sehr viel gesehen. Jetzt bedeutet das auf der anderen Seite, dass natürlich sich Paris eher weiter hinten reinstellen wird und noch mehr kontern wird. Alphonso Davies wird gleich auf Seiten der Bayern eingewechselt werden. Zweite Halbzeit erinnere mich so ein bisschen an eine Pizza, die ich am nächsten Tag esse, wenn ich den Pizzakarton aufmache und weiß nicht mehr, knusprig, schmeckt doch nicht mehr so richtig. Der Käse ist hart gewesen. Also nicht so viel rein in dieser zweiten Halbzeit. Stanisic mit einem Schüsschen in der 62. Zwei bessere Gelegenheiten hatte da Désiré Doué in der 56. und 64. Also bei den Bayern momentan eher viel Leerlauf drin, obwohl sie das Spiel machen. Aber sie kriegen vor allen Dingen ihre zwei Künstler nicht in Richtung 16-Meter-Raum von Paris. Rechte Seite Olise, links Diaz komplett abgemeldet. Jetzt mal Diaz weiter schon rein auf die Seite von Paris, aber sie kriegen immer wieder noch einen Fuß dazwischen, machen das allerdings auch sehr, sehr gut, lassen fast gar nichts zu für den FC Bayern München, Paris momentan im Finale.
0: Ja, aber André, ein kleiner Tipp, wenn du die Pizza am nächsten Tag in den Ofen packst, dann wird die doch mal wieder richtig gut. Also wir steilen hier Ober- und Unterhitze an, geht jetzt ab.
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0: 22.31 Uhr, hier ist der NDR2-Verkehrsservice für den ganzen Norden mit der A1 Hamburg Richtung Bremen. Die ist zwischen Hamburg-Stillhorn und Harburg wegen Bauarbeiten noch bis 5 Uhr gesperrt. Die Umleitung führt über die U76. Und A27 Bremerhaven-Bremen, die ist zwischen Bremen-Hornlehe und Fahr auch gesperrt wegen Bauarbeiten bis morgen früh um 5 Uhr. Betrifft beide Richtungen. Ich wünsche euch eine gute Fahrt.
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0: Mit den Bayern, mit Paris Saint-Germain und mit dem Halbfinale-Rückspiel. Das Hinspiel hatten die Bayern knapp verloren in Paris mit 4:5. Und im Rückspiel liegen sie seit der dritten Minute schon hinten mit 0:1. Sie brauchen jetzt Tore. Mindestens 2, um zumindest die Verlängerung zu erreichen. Aber danach sieht es momentan nicht aus. Wenn wir aber eins von den Bayern wissen, wenn ihr es immer zu rechnen. Und wir glauben noch dran. Ich bin Moritz, wünsche euch einen schönen Abend.

0: Ja, so langsam tickt die Uhr. Hier ist NDR2 mit der Champions League Show. Halbfinal-Rückspiel Bayern gegen PSG. Nach der Hinspiel-Niederlage müssen die Bayern das Rückspiel gegen Paris gewinnen, liegen aber nach wie vor mit 0:1 hinten. André Siebens, hast du als erfahrener Reporter, der ja wirklich schon wahnsinnig viel erlebt hat, auch eben genau in diesem Stadion in München, noch das Gefühl, dass die Bayern dieses Spiel drehen können?
1: Ich bin da schon bei deinen Worten, das, was du gesagt hast. Bleiben wir erstmal kurz bei der Ecke. Die schwirrt nämlich gerade rein. Geht schon Fünfer Safonov mit der Faust über die Seitenlinie drüber. Du hast gesagt, wir glauben bis zum Schluss dran. Und ich habe bei den Bayern wirklich schon alles erlebt. Auch dieses verrückte zum Schluss noch dieses, wo sie das Spiel noch gedreht haben gegen Real Madrid, als ich auch gedacht habe, naja, vielleicht geht's jetzt dann noch in die Verlängerung rein. Also sie sind auch in den letzten Sekunden immer noch für ein Tor gut. Momentan ist es für mich ein bisschen zu planlos einfach. Sie hauen die Bälle in den 16er rein, hoffen, dass dann irgendeiner rankommt. Gelingt nicht. Barcola jetzt schon mal im Halbfeld drin, des FC Bayern München gegen drei. Kann sich da fast gegen drei durchsetzen. Min-Jae Kim übrigens auch gekommen. Für Jonathan Tah hat anscheinend einen kleinen Schlag abbekommen. Anders ist es nicht zu erklären, dass du Kim bringst, der wirklich nicht besonders formstark ist gerade. Davis über den linken Flügel macht inzwischen auch immer wieder gut Alarm nach vorne, aber es reicht einfach nicht. Die Bayern kriegen zu wenig Chancen. Richtig gute Chancen, weil Paris sehr clever verteidigt, immer wieder alles weghauen und ebenfalls versuchen, schnell vorne zu kontern. Das machen sie herausragend gut und führen auch nicht unverdient mit 1:0.
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0: Bayern haben in dieser Saison all ihre Champions League Heimspiele gewonnen. Es waren 6, unter anderem ja auch gegen Real Madrid, dieses Spektakel im Halbviertelfinale. Und Spektakel brauchen wir jetzt auch gegen PSG von den Bayern, André Siemens. Wie sieht's aktuell aus?
1: Musiala geht raus, Jackson kommt rein. Jetzt muss er natürlich langsam Vincent Kompany alles nach vorne werfen. 78 Minuten sind durch, PSG immer noch vorne mit 1-0. Und jetzt Kvaratskhelia links im 16er drinnen. Achtung, Kvaratskhelia! Und dann wird er in letzter Sekunde noch gestört. Schon wirklich fantastisch, auch mal dem zuzuschauen. So fair muss man sein, auch wenn wir es natürlich dem deutschen Club gönnen würden, wenn er ins Finale kommt. Aber Kvaratskhelia, wie der den Ball führt am Fuß und wie er da immer wieder gegen 32 durchsetzt, jetzt auch gerade wieder gegen Minje Kim und gegen Stanisic, und eigentlich ist der Ball dann schon so gut wie drin, aus 5 Metern nämlich, und dann haut er doch noch ein Luftloch und trifft nicht richtig, aber als letztes noch ein Bayern-Spieler dran gewesen, dass der Ball über die Grundlinie drüber gegangen ist, deswegen jetzt die Ecke von der rechten Seite, das passt natürlich PSG komplett, der es ebenfalls durchgewechselt hat, da ist Lucas Peraldo reingekommen und auch Lucas Hernandez, Désiré Doué dagegen rausgegangen und Fabian Ruiz. Also zwei Offensive raus, zwei Defensive rein. Die sollen natürlich jetzt hinten erstmal ordentlich Beton anrühren. Jetzt kommt gleich die Ecke nach innen. Die nehmen wir noch mit von Vitinha. Kopfball rausgeklärt von den Bayern. Sie liegen hinten mit 0-1.

Wunder oder weg? Und so langsam brauchen die Bayern ein Wunder. Sie liegen hinten gegen PSG, immer noch mit 0-1 im Halbfinalrückspiel der Fußball-Champions League. Sie müssen gewinnen. Und sie haben noch regulär 2 Minuten plus Nachspielzeit. Wir sind bei euch und im Stadion gleich wieder nach David Guetta.

0: was erzählt ihr denn da in der zweiten Champions League Show? Ich habe mich eben verguckt, habe gesagt, 88. Minute läuft, ist natürlich Quatsch. Die bricht gleich erst an, also ein bisschen Zeit haben die Bayern noch, sie liegen 0-1 hinten gegen PSG. Volle Kraft voraus jetzt, André Siems, oder wie ist die Lage?
1: So das Gefühl, die Bayern haben sich tatsächlich ein bisschen aufgegeben, also sie probieren es schon noch, aber es ist zu wenig Bewegung drinnen, zu wenig Agitation, auch nach vorne ein bisschen. Jetzt mal Luis Diaz, der den Ball bekommen hat, ist schon links drinnen im 16-Meter-Raum, könnte jetzt nach innen gehen, könnte jetzt auch mal schießen, legt nochmal quer, Lennart Karl, Schuss geblockt und von hinten kommt noch Konrad Leiner, einmal geblockt, zweimal geblockt und dann schreien sie alle Handspiel und ja, was macht Joao Pinheiro? Der zeigt wie immer an, alles ganz cool, Freunde. Ich habe einen Blick gehabt, 5 Meter, ich habe freie Sicht gehabt, überhaupt nichts gewesen. Deswegen schon wieder Umschaltspiel jetzt von Paris, das sah schon mal, Paris verteidigt hinten, alles so clever weg. Das ist wirklich fantastisch, phasenweise auch zuzugucken. Die Bayern sind heute gut, aber sie sind halt nicht fantastisch. Und dieses Paris hat ein schnelles Tor gemacht durch Dembélé in der 3. Minute und danach einfach clever Fußball gespielt, taktiert immer wieder auch von Luis Enrique an der Seitenlinie, die da nichts mehr anbrennen haben lassen. Die Bayern hatten 5 gute Chancen, erste Halbzeit, aber sind wir ehrlich, in der 2. ist so gut wie nichts mehr gekommen. Stanisic mit einem Schüsschen, Diaz gegen Safonov, der war aber auch nicht so platziert geschossen. Jetzt gerade nochmal Lennart Karl, so halb gar. Damit kannst du Paris nicht packen heute. Deswegen, ich glaube, es braucht jetzt wirklich ein richtig großes Wunder. Moritz, 88 Minuten sind jetzt durch. Es gibt nochmal eine Ecke gleich für Paris.
0: Und vielleicht gibt es das Wunder gleich nach Billie Eilish. Dann gibt es die Schlussphase live aus München mit André.

0: Es gibt zwei Möglichkeiten hier bei NDR2. Entweder sind die Bayern gleich ausgeschieden aus der Fußball-Champions League oder wir alle erleben jetzt gemeinsam die aufregendste und spektakulärste Nachspielzeit der jüngeren Fußballgeschichte. Die Bayern liegen hinten gegen PSG und müssten gewinnen, André Siems.
1: Und die Bayern kommen über die linke Seite mit Luis Diaz vorbei am 16-Meter-Raum. Könnte sich reinkombinieren, macht auch. Legt sich den Ball auf den rechten Fuß, könnte abziehen, steckt nochmal durch. Lennart Kahl war gestartet, stand auf Höhe des Elfmeterpunktes, aber in letzter Sekunde bekommt Marquinhos noch den Fuß rein. Es läuft die Nachspielzeit. 2 Minuten sind durch, 5 Minuten werden angezeigt als Nachspielzeit. 3 Minuten haben die Bayern also noch. 3 Minuten Spektakel, 3 Minuten komplette Fußball-Euphorie oder wird das jetzt hier so ein Ausplätschern, denn Paris hat wirklich in der zweiten Halbzeit alles super sauber wegverteidigt und den Bayern so gut wie keinen Raum gelassen und die Stimmung ist inzwischen auch so ein bisschen abgeebbt. Ich glaube, es sind tatsächlich nur noch die wenigsten da, die jetzt denken, dass die Bayern tatsächlich noch das Finale erreichen. Luis Enrique dagegen, der Trainer von Paris, der rauft sich gerade nochmal durch die Haare durch, aber Lennart Kahl, der hat noch Bock. Lennart Kahl im Zentrum, Lennart Kahl aus 16 Metern im Rückraum, wartet noch Kimmich, verteilt den Ball auf links rüber an den Knick des Strafraums ran zu Luis Diaz. Diaz jetzt im Zweikampf mit dem ersten, bleibt aber dann hängen an Kvaratskhelia. Kvaratskhelia macht den Ball fest, kriegt einen kleinen Druck dann hinten von Luis Diaz und die komplette Paris-Bank um Dembélé und Désiré Doué aufgesprungen und bejubeln das natürlich kräftig, weil sie wissen, das nimmt nur wieder kräftig viel Zeit von der Uhr und Vincent Kompany den Kopf gesenkt, so ein bisschen begraben unter seiner schwarzen Kappe. Ist es ein schlechtes Omen gewesen, dass er eine schwarze Bomberjacke anhat, schwarze Hose, schwarze Schuhe, eine schwarze Kappe? Naja, ich erwarte nicht von ihm, dass er jetzt hier komplett heute in Weiß kommt, aber vielleicht so ein bisschen was Fröhliches. Er muss ja nicht den Ulisse machen, der auch mal eine verrückte Mode hat, aber hätte vielleicht dann was Besseres bedeutet. Die neuen Trikots haben auch nicht gezündet beim FC Bayern München. Das sind die der kommenden Saison. Hoffentlich ja kein schlechtes Omen. Bayern baut nochmal auf, tief in der eigenen Hälfte drinnen. In Verteidigung, da steht jetzt Kimmich steil nach vorne in den Mittelkreis rein. Lennart Kahl auf den rechten Flügel zu Conny Leimer. Leimer könnte die rechte Außenlinie entlanglaufen, macht da auf 25 Meter zum Tor, belässt den Ball dann Ulisse. Hey, Ulisse, stimmt, der ist ja auch noch dabei. Was hat denn der gemacht im zweiten Durchgang? Gab es da etwa ein kleines 4-Gänge-Menü? Fußball gespielt hat er auf jeden Fall nicht, auch nicht angeboten. Der Ball jetzt im 16er drin. Harry Kane, Schuss, Tor! Links oben rein in den Winkel. 1:1. Kane bekommt den Ball und haut ihn ins Tor. Aber ist das etwa abseits gewesen? Nee, ich kann auf jeden Fall keinen Abseits, habe ich jetzt nicht gesehen. Wobei die Bayern-Fans auch nicht mehr richtig jubeln. Moment mal, Freunde. Es ist noch über eine Minute. Harry Kane ist definitiv nicht im Abseits beim Pass von Alphonso Davies und zimmert den Ball. Dann dreht sie um 180 Grad dann links oben rein ins Kreuzeck. Geht da etwa noch was? Das wäre ein Ding. Wir wissen ja, die Last-Minute-Bayern, die sind immer für was zu haben. 1:1. Noch ein Tor und wir sind in der Verlängerung. Und ich bin mir sicher, ein bisschen was wird noch draufgelegt. Also nicht nur eine Minute, sondern jetzt dann noch danach bei Anstoß 1:30. Dembélé und Doué und alle an der Paris-Bank sind völlig fertig. Und Kompany, der ballt die Faust. Verlieren, glaube ich, werden sie es nicht mehr. Dieter Nicklis, der Pressesprecher, steht auf. Er ist normalerweise immer wie eine Salzsäule bei den Pressekonferenzen und deutet wie so eine KI immer auf die Journalisten drauf. Der kann ja richtig aus der Hose springen. Wer hätte das denn mal gedacht? Also jetzt bekommen wir hier noch eine satte, schöne Minute. Manuel Neuer, links raus auf Alphonso Davies, der gerade das 1:1 vorbereitet hat. Die Südkurve steht, die Haupttribüne, die Gegengerade, die Nordkurve, alle sind jetzt da. Linke Seite, schon in der Hälfte drinnen von Paris. Pavlovic, nochmal an die Mittellinie rangespielt. Direkt in dem Zentrum, in dem Mittelkreis, wartet schon Kimmich, verteilt den Ball auf rechts rüber noch einmal. Da könnte Leimer nach vorne gehen, überlässt den Ball dann Ulisse, aber Ulisse wirklich sowas von schwach, die komplette zweite Halbzeit nicht zu sehen. Keine Impulse, nichts Magisches, nichts da, hat sich völlig rausgenommen aus dem Spiel. Schade, der Spieler mit seiner Genialität hätte ich tatsächlich mehr erwartet. Dieses Spiel ist heute an ihm vorbeigefahren, wie ein Auto auf der linken Überholspur. Marquinhos liegt jetzt nochmal unten, wird nochmal gedehnt. Jackson ist sauer, geht hin und sagt, ey, dann geh doch endlich raus. Aber Luis Enrique möchte gerne, dass abgepfiffen wird, kann ich verstehen. Aber nee, Freunde, das kann es natürlich nicht gewesen sein. Ich bin mir sicher, Joao Pinheiro setzt da nochmal eine Minute drauf. War warum so spät, FC Bayern? Und warum haben sie so wenig gemacht in der ersten Halbzeit aus diesen Möglichkeiten von Ulisse Musiala? Und ich denke da an den Kopfball von Tah aus 6 Metern in der Nachspielzeit der ersten Halbzeit. Da hätte so viel mehr drin sein können. Jetzt sind wir aber auch wieder fair und müssen sagen, PSG super verteidigt, fast nicht zugelassen. In der zweiten Halbzeit ein großes Spiel abgeliefert, nachdem sie in der dritten Minute durch Dembélé mit 1:0 in Führung gegangen sind. Und vor allen Dingen in der zweiten Hälfte aber hinten so gut gestanden, dass den Bayern auch nicht viel eingefallen ist. Jetzt haben sie es allerdings eilig. Noch einmal mit Harry Kane. Trischt den Ball, einen Paris-Spieler auf den Po. Über Abpraller kommt er zu Pavlovic und dann ist jetzt Schluss. Ist das bitter. Die Bayern treffen einfach zu spät und Paris feiert grenzenlos und alle laufen jetzt auf den Platz rauf. Und vor allen Dingen der dritte Oberrang ist, ich möchte gar nicht hingucken, fast komplett nackig, weil sie sich die Kleider vom Leib gerissen haben. Da sind nämlich die ganzen Paris-Fans, die jetzt alle hier am Jubeln sind. Kimmich ist nochmal zum Schiedsrichter hingegangen, hat ihm noch ein paar warme Worte mitgegeben. Luis Enrique und Company umarmen sich. Auch da ist es fair zugegangen zwischen den beiden. Also ein paar Sekündchen länger hätte er schon noch spielen lassen können. Aber die Bayern verlieren nicht. Sie sind ausgeschieden. Aber am Ende steht es 1:1 gegen Paris.
0: Ja, und damit ist PSG im Finale am 30. Mai in Budapest gegen den FC Arsenal mit Nationalspieler Kai Havertz. Und die Bayern können das Triple nicht mehr holen. Jetzt bleibt der Traum vom Double, Meisterschaft und Pokalsieg.
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3: Um 23 Uhr mit Wolfgang Berger. Die israelische Armee hat erstmals seit Wochen wieder Ziele in der libanesischen Hauptstadt Beirut bombardiert. Der Angriff am Abend erfolgte ohne Vorwarnung. Aus Kairo Moritz Behrendt.
4: Medienberichten zufolge wurden 3 Raketen von einem israelischen Kriegsschiff aus auf ein Wohnhaus im Vorort Haretereik abgefeuert. Nach Angaben des israelischen Militärs soll sich dort ein hochrangiger Kommandeur der vom Iran unterstützten Hisbollah aufgehalten haben. Er soll ebenso getötet worden sein wie weitere Kämpfer der Schiitenmiliz. Nach dem Angriff verließen viele Bewohner fluchtartig das Stadtviertel. Offiziell gilt seit Mitte April zwischen Israel und dem Libanon eine Waffenruhe. Allerdings haben die Kämpfe zwischen der Hisbollah und den israelischen Streitkräften nie wirklich aufgehört.
3: Nach dem Hunter-Virus-Ausbruch auf einem Kreuzfahrtschiff sind 3 Menschen unter medizinischer Begleitung von Bord geholt worden. Sie sind laut Weltgesundheitsorganisation WHO mit 2 Spezialflugzeugen unterwegs in die Niederlande. Unter ihnen ist eine 65-jährige Deutsche, die engen Kontakt zu der Frau hatte, die an Bord gestorben war. Die beiden anderen Personen sind erkrankte Crewmitglieder. Das Kreuzfahrtschiff mit knapp 150 Menschen an Bord ist inzwischen auf dem Weg von den Kapverden zur spanischen Kanareninsel Teneriffa. In einer bundesweiten Aktion haben mehr als 2.900 Zollbeamte Paketzusteller kontrolliert. Bei den Kontrollen in Depots und Verteilzentren ging es um Schwarzarbeit und illegale Beschäftigung. Aus der Nachrichtenredaktion Janina Böhm.
5: In einer ersten Bilanz hat das Kölner Hauptzollamt mitgeteilt, die üblichen Beanstandungen stünden auch diesmal ganz oben auf der Mängelliste. Ein Sprecher nannte zum Beispiel einen 39-jährigen Mann aus der Türkei, der in Köln trotz fehlender Arbeitserlaubnis für einen Subunternehmer tätig war. In einem anderen Fall konnte ein Fahrer aus der Ukraine nicht sagen, für welches Unternehmen er eigentlich arbeitet. Er war offenbar von einem Subunternehmer zum nächsten weitergereicht worden. Seit Jahren bemängelt der Zoll, dass Fahrern ihre Arbeitszeiten nicht vollständig bezahlt werden.
3: In der Fußball-Champions League hat der FC Bayern den Einzug ins Finale verpasst. Die Münchner spielten im Halbfinal-Rückspiel gegen Paris Saint-Germain 1:1. Das Hinspiel in Paris hatte sie mit 4:5 verloren. Im Endspiel treffen die Franzosen auf den FC Arsenal aus London.
0: Und je näher ihr der Nordsee kommt, desto freundlicher ist es da oben, desto klarer der Himmel. Ostfriesland, Nordfriesland, Friesland, Wilhelmshaven, all dort gibt es gerade Sterne zu sehen und den Mond. Ansonsten viele Wolken und so im Raum Hamburg, Schwerin, Hannover, Goslar zieht sich bis nach Südniedersachsen. Dichte Regenwolken auch im Raum Bremen, die halten sich da auch relativ lange. Also bis morgen früh kann es da immer wieder nass werden. Ansonsten morgen durchwachsen, Sonne, aber eben auch Wolken. Es wird Richtung Norden ein bisschen schöner, bei 10 Grad im Südharz, 12 Grad auf Usedom und in Göttingen, 15 Grad in Rostock, Bremerhaven und Eutin und bis zu 17 Grad morgen in Elmshorn. 23.03 Uhr, hier ist der NDR2-Verkehrsservice für den ganzen Norden mit der A1 Hamburg Richtung Bremen. Die ist zwischen Hamburg-Stillhorn und Harburg wegen Bauarbeiten auch bis 5 gesperrt. Die Umleitung führt über die U76 und die A27 Bremerhaven-Bremen ist zwischen Bremen-Hornlehe und Fahr wegen Bauarbeiten auch in beiden Richtungen gesperrt. Soll auch bis morgen früh um 5 dauern. Das war's aber. Ich wünsche euch eine gute Fahrt durch diesen Abend.
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0: Mit feiernden Parisern in München. Wie vor einem Jahr. Da haben sie dort die Champions League gewonnen. Jetzt haben sie dort das Finale erreicht. Wir haben es gerade nochmal gehört in den Nachrichten. Im Endspiel treffen sie dann Ende Mai in Budapest auf den FC Arsenal aus London. Und die Bayern sind raus. Aber sind sie doch schon Meister und Pokalsieger werden sie, wollen sie auch. Also, das war die Champions League bei NDR 2. Jetzt haben wir noch eine Stunde beste Musik vor uns. Und wir beginnen mit Nina Chuba und Two Colors und gleich Gigi D'Agostino. Und ich bin Moritz Kasserlet. Wünsche euch einen schönen Abend.

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ganz neu von Licky Lee bei der 2, gleich The Weeknd. Und jetzt der Blick auf die Straßen. Im Verkehrsservice für den ganzen Norden um 11:30 mit der A1 Hamburg Richtung Bremen. Die ist zwischen Hamburg-Stillhorn und Harburg wegen Bauarbeiten noch bis 5 gesperrt. Die Umleitung führt über die U76. Und die A27 Bremerhaven-Bremen ist zwischen Bremerhorn-Lehe und Fahr wegen Bauarbeiten in beiden Richtungen auch bis morgen früh um 5 gesperrt. Ich wünsche euch eine gute Fahrt in die Nacht.

NDR 2 Abend mit Moritz Kasseler. Ich wünsche euch eine schöne, bezaubernde Nacht. Gleich ganz viel Spaß mit Ben Streubel, dem Unverwechselbaren in der Popnacht. Und hier ist Ava Max.

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1: Um 0 Uhr mit Ronald Lessig. Der FC Bayern München ist im Halbfinale der Fußball-Champions League ausgeschieden. Nach der Hinspielniederlage bei Paris Saint-Germain reichte das 1:1 im Rückspiel gegen den Titelverteidiger nicht aus. Aus der Sportredaktion Stefanie Lavoie.
2: Bereits in der dritten Minute versetzte PSG die Münchner in einen Schockzustand. Kvaratskhelia bediente Dembélé, der den Ball wuchtig unter die Latte knallte, 1:0 für die Franzosen. Torwart Manuel Neuer wusste in der Folge Schlimmeres zu verhindern. Ein ums andere Mal haderten die Bayern mit den Entscheidungen des Referees. Eigene Chancen erspielten sie sich jedoch kaum. Erst in der Nachspielzeit erzielte Kane den Ausgleich, zu spät, um die Partie noch zu drehen. Paris trifft am 30. Mai in Budapest auf den FC Arsenal.
1: Erstmals seit Beginn einer Waffenruhe vor 3 Wochen hat die israelische Luftwaffe wieder in einem Vorort der libanesischen Hauptstadt Beirut angegriffen. Ziel sei ein Kommandeur der libanesischen Hisbollah-Miliz gewesen, teilte Ministerpräsident Netanyahu mit. Medienberichten zufolge kamen der Kommandeur und sein Stellvertreter ums Leben. Anwohner in Beirut berichteten von lauten Explosionen. In einer bundesweiten Aktion haben mehr als 2.900 Zollbeamte Paketzusteller kontrolliert. Bei den Kontrollen in Depots und Verteilzentren gehe es um Schwarzarbeit und illegale Beschäftigung, teilte die Generalzolldirektion mit. Aus der Nachrichtenredaktion Janina Böhm.
3: In einer ersten Bilanz hat das Kölner Hauptzollamt mitgeteilt, die üblichen Beanstandungen stünden auch diesmal ganz oben auf der Mängelliste. Ein Sprecher nannte zum Beispiel einen 39-jährigen Mann aus der Türkei, der in Köln trotz fehlender Arbeitserlaubnis für einen Subunternehmer tätig war. In einem anderen Fall konnte ein Fahrer aus der Ukraine nicht sagen, für welches Unternehmen er eigentlich arbeitet. Er war offenbar von einem Subunternehmer zum nächsten weitergereicht worden. Seit Jahren bemängelt der Zoll, dass Fahrern ihre Arbeitszeiten nicht vollständig bezahlt werden.
1: Die Europäische Kommission hat erstmals eine Strategie vorgestellt, wie die EU bis 2050 von jeglicher Armut befreit werden könnte. Nach Ansicht der Behörde sollte es in allen Mitgliedstaaten kostenlosen Zugang zu Bildung, Gesundheitsversorgung und Schulessen geben. Brüssel kann nur Empfehlungen vorlegen. Eine eventuelle Umsetzung obliegt den Regierungen der einzelnen Länder. Das waren die Nachrichten. Das Wetter in Deutschland. In der Mitte und im Süden Schauer oder Gewitter, sonst trocken, bei 10 Grad am Oberrhein und 3 Grad in Schleswig-Holstein. Tagsüber im Norden trocken, sonst Regen oder Gewitter, bei 12 bis 19 Grad. Am Freitag heiter, in der Mitte einzelne Schauer bis 23 Grad. Am Samstag länger sonnig, im Westen und Süden Schauer bis 26 Grad. Es ist 0:03 Uhr.
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4: Die A1 Hamburg Richtung Bremen ist zwischen Hamburg-Stillhorn und Harburg wegen Bauarbeiten bis 5 Uhr gesperrt. Die Umleitung führt über die U76. Die A27 Bremerhaven-Bremen ist zwischen Bremen-Hornlehe und Fahr wegen Bauarbeiten in beiden Richtungen bis 5 Uhr gesperrt. A270 Blumenthal Richtung Ilpol. Die Ausfahrt Bremen-Fegesack-Mitte ist wegen Bauarbeiten bis 29. Mai gesperrt.
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5: Mit Ben Streubel. So, ich stelle mir gerade die Frage, wie viel Regen braucht die Natur? Weil es gibt ja diesen Spruch, die Natur braucht den Regen. Ich gehöre auch irgendwie ein bisschen zur Natur. Jetzt bin ich in ein Schlagloch mit Wasser gefüllt hineingetreten und mit diesem Geräusch hier ins Studio hinein. Ich werde mich in die Trockenphase begeben, so mich trockenlegen lassen sozusagen. Von ein wenig Zugluft und ihr macht mit. Die nächsten 5 Stunden sind wir zusammen.
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Anastasia und Stupid Little Things, hier ist die Popnacht. So, da sind wir wieder entspannt zusammen. Heute ist der 7. Mai, 0.10 Uhr. Für alle, die eine Statistik über diese Show führen. Und Gesundheitszustand, würde ich sagen, ist sehr gut. Gemütszustand, 2+. Ja, was führt zur Abwertung? Das ist nass. Draußen, ja, dass ich immer noch so pitschnass bin. Heute ist Tag der Passwörter. Das ist insofern ziemlich wichtig, weil es sollte darauf hingewiesen werden, am Tag der Passwörter, dass Menschen auch mal das Passwort wechseln. Man neigt ja dazu, mit einem bestimmten Passwort so durchs Leben zu gehen, dass man immer wieder mal verifizieren muss, wenn jemand sagt, da muss noch was Großgeschriebenes oder Sonderzeichen dazu. Und es gibt 16 Milliarden Leaks. Jedes Jahr 16 Milliarden Hacks, dadurch, dass eben Passwörter zu leicht sind. Ich glaube, die KI kann in 10 Sekunden irgendwelche Passwörter auch rausfinden, wenn man so den Zustand desjenigen kennt, also Geburtsjahr, Freunde, Umfeld und so weiter. Das häufigste Passwort ist aber immer noch tatsächlich, das eingesetzt wird in irgendeiner Form, 1, 2, 3, 4, 5, 6, man glaubt es kaum. Dann Admin, auch sehr beliebt, I love you. Wenn es irgendwie noch eine Zahl sein muss, dann Passwort mit P großgeschrieben und eine 1 dahinter. Also insofern, das sollte man nicht unbedingt benutzen. Ich weiß auch gar nicht, wer macht solche Umfragen überhaupt? Wer gibt das denn raus? Oder geht man da durch die Straße und fragt, können Sie mal Ihr Passwort sagen? Und dann sagen die, oh ja klar, logisch, 1, 2, 3, 4, 5, 6. Wahrscheinlich Donald Trump, der hatte 1, 2, 3, 4, 5, 6 am Atomkoffer. Und ansonsten kann es natürlich auch sein, dass es eine Information ist der liebenhacker.de oder sowas, die mal ein bisschen unterstützen. Ich kenne sogar die Zugangsdaten einer Bank und das ist kein Witz. Eine große Bank, die ihr auch kennt, in das Gebäude kommt man rein mit 0815, also das Passwort 0815, tatsächlich. Und ich habe es nicht glauben können, aber es ist so. Ich sage euch nur nicht, welche Bank das ist, weil ich weiß ja nicht, wann ich mal in eine Zwangssituation komme.

Lead Your Love ist der neue von One Republic. Wir in der Popnacht auf der A65. Bitte aufpassen, da laufen Hunde auf der Fahrbahn A65. Landau, Ludwigshafen, zwischen Edenkoben und Neustadt-Weinstraße Süd. Und logischerweise kann man das nicht so steuern, dass die Hunde nur in eine Richtung laufen. Bitte in beiden Richtungen aufpassen. Das ist anständig. Also Hunde auf der Fahrbahn auf der A65. Und in 3 Minuten nach diesem schönen Song von den Bandits. Ein Rätsel diesmal, ist ein Prominenter im Zombie-Kostüm aufgetaucht und holt ihn da raus. Erkennt ihn und verdient euch das erste Popnacht-Package nach Catch Me.

0: Bendels und Catch Me in the Pop.
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0: Ein Comedian, na, Kabarettist kann man das schon sagen, hat heute Geburtstag. Wer ist denn das? Wer steckt denn hier im Zombie-Kostüm drin? Ich könnte mir vorstellen, dass ihr drauf kommt für ein Pop-Nacht-Pack.
2: Der Kleine.
0: Ja.
2: Nein, das ist nicht Nikolaus. Das ist Osterhäufchen.
0: Ja. Okay, wer ist denn das, der heute Geburtstag feiert, der Prominente im Zombie-Kostüm? 07221 20 11.

0: Bieber.
1: 0:26 ist es. Vorsicht auf der H29 Oldenburg in Richtung Wilhelmshaven. Da liegen Gegenstände zwischen Kreuz Oldenburg-Ost und Oldenburg-Hafen. Und da gehören die nicht hin. Und Vorsicht auch auf der A3 Frankfurt Richtung Köln. Dort sind Menschen auf der Fahrbahn in der Einfahrt Raunheim. Und habt ihr noch irgendwas, das nicht auf die Straße gehört? Dann WhatsApp schicken, dann können wir andere warnen. Mit eurer Hilfe 0722120.

0: Mr. DJ. Madonna. 0.30 Uhr ist es.
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4: Es wird kühl und teilweise stark bewölkt. In der Südosthälfte Niedersachsens etwas Regen. Von der Nord- und Ostsee her bleibt es trocken. Tiefstwerte 8 bis 3 Grad. Tagsüber eine Mischung aus Sonne und Wolken. Im Süden stark bewölkt, die Temperaturen 10 bis 17 Grad.
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5: Vorsicht bitte im Kreis Hildesheim. Auf der Kreisstraße zwischen Nordstemmen und Adinsen liegen umgestürzte Bäume. Die A1 Hamburg Richtung Bremen ist zwischen Hamburg-Stillhorn und Harburg wegen Bauarbeiten bis 5 Uhr gesperrt. Die Umleitung führt über die U76. A1 Hamburg Richtung Lübeck. Die Ausfahrt Basbüttel ist wegen Bauarbeiten bis zum 8. Mai um Mitternacht gesperrt. Die A27 Bremerhaven-Bremen ist zwischen Bremen-Hornlehe und Fahr wegen Bauarbeiten in beiden Richtungen bis 5 Uhr gesperrt. A270 Blumenthal Richtung Ilpol. Die Ausfahrt Bremen-Fegesack-Mitte ist wegen Bauarbeiten bis 29. Mai gesperrt.
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0: Und die am meisten unterschätzte Höchsttemperatur heute in Drommershausen. In Hessen werden es 14 Grad. Hier ist die Popnacht. Mein Name

0: Hier ist die Popnacht.
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0: Wer ist das, der heute Geburtstag feiert? Axel aus Rathausen, guten Morgen. Wen hast du da noch rausgehört?
2: Guten Morgen, den Polt Gerhard habe ich da rausgehört.
3: Wo ist der Hasi?
4: Ja. Nikolausi.
5: Nein, das ist nicht Nikolausi.
0: Jawohl, so, das ist ja nun auch kultig. Das erkennt man da so auch in kleinen Sätzen, an kleinen Worten schon. Da weiß man, wer es ist. Also Happy Birthday, Gerhard Polt. Du hast dir das Popnacht-Package damit verdient. Und Axel, träumst schon ein bisschen vom Urlaub in Italien. Warst du dieses Jahr schon in Italien?
2: Leider nicht, aber es wird noch klappen, hoffe ich doch mal.
0: Bist ein großer Italien-Fan. Was magst du an diesem Land am liebsten?
2: Die italienische Lebensart, Kaffee, Cappuccino, Eis.
0: Ja, das kriegst du auch zu Hause bei mir im Bester Wald.
2: Also, naja.
0: Aber nicht so günstig. Ich würde dir
2: aber nicht so günstig.
0: Ja, das muss ich sagen. Das ist klar.
2: Das lassen wir mal dahingestellt.
0: Ja, das ist tatsächlich so in Italien, wenn du in Norditalien bist, da kannst du noch für 1,20 Euro einen Kaffee kriegen. Und an vielen Ecken ist schon erstaunlich. Und dann ist es auch derart schön. Welche Gegend magst du denn da am liebsten?
2: Rund um den Lago Maggiore und speziell den Mergozzosee.
0: Mergozzosee kenne ich nicht zum Beispiel. Lago Maggiore sagt mir natürlich was. Ne? Das ist auch fantastisch, da mal so komplett rumzufahren. Und wenn man dann mal so den Schweizer Teil besucht hat, der ja auch nett ist, aber da sagt man, okay, da fehlt dann so diese Aura, Flora, Fauna. Sieht super sauber aus und dann sind die Preise gehen gleich ein bisschen höher. Ne? Deutlich.
2: Die gehen ein bisschen höher, genau.
0: Okay, aber super. Und Mergozzosee ist dein Geheimtipp. Was ist das Besondere am Mergozzosee?
2: Dass er eigentlich sehr familientauglich ist. Es ist ein kleiner See, der bootefrei ist. Also es fahren keine Motorboote drauf rum.
0: Ja.
2: Es gibt einen flachen Sandstrand vom Campingplatz aus. Mhm. Da kann man die Kinder unbeaufsichtigt mal rennen lassen. Und es ist ein hervorragender See für einen Familienurlaub.
0: Und du sagst das gerade mit den Motorbooten. Ich habe zum Beispiel ein Schlauchboot mit einem Elektromotor. Ist das verboten?
2: Ich glaube, das geht.
0: Ja?
2: Aber alles, was Benzin macht, knattert und stinkt, ist verboten.
0: Das ist ja auch anständig, ne? Solange es keine Angler gibt. Angler gibt es auch keine?
2: Angler gibt es vermutlich keine. Nee,
0: sehr gut. Das klingt ja echt ein super Geheimtipp. Ja, Gott, muss ich. Also danke dir. Ich wünsche dir eine gute Nacht und ich schicke dir was zu.
2: Dankeschön.
0: Ciao, Axel.

All und noch eine Gefahrenstelle von der A24 Hamburg in Richtung Berlin. Da liegt eine Leitbarke auf der Fahrbahn zwischen Hagenow und Wörbelin. Bitte aufpassen. Hier ist die Popnacht.

Über diesen Hit hier, Ella Ella France Gall, hat sich Fred Schwanewede sehr gefreut, aber er hat noch einen anderen Vorschlag, den er gerne auf seinem langen Trip hören würde. Fred fährt nämlich von Toronto, Kanada, da ist es jetzt 18.50 Uhr unserer Zeit, zurück nach Temple, Texas, und er hat 20 Tonnen Kartoffeln geladen. So, was man auch immer Gutes damit anstellen kann, also unser eins kennt das als Pommes frites, manche essen es als Chips, und es gibt auch Menschen, die schnippeln da ein bisschen dran rum und kochen das Ganze dann. Aber Fred hat es vorne am Krümmer, so 4 Kartoffeln grillt er sich dann immer mit Alufolie in seinem LKW vorne im Motorraum. Da gibt es auch ein ganzes Buch drüber, Kochbuch, wie man im LKW vorankommt, also ohne dass man einen Herd dabei hat oder so, also wie man sich ein Ei da machen kann. Oder vielleicht direkt auf die Motorhaube ans draufschlagen, je nachdem, also wenn Motorschaden vorliegt und das qualmt schon, dann kann man natürlich auch mehr kochen. Und auf jeden Fall freut er sich über einen Song von Olivia Dean, Man I Need. Ich hoffe, nicht nur er freut sich, weil er hat ein Foto geschickt von seinem Hund, dass der gleich auch noch ein bisschen gähnt.

Ragadaga Buff Buff. Es ist 0.57 Uhr auf der A5. Passt ihr bitte auf, da ist ein Unfall passiert. Die Unfallstelle ist nicht gesichert. A5 Karlsruhe Richtung Frankfurt. Zwischen Karlsruhe Mitte und Karlsruhe Nord.

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1: Um 1 Uhr mit Ronald Lessig. Der FC Bayern München hat das Finale der Fußball Champions League verpasst. Nach der Niederlage im Halbfinal-Hinspiel reichte das 1:1 im Rückspiel nicht zum Weiterkommen. Aus der Sportredaktion Marcel Stober.
2: Das Hinspiel in Paris endete noch 4:5 und bot ein richtiges Fußballspektakel. Das Rückspiel konnte da nicht mithalten. Paris ging durch Dembélé in der 3. Minute durch einen Konter in Führung. Die Bayern ließen gute Chancen liegen und haderten mit den Schiedsrichterentscheidungen. In Hälfte 2 wurde Paris stärker, den Bayern fehlte weiter die Durchschlagskraft und das Tor von Kane in der Nachspielzeit kam zu spät. Im Finale trifft Titelverteidiger Paris nun auf den FC Arsenal.
1: Erstmals seit Beginn einer Waffenruhe vor 3 Wochen hat die israelische Luftwaffe wieder in einem Vorort der libanesischen Hauptstadt Beirut angegriffen. Ziel sei ein Kommandeur der libanesischen Hisbollah-Miliz gewesen, teilte Ministerpräsident Netanyahu mit. Medienberichten zufolge kamen der Kommandeur und sein Stellvertreter ums Leben. Anwohner in Beirut berichteten von lauten Explosionen. Frankreich verlegt in Vorbereitung einer neutralen Marinemission in der Straße von Hormus seinen Flugzeugträger Charles de Gaulle näher an die Meerenge heran. Die Armee veröffentlichte Bilder, auf denen der Flugzeugträger und seine Begleitschiffe den Suezkanal durchfahren. Aus Paris, Kai Rienecker.
3: Aus dem Élysée-Palast hieß es, dies sei ein Zeichen, dass Frankreich und seine Partner nicht nur bereit, sondern auch in der Lage dazu seien, die Sicherheit in der Straße von Hormuz zu gewährleisten. Der französische Vorstoß basiert auf den Beschlüssen einer Konferenz von vor 2,5 Wochen in Paris. Dort hatte sich eine Koalition der Willigen unter Führung von Frankreich und Großbritannien auf eine internationale Marinemission zur Absicherung der Schifffahrt an der Straße von Hormuz verständigt. Bundeskanzler Merz hatte deutsche Minensucher sowie Seeaufklärung in Aussicht gestellt.
1: Wer sich im Beruf auf Wohnungssuche oder bei Alltagsgeschäften diskriminiert fühlt, soll bessere rechtliche Möglichkeiten bekommen. Das sieht ein Gesetzentwurf vor, den das Bundeskabinett auf den Weg gebracht hat. Kern ist eine Fristverlängerung. Künftig soll man 4 statt 2 Monate Zeit haben, um Ansprüche geltend zu machen. Nach Ansicht der Antidiskriminierungsbeauftragten des Bundes Ataman reicht das nicht aus. Sie verweist auf Fristen in anderen EU-Staaten, die bis zu 5 Jahre lang sind. Das waren die Nachrichten. Das Wetter in Deutschland. In der Mitte und im Süden gebietsweise Schauer oder Gewitter, sonst trocken bei 10 Grad am Oberrhein und bis 3 Grad in Schleswig-Holstein. Tagsüber im äußersten Norden trocken, sonst Regen und vereinzelt Gewitter bei 12 bis 19 Grad. Am Freitag zeitweise heiter, in der Mitte einzelne Schauer, 14 bis 23 Grad und am Samstag länger sonnig, im Westen und Süden vereinzelt Schauer bis 26 Grad. Es ist 1:03 Uhr.
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4: Vorsicht bitte auf der A24 Hamburg Richtung Berlin. Zwischen Hagenow und Wöbbelin liegt eine Leitbacke. Die A1 Hamburg Richtung Bremen ist zwischen Hamburg-Stillhorn und Harburg wegen Bauarbeiten bis 5 Uhr gesperrt. Die Umleitung führt über die U76. A1 Hamburg Richtung Lübeck. Die Ausfahrt Basbüttel ist wegen Bauarbeiten bis zum 8. Mai um Mitternacht gesperrt. Die A27 Bremerhaven Bremen ist zwischen Bremen-Hornlehe und Fahr wegen Bauarbeiten in beiden Richtungen bis 5 Uhr gesperrt.
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5: Mit Ben Sträuble. Ich mag's ja laut, vielleicht mögt ihr ein bisschen lauter noch. 5,7932% lauter spiele ich den Song, für den ihr euch entscheidet. Also erstmal sammle ich die Vorschläge ein für den Lenkradklopfer. Das ist der lauteste Hit für diejenigen, die unterwegs sind auf den Autobahnen, Bundesstraßen, Feldwegen Deutschlands. Wer von Karlsruhe nach Schwerin fährt vielleicht gerade oder von Berlin nach Frankfurt am Main. 07221 2011. Jeder, der ein Lenkrad vor sich, neben sich, hinter sich, unter sich hat, der darf hier gerne einen Hit sich wünschen. Und dann wird Deutschland darüber abstimmen in wenigen Minuten. 07221 2011.
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zum Lenkrad, glaub vollkommen noch eine Gefahrenstelle von der A5. Da hat es einen Unfall gegeben eben gerade. A5 Karlsruhe in Richtung Frankfurt. Dort läuft auch Kraftstoff aus. Zwischen Karlsruhe Mitte und Karlsruhe Nord. Eine ungesicherte Unfallstelle, an der Kraftstoff ausläuft. Ihr fahrt da bitte besonders vorsichtig. Und in 2 Minuten die Vorschläge für den Lenkradklopfer in der Popnacht.

0: Lost Frequencies, hier ist die Popnacht.
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0: Die Vorschläge heute Nacht kommen aus Baden-Württemberg und Schleswig-Holstein. Reinhard aus Pinneberg, guten Morgen.
2: Guten Morgen.
0: Und Reinhard muss heute zum Zahnarzt und man hört es schon, die Stimme ist gebrochen. Was ist kaputt? Ja. Was hast du denn für Problemchen?
2: Ich habe einen vereiterten Zahn, der muss raus.
0: Oh ja, Gott. Ja. Aber hoffentlich nicht so lange schon da drin.
2: Nee, seit Zahn. 3 Tagen.
0: Na, das ist schon lange. Okay, dann hast du wahrscheinlich Schmerzmittel reingehauen oder was?
2: Ja, ich fühle auch.
0: Mhm. Und wie früh ist der Termin? Wann darfst du hin zum Zahnarzt?
2: Morgen Nachmittag erst.
0: Gut, also ich drücke dir die Daumen, dass die Nacht ein bisschen entspannt wird. Also zur Beruhigung des Zahns würdest du gerne Bob Seger hören mit Night Moves.
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0: Ich hoffe, das hilft gegen Zahnschmerzen. Das ist Vorschlag Nummer 1 auf jeden Fall für Reinhard aus Pinneberg. Carsten aus Villingen-Schwenningen, guten Morgen.
4: Morgen.
0: Und Carsten, du fährst nach Singen.
4: Jo.
0: Ist ja nicht so weit, was darfst du denn da machen?
4: Familiär Besuch.
0: Ach so, und dann kommst du nachts an irgendwann mal, wenn du da klopfst an die Tür, ist hoffentlich ein Notfall.
4: Nein, nein.
0: Gut, okay, also dann irgendwann stehst du
4: wird
0: ein langes Wochenende und dann hoffentlich ist das Buffet aufgebaut, das Nachtbuffet für dich dann, ne?
4: Ja.
0: Ansonsten hast du gerne Fußball gespielt im Leben, welche Position?
4: Mehr im Mittelfeld.
0: Ja, und vermisst du das, dass du jetzt nicht mehr spielst?
4: Ja, schon, klar.
0: Mhm. Kannst du ja machen noch irgendwie, beweglich bist du,
4: nee,
0: oder?
4: Nee, geht gesundheitlich nicht mehr, das Knie ist kaputt.
0: Das Knie, immer ist es das Knie, bei Steffi Graf war es auch das Knie. Waren die Knieschmerzen nachher älter als sie selbst. Na gut, Carsten, also komm gut an auf jeden Fall und Gesundung auch fürs Knie in deinem Fall. Wir haben jetzt Zahnschmerzen und Knieschmerzen. Ich bin ja froh, dass ich keine Schmerzen habe. Und du hast ja ausgesucht eine Version von Nothing Else Matters, eine ganz besondere von Miley Cyrus, What und Elton John.

0: ja alles runter, was es gibt, Miley Cyrus. Kriegt mir immer eine Gänsehaut. Ne? Nothing Else Matters von Miley Cyrus. What an Elton John, wer das hören möchte, 07221 2011 oder vielleicht auch Night Moves von Bob Seger, 07221 2011. Carsten und Reinhard, euch beiden danke für die Vorschläge.
1: Ja, gerne.
0: Tschüss, ciao, gute Nacht.
1: Ciao, ciao, gute Nacht.
0: Und das ist Harry Styles. Auch nicht schlecht, oder? Aktuell hast du American Girls.

James Bond. Harry Styles, jetzt wird schon mal laut hier. Kleine Vorbereitung auf den Lenkradklopfer. Die Toten Hosen, die Show muss weitergehen. Das ist der neue Hit der Toten Hosen in der Popnacht.

0: Schrei doch! 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
2: Die Vorschläge heute Nacht kamen aus Bad Württemberg und aus Schleswig-Holstein. Reinhard aus Pinneberg, der war für Bob Seger und Night Moves. Und Carsten aus Villingen-Schwenningen, der hätte gerne gehört von Miley Cyrus. Elton John und What? Die Version von Nothing Else Matters. Und das ging hin und her. Bob Seger hat ein paar Stimmen bekommen. Man muss aber doch sagen, dass 82% aller Anrufer dann doch für Nothing Else Matters waren in der Version von Miley Cyrus, What und Elton John. Und klar, Miley Cyrus, die singt das Blaue vom Himmel runter. Auch bei diesem Song, der Flügel ist reingeschoben und ich spiele die unendlich lange Version. Ich glaube, die geht 3 Stunden und 24 Minuten bis zur Kündigung.

0: Ist das nicht groß? Ich lass mal ein Like da für Miley Cyrus und dieser Version von Nothing Else Matters. Ne? Wenn die KI Gefühle hätte, sie würde jetzt auch ein Tränchen kullern lassen über die zarten Wangen des Chips. Es ist 1.30 Uhr.
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2: Es wird kühl und teilweise stark bewölkt. In der Südosthälfte Niedersachsens etwas Regen. Von der Nord- und Ostsee her bleibt es trocken. Tiefstwerte 8 bis 3 Grad. Tagsüber eine Mischung aus Sonne und Wolken. Im Süden stark bewölkt, die Temperaturen 10 bis 17 Grad.
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3: Die A1 Hamburg Richtung Bremen ist zwischen Hamburg-Stillhorn und Harburg wegen Bauarbeiten bis 5 Uhr gesperrt. Die Umleitung führt über die U76. A1 Hamburg Richtung Lübeck. Die Ausfahrt Basbüttel ist wegen Bauarbeiten bis zum 8. Mai um Mitternacht gesperrt. A2 Hannover Richtung Dortmund. Die Ausfahrt Bad Alsen wird wegen Bauarbeiten bis Freitag jeweils zwischen 10 Uhr und 16 Uhr gesperrt. Bitte folgen Sie den Schildern. Die A27 Bremerhaven-Bremen ist zwischen Bremen-Hornlehe und Fahr wegen Bauarbeiten in beiden Richtungen bis 5 Uhr gesperrt. A270 Blumenthal Richtung Ilpol. Die Ausfahrt Bremen-Fegesack-Mitte ist wegen Bauarbeiten bis 29. Mai gesperrt.
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0: Und die am meisten unterschätzte Höchsttemperatur heute in Deutschland in Arnis an der Schlei bekommen wir 12 Grad. Hier ist die Popnacht. Ich bin Ben Streu.

0: Alicia Keys und The Girl on Fire. Hier ist die Popnacht. Und seid ihr auch FC Bayern-Fans? Naja, dann seid ihr wahrscheinlich ein bisschen ruhiger jetzt gerade drauf. Ja? Aber vielleicht läuft auch da ein Tränchen die Backen runter. Wenn ein Unentschieden wie Verlieren ist, dann geht's eben irgendwie doch um ein Finale. In diesem Fall um das Finale in der Fußball-Champions League. Das Rückspiel im Halbfinale ist für den FC Bayern München gegen Paris Saint-Germain gestern mit 1:1 ausgegangen. Und nach dem verlorenen Hinspiel ist Bayern damit raus. Und Paris Saint-Germain ist dann im Finale gegen Arsenal. Bayern-Torhüter Manuel Neuer, der bringt es auf den Punkt.
1: Ja, erstmal ist es sehr bitter. Ich glaube, dass wir nah dran gewesen sind und es auch ein Duell auf Augenhöhe gewesen ist. Ich glaube, jetzt, wenn man die letzte halbe Stunde in Paris gesehen hat und jetzt auch vielleicht die letzte halbe Stunde hier, dann wäre schon irgendwie mehr drin gewesen. Wir waren heute nicht die Killer.
0: Na, waren nicht die Killer. Naja, gut. Also die Bayern lagen auch sehr früh schon zurück. Mit Harry Kane haben sie dann erst in der Nachspielzeit den Ausgleich geschaffen. Und für Diskussionen sorgten dann auch einige Entscheidungen des Schiedsrichters. Der Portugiese, der hat ein Handspiel bei den Bayern erkannt, das auf den Bildern nicht zu sehen war. Da gab es noch ein weiteres Handspiel im Strafraum. Das sorgte ebenfalls für Diskussionen. Jonathan Tah, der fand die Entscheidungen des Schiri fraglich.
2: Ich finde, er hat keine gute Leistung gebracht heute. Viele Entscheidungen, die ich nicht verstehen konnte. Das Handspiel auch, was ich nicht verstehen kann oder durch die Regeln nicht verstehe. Aber am Ende will ich mich jetzt nicht hier hinstellen und nachdem wir rausgeflogen sind, auf den Schiedsrichter zeigen. Ich glaube, das passt nicht zu mir, das passt nicht zu uns. Das wollen wir nicht sein. Wir wissen selber, dass wir, wenn wir an diesen Details arbeiten, dass wir ja im nächsten Jahr in der Champions League ins Finale kommen können.
0: So ist es. Ne? Erstmal auf den Schiedsrichter zeigen und dann passt es ihm doch nicht. Aber ja, so ist das eben. Man muss sich auch mal ein bisschen abreagieren können, auch wenn es mit der Triple-Meisterschaft dann nicht mehr klappt. Es gibt ja noch den Bundesliga-Sieg und nach diesem Sieg auch noch die Chance auf den DFB-Pokal im Finale. Und ansonsten geht es nächste Saison weiter, meint Joshua Kimmich.
3: Wir sind auf einem Weg. Ich fand es letzte Saison schon ganz gut. Da sind wir auch unnötig ausgeschieden. Da waren wir jetzt auch nicht unbedingt die schlechtere Mannschaft. In dieser Saison waren wir ein Stück weit näher dran. Natürlich gegen ein sehr, sehr starkes Paris auch. Trotzdem glaube ich, dass wir sie hätten bezwingen können. Und in der nächsten Saison greifen wir wieder an.
0: Und wer noch ein paar Infos möchte oder sich nochmal durchklicken möchte durch das Spiel von gestern Abend, der Bayern gegen Paris Saint-Germain, das funktioniert ganz gut auf sportschau.de. Hier ist die Popnacht.

Somber und Home Wrecker. Aktueller Hit hier in der Popnacht, so die Orgel ist reingeschoben. Für einen alten Messdiener hört sich das ganz gut an. Muss ich erstmal genießen. Okay, okay. Auf der A3 Frankfurt in Richtung Würzburg, da steht ein defekter LKW zwischen Weibersbronn und Rohrbronn. Hier ist die Popnacht mit OMD und Walking on the Milky Way.

0: Creamy. Hier ist die Popnase und die Haare sind wieder einigermaßen getrocknet. Jetzt muss ich sagen, jetzt wirken die auch wieder länger und voller. Mhm. Wobei, man muss gar nicht zum Friseur gehen, wenn man die Haare so nass hat von so einem Regen. Dann sieht das also auch manchmal gar nicht so schlecht aus. Also, mit trockenen Haaren spricht sich auch wieder ein bisschen leichter. Wir haben doch Peter, der ist unterwegs. Wo ist denn der gerade mit seinem Kollegen rum am Fahren heute Nacht?
1: Liebe Grüße an den Friedrich, Weigand. Wir fahren beide LKW. Er fährt Richtung Kassel und ich komme von Kiel in Richtung Halle. Ansonsten danke für die schöne Unterhaltung. Wir hören euch jede Nacht und ihr seid ein super Radiosender.
0: Das freut mich, ne? Wenn man nett ist, dann kriegt man was zurück. Man muss nur freundlich sein. So. Und Peter hat noch einen Musikwunsch hier, den er gerne seinem Kollegen Friedrich Weigand schicken würde. Über uns von Robbie Williams, All My Life. Hier ist die Popnacht. Wow.

Robbie Williams und Crazy All My Life. Es ist jetzt 1.54 Uhr. Da piept's nochmal ein bisschen bei mir und bei euch auch. Wenn wir haben eine Gefahrenstelle von der A562, Abzweig Bonn-Süd. Da sind Menschen auf der Fahrbahn. Zwischen Ramersdorf und Rheinaue fahrt ihr bitte besonders vorsichtig auf der A562. Die Popnacht mit Jojo und Leave Get Out.

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2: Um 2 Uhr mit Ronald Lessig. Der FC Bayern München ist im Halbfinale der Fußball Champions League ausgeschieden. Nach der Hinspielniederlage bei Paris Saint-Germain reichte das 1:1 im Rückspiel gegen den Titelverteidiger nicht aus. Aus der Sportredaktion Stefanie Lavoie.
3: Bereits in der dritten Minute versetzte PSG die Münchner in einen Schockzustand. Kvaratskhelia bediente Dembélé, der den Ball wuchtig unter die Latte knallte, 1:0 für die Franzosen. Torwart Manuel Neuer wusste in der Folge Schlimmeres zu verhindern. Ein ums andere Mal haderten die Bayern mit den Entscheidungen des Referees. Eigene Chancen erspielten sie sich jedoch kaum. Erst in der Nachspielzeit erzielte Kane den Ausgleich, zu spät, um die Partie noch zu drehen. Paris trifft am 30. Mai in Budapest auf den FC Arsenal.
2: Erstmals seit Beginn einer Waffenruhe vor 3 Wochen hat die israelische Luftwaffe wieder in einem Vorort der libanesischen Hauptstadt Beirut angegriffen. Ziel sei ein Kommandeur der libanesischen Hisbollah-Miliz gewesen, teilte Ministerpräsident Netanyahu mit. Medienberichten zufolge kamen der Kommandeur und sein Stellvertreter ums Leben. In einer bundesweiten Aktion haben Zollbeamte Paketzusteller kontrolliert. Bei den Kontrollen in Depots und Verteilzentren ging es um Schwarzarbeit und illegale Beschäftigung, teilte die Generalzolldirektion mit. Aus der Nachrichtenredaktion Janina Böhm.
4: In einer ersten Bilanz hat das Kölner Hauptzollamt mitgeteilt, die üblichen Beanstandungen stünden auch diesmal ganz oben auf der Mängelliste. Ein Sprecher nannte zum Beispiel einen 39-jährigen Mann aus der Türkei, der in Köln trotz fehlender Arbeitserlaubnis für einen Subunternehmer tätig war. In einem anderen Fall konnte ein Fahrer aus der Ukraine nicht sagen, für welches Unternehmen er